0: Um 2 Uhr mit Wolfgang Berger. Am 7. Oktober vor 3 Jahren haben Terroristen aus dem Gazastreifen israelische Orte und Armeestützpunkte entlang der Grenze angegriffen. Mehr als 1200 Menschen wurden getötet, rund 250 als Geiseln verschleppt. Der Angriff war auch der Beginn des Gazakrieges, in dem Zehntausende Palästinenser bei israelischen Angriffen getötet wurden. Aus Tel Aviv, Felicitas Böselager.
1: Vor 3 Jahren um 6.29 Uhr schrillten in ganz Israel die Sirenen. Die groß angelegte Terrorattacke der Hamas überraschte das Land. Die Hamas-Kämpfer töteten mehr als 1200 Menschen und verschleppten 251 Geiseln in den Gazastreifen. Kurz nach dem Angriff begann die israelische Armee ihre Offensive gegen die Hamas im Gazastreifen, die auch tausenden Zivilisten das Leben kostete. Dieses Jahr gedenkt Israel dem Terror zum ersten Mal, nachdem alle Geiseln befreit wurden. Sie kamen kurz nach dem vergangenen Jahrestag frei. Seitdem herrscht im Gazastreifen eine, wenn auch brüchige, Waffenruhe.
0: Die Bundesparteien haben sich entsetzt gezeigt über die Wahl des AfD-Politikers Rausch zum Landtagspräsidenten in Sachsen-Anhalt. Am Abend versammelte sich die SPD-Bundestagsfraktion spontan zu einem Protestmarsch. Er führte vom Bundestag durch das Brandenburger Tor zum Bebelplatz, dem Ort der Bücherverbrennung nach der Machtergreifung der Nationalsozialisten 1933. Fraktionschef Miersch sagte, die SPD spüre die Pflicht, Flagge zu zeigen, wenn die Demokratie unter Druck stehe. Und Unionsfraktionschef Frei betonte, man schaue mit allergrößter Besorgnis auf die Wahl. Bundeswirtschaftsministerin Reiche hat Sorgen vor einem Gasmangel in diesem Winter zurückgewiesen. In den Speichern liege mehr Gas, als selbst im kältesten Jahr verbraucht worden sei, sagte die CDU-Politikerin der Süddeutschen Zeitung. Die Speicher sind derzeit zu gut 59% gefüllt. Das ist vergleichsweise wenig. In Frankfurt am Main startet heute die größte Buchmesse der Welt, zunächst für das Fachpublikum. Ab Freitag dürfen dann auch Privatbesucher aufs Gelände. Aus Frankfurt, Julia Herzka.
2: Das größte Thema ist die Lesekrise in der jungen Zielgruppe, denn die Verkaufszahlen bei den 10- bis 15-Jährigen sind im letzten Jahr rapide eingebrochen. Die Messe versucht dieses Jahr auch ganz neue Zielgruppen zu erschließen, durch Filmadaption, Gaming und vor allem im Hörbuchmarkt. Weiteres Thema beim Fachpublikum: Wie kann die Buchbranche KI gut nutzen? Und welche Regeln braucht es, damit KI der Branche nicht weiter schadet?
0: Das waren die Nachrichten. Das Wetter in Deutschland: viele Wolken und einzelne Schauer möglich. Tiefstwerte 14 Grad auf den Nordseeinseln bis örtlich 4 Grad in der Lausitz. Tagsüber viele Wolken und einzelne Schauer möglich, meist trocken, Höchstwerte 17 bis 26 Grad. Am Donnerstag Regen und Gewitter möglich, später von Westen her freundlicher, 12 bis 22 Grad. Am Freitag wechselhaft und windig, nur im Süden etwas Sonnenschein. Es ist 2.03 Uhr.
3: Und das ist der Verkehrsservice in der ARD-Hitnacht. Die A2 Berlin Richtung Hannover ist zwischen Irxleben und Bornstedt nach einem Unfall weiterhin gesperrt. 2 Kilometer Stau momentan. Die A5 Kassel Richtung Frankfurt zwischen Obermörlen und Friedberg nach einem Unfall die Vollsperrung. Dann haben wir Bauarbeiten auf der A29. Einmal Alhorner Heide Richtung Oldenburg zwischen Wartenburg und Sandkrug die Sperrung und die Gegenrichtung Wilhelmshaven Richtung Alhorner Heide zwischen Oldenburg-Omstede und dem Kreuz Oldenburg-Ost. Auch da die Bauarbeiten jeweils noch gesperrt bis heute früh um 5. Dann die A57 Krefeld Richtung Köln zwischen Krefeld Zentrum, Krefeld Oppum gesperrt bis Donnerstagmorgen wegen Bauarbeiten. Und in Berlin, da gibt's Wartungsarbeiten auf der A100. Einmal Richtung Wedding zwischen Hohenzollerndamm und dem Tunnel Rathenauplatz und in Richtung Treptow zwischen Jakob-Kaiser-Platz und dem Dreieck Charlottenburg jeweils bis 5 Uhr gesperrt. Die A111 Berlin Stadt einwärts zwischen Heckerdamm und dem Dreieck Charlottenburg auch wegen Wartungsarbeiten bis um 5 gesperrt. Der Tiergartentunnel bleibt bis 5.30 Uhr beidseitig gesperrt. Die A226 Bad Schwartau Richtung Travemünde zwischen dem Dreieck Bad Schwartau und Lübeck-Siems wegen Reinigungsarbeiten noch gesperrt. Das waren die Verkehrsmeldungen. Ich wünsche Ihnen eine gute Fahrt durch diese Nacht.
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3: Mit Markus Poschlott, viele Grüße aus Magdeburg. Und jetzt kommt hier Musik aus dem Jahr 92 von Paul McCartney.

erst ein Teil der Beatles, jetzt die Rolling Stones. Das ist der ARD, nein, die ARD Hitnacht. Das wollte ich fast schon ARD-Abend sagen. Das ist die Sendung, die es immer vorher gibt bis 23 Uhr. Aber wenn ich jetzt auf die Uhr schaue, 2.11 Uhr, ganz klar, das hier ist die ARD-Hitnacht. So. Und heute Nacht sprechen wir über das, was wir alle kennen. Eigentlich wollte man nur mal für eine Kleinigkeit los irgendwas besorgen und am Ende kommen wir wieder und haben einen vollen Kofferraum dabei oder was auch immer. Und dazu sammle ich heute Ihre Geschichten. Und Nikolas hat mir geschrieben aus Hamburg, er schreibt, dass er das auch kennt. Kurz mal zum Supermarkt eine Kleinigkeit kaufen wollen, dann mit einem Wocheneinkauf zurückkommen und die Kleinigkeit sogar noch vergessen haben. Stimmt, das gibt's ja auch noch. Ah, wir brauchen noch Olivenöl, genau. Und dann geht man in den Supermarkt und kauft alles andere außer Olivenöl, ja. Und er schreibt ja auch noch, das ist ein wenig wie der Türrahmeneffekt. Wissen Sie, was der Türrahmeneffekt ist? Hat uns hier der Nikolas auch nochmal geschrieben. Da will man aus der Küche etwas Salz holen. Dann ist man in der Küche. Und dann weiß man nicht mehr, warum man auf einmal in der Küche steht. Ja, so ist es. Was ist denn Ihre Erfahrung mit so einer Geschichte? Mal los für einen kurzen Einkauf und am Ende kommt man wieder und hat den halben Hausstand neu dabei. 0800 80 80 110. Rufen Sie durch, erzählen Sie uns Ihre Geschichte.

Das ist die ARD-Hitnacht mit Musik von Boy Meets Girl, 2.24 Uhr. Es ist der 7. Oktober 2026. Was haben wir heute auf der Liste? Heute wird bekannt gegeben, wer den Nobelpreis in Chemie bekommt. Heute wieder so kurz vor der Mittagspause, 11.45 rum. Die Frankfurter Buchmesse läuft weiterhin und die Dresdner werden sich auch erinnern. Na klar, der Kulturpalast in Dresden ist am 7. Oktober 1969 eröffnet worden. Ja, das hat man noch ein bisschen im Hinterkopf. So, einiges los heute. Wir wünschen Ihnen einen schönen Tag, auf dass dieser 7. Oktober ein guter Tag für Sie wird. Also musikalisch geben wir hier alles. Gleich mit den Twins, vorher noch die Nick Straker Band mit ihrem großen Hit A Walk in the Park. In diesem Sinne.

0: Twins hier in der ARD Hit nach 2.30 Uhr. Damit der Blick auf die Straßen, das ist der Verkehrsservice in der ARD Hitnacht. Mit der A2 Berlin Richtung Hannover. Zwischen Irxleben und Bornstedt nach einem Unfall gesperrt. 2 Kilometer Stau. A5 Kassel Richtung Frankfurt. Zwischen Obermörlen und Friedberg. 2 Kilometer Stau nach einem Unfall. Die A29 Alhorner Heide Richtung Oldenburg. Zwischen Wardenburg und Sandkrug. Wegen Bauarbeiten bis um 5 gesperrt. Dasselbe auch auf der 29 Wilhelmshaven Richtung Alhorner Heide zwischen Oldenburg-Omstede und dem Kreuz Oldenburg-Ost. Die A57 Krefeld Richtung Köln zwischen Krefeld-Zentrum und Krefeld-Oppum bis Donnerstag noch gesperrt wegen der Bauarbeiten. Und dann gibt's einige Wartungsarbeiten in Berlin. Einmal auf der A100. Berliner Stadtring in Richtung Wedding zwischen Hohenzollerndamm und dem Tunnel Rathenauplatz. Dann in Richtung Treptow auf der 100 zwischen Jakob-Kaiser-Platz und dem Dreieck Charlottenburg. Und auf der A111 Berlin stadteinwärts zwischen Heckerdamm und dem Dreieck Charlottenburg. All das ist wegen Wartungsarbeiten bis 5 Uhr in der Früh hier gesperrt. Der Tiergartentunnel auch gesperrt bis 5.30 Uhr und das beidseitig. Das waren die Verkehrsmeldungen. Ich wünsche Ihnen eine gute Fahrt in diesem Mittwoch.
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0: Mit Markus Poschlott und jetzt kommt der Song über den Taxifahrer aus Paris. Joe heißt er und Vanessa Paradis hat ihm einen Hit gewidmet. Jolle Taxi.

große Hit von Bryan Adams aus dem Jahr 1991. Heute kann er mal ein bisschen durchatmen, Bryan Adams. Heute nehme ich mal kein Konzert. Morgen geht die Deutschland-Tour dann aber weiter in Bremen. Danach Hamburg und Leipzig steht auch noch auf der Liste. Ach, die ARD-Hitnacht spielt nicht bloß ihn, sondern auch Jennifer Rush mit Destiny und gleich hinten dran

Nelly Furtado und Ray Garvey. All good things come to an end. Wir sind hier aber noch lange nicht in Richtung Ende. Die ARD-Hitnacht jede Nacht immer bis 6 Uhr in ganz Deutschland zu hören. Gleich auch die Nachrichten in gut 10 Minuten. Vorher gibt es ja noch Musik von Talk Talk und gleich Bruce Springsteen.

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1: Um 3 Uhr mit Wolfgang Berger. Heute vor genau 3 Jahren hat die Hamas Israel überfallen und mehr als 1200 Menschen getötet. Weltweit wird heute an die Opfer erinnert. Auf dem Gelände des Nova Musikfestivals werden am frühen Morgen tausende Teilnehmer zu einer Gedenkveranstaltung erwartet. Dort hatten Hamas-Terroristen mehr als 360 Menschen ermordet und zahlreiche weitere als Geiseln verschleppt. Am Abend findet dann in Tel Aviv die zentrale Gedenkfeier statt, die von Angehörigen organisiert wird. Auch in Deutschland wird der Opfer des Hamas-Terrors gedacht. Das Brandenburger Tor wird am Abend in den Farben der israelischen Flagge beleuchtet. Die Bundesparteien haben sich

0: entsetzt gezeigt von der Wahl des AfD-Politikers Rausch zum Landtagspräsidenten in Sachsen-Anhalt. Am Abend versammelte sich die SPD-Bundestagsfraktion spontan zu einem Protestmarsch. Aus der Nachrichtenredaktion Karen Busche.
1: Der Protestmarsch ging mitten durch Berlin, vom Bundestag durch das Brandenburger Tor zum Bebelplatz, dem Ort der Bücherverbrennung nach der Machtergreifung der Nationalsozialisten 1933. Fraktionschef Mirsch sagte, die SPD spüre die Pflicht, Flagge zu zeigen, wenn die Demokratie unter Druck stehe. Auch die anderen Bundestagsparteien, abgesehen von der AfD, zeigten sich entsetzt. Die Union schaue mit allergrößter Besorgnis auf die Wahl, betonte Fraktionschef Frei. Für Linken Fraktionschef Pellmann ist die Wahl mehr als nur ein Dammbruch. Grünen-Fraktionschefin Hasselmann sprach von einem bedrückenden Tag.
0: Wegen der eskalierenden Schülerproteste hat Frankreichs Präsident Macron eine Krisensitzung einberufen. Daran teilnehmen sollten am Abend unter anderem Premierminister Le Cornu, Innenminister Nunes sowie Bildungsminister Geoffrey. Über Ergebnisse der Beratungen ist bislang nichts bekannt. Seit Tagen gibt es in ganz Frankreich Proteste. Die Demonstranten fordern unter anderem eine bessere Ausstattung der Schulen. Dabei kam es teilweise zu Ausschreitungen. In Frankfurt am Main startet heute die größte Buchmesse der Welt, zunächst für das Fachpublikum. Ab Freitag dürfen dann auch Privatbesucher aufs Gelände. Aus Frankfurt, Julia Herzka.
2: Das größte Thema ist die Lesekrise in der jungen Zielgruppe, denn die Verkaufszahlen bei den 10- bis 15-Jährigen sind im letzten Jahr rapide eingebrochen. Die Messe versucht dieses Jahr auch ganz neue Zielgruppen zu erschließen durch Filmadaption, Gaming und vor allem im Hörbuchmarkt. Weiteres Thema beim Fachpublikum: Wie kann die Buchbranche KI gut nutzen? Und welche Regeln braucht es, damit KI der Branche nicht weiter schadet?
0: Das waren die Nachrichten. Das Wetter in Deutschland: viele Wolken und einzelne Schauer möglich. Tiefstwerte 14 Grad auf den Nordseeinseln bis örtlich 4 Grad in der Lausitz. Tagsüber viele Wolken und einzelne Schauer möglich, meist trocken. Höchstwerte 17 bis 26 Grad. Am Donnerstag Regen und Gewitter möglich, später von Westen her freundlicher, 12 bis 22 Grad. Am Freitag wechselhaft und windig, nur im Süden etwas Sonnenschein bei 9 bis 18 Grad. Es ist 3.03 Uhr.
3: Vielen Dank an die Kollegen der Nachrichten. Hier ist der Verkehrsservice in der ARD-Hitnacht. Wir starten mit der A5 Kassel Richtung Frankfurt zwischen Obermörlin und Friedberg. 2 Kilometer Stau nach einem Unfall. Dann die A29 Alhorner Heide Richtung Oldenburg zwischen Wardenburg und Sandkrug noch bis um 5 gesperrt wegen Bauarbeiten. Und die 29 Wilhelmshaven Richtung Alhorner Heide ist zwischen Oldenburg-Umstede und dem Kreuz Oldenburg-Ost auch noch gesperrt wegen Bauarbeiten bis 5 Uhr. A57 Krefeld Richtung Köln zwischen Krefeld Zentrum und Krefeld Oppum gesperrt wegen Bauarbeiten. Und dann geht es nach Berlin auf der A100 Richtung Wedding, einmal auf dem Stadtring zwischen Hohenzollerndamm und dem Tunnel Rathenauplatz wegen Wartungsarbeiten bis um 5 gesperrt. Und das auch Richtung Treptow zwischen Jakob-Kaiser-Platz und dem Dreieck Charlottenburg sowie auf der A111 Berlin-Stadteinwärts zwischen Heckerdamm und Groß-Charlottenburg auch bis um 5 gesperrt. Der Tiergartentunnel bleibt bis 5.30 Uhr beidseitig gesperrt. Das waren die Verkehrsmeldungen. Ich wünsche eine gute Fahrt in diesem Mittwoch.
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3: Mit Markus Poschlott. Hallo zusammen.

Ja, vor Jahren hat mein Nachbar diesen Song mal so lauthals gesungen aus dem Fenster heraus auf die Straße. Die Leute sind unten stehen geblieben und haben geguckt, woher kommt es, wer singt da so gut mit. Man hat ihn nicht gesehen. Bis heute habe ich diesen Menschen nicht gesehen, aber das habe ich immer noch im Ohr, wie er California Dreaming gesungen hat. Mamas und die Papas hier in der ARD-Hitnacht. So, und in dieser ARD-Hitnacht gucken wir heute mal auf das, ja, was wir eigentlich alle kennen. Wir gehen irgendwo mal schnell was einkaufen und kommen am Ende raus mit einem neuen halben Hausstand. Also, weil wirklich alles, hier noch was mitgenommen, da noch was mitgenommen. Und am Ende vergisst man vielleicht sogar das, was man ursprünglich haben wollte. Es gibt ja auch so Möbelhäuser, da

0: ist ja auch so, ne? Da geht man rein für, wie sagt man immer so schön, für Kerzen und man kommt wieder mit einem vollen Einkaufswagen. Wie ist das bei Ihnen?
1: Hi, guten Morgen. Onkel Reuer hier aus dem Spreewald von Oberhausen. Ich wollte vor Jahren mal einen Angel anfahren, ein paar Waren holen, Angelmahnen für 30 Pfennig. Zu meiner Frau sagte ich, halbe Stunde. Nach knapp 2 Stunden komme ich wieder zurück mit dem Elektromotor fürs Boot, Batterie, Bootsroutenhalter für 180 Euro und 30 Cent.
0: Ja, richtig schöne Geschichte aus dem Angelladen. Danke.
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0: Ja.
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0: Aber so ist es. Wenn Sie auch noch so eine schöne Geschichte auf Lager haben, lassen Sie uns gemeinsam schmunzeln heute Nacht. 0800 80 80 110. Die Telefonnummer zu uns im Studio. So, das hier ist Musik von Cock Robin.

Die Peter Maffay-Fans, die wissen das natürlich. Heute ist Tabaluga-Jahrestag, also streng genommen, die Nummer war jetzt aus dem Jahr 85. Aber heute vor 15 Jahren, da ist die Platte erschienen, Tabaluga und die Zeichen der Zeit, war bereits das fünfte Album in dieser Reihe. Ja. Und jetzt kommt hier in der ARD-Hitnacht um 3.23 Uhr Dreamer von Ozzy Osbourne. Guten Morgen.

0: Das ist der Verkehrsservice in der ARD-Hitnacht mit der A29 Alhorner Heide Richtung Oldenburg. Zwischen Wardenburg und Sandkrug Bauarbeiten bis um 5 gesperrt. Das betrifft auch die A29 Wilhelmshaven Richtung Alhorner Heide zwischen Oldenburg-Umstede und dem Kreuz Oldenburg-Ost auch bis um 5 gesperrt. Die A57 Krefeld Richtung Köln zwischen Krefeld Zentrum, Krefeld Oppum weiter in die Baustelle noch bis Donnerstagmorgen. Dann die Meldung aus Berlin, A100, Berliner Stadtring in Richtung Wedding zwischen Hohenzollerndamm und dem Tunnel Rathenauplatz. Wartungsarbeiten bis 5 Uhr gesperrt. Das betrifft auch die A100 Richtung Treptow zwischen Jakob-Kaiser-Platz und dem Dreieck Charlottenburg auch bis um 5 dicht. Genauso wie die A111 Berlin stadteinwärts zwischen Heckerdamm und dem Dreieck Charlottenburg. Auch da die Wartungsarbeiten. Und der Tiergartentunnel ist auch gesperrt bis 5.30 Uhr. Beidseitig. Das waren die Verkehrsmeldungen. Ich wünsche Ihnen eine gute Fahrt in diesen Mittwoch.
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0: Und das heute am Tag der Badewanne. Und da muss man ja auch... Entschuldigung?
2: Ich möchte nicht unhöflich erscheinen, aber ich wäre jetzt ganz gern allein.
3: Wer sind Sie denn überhaupt?
2: Mein Name ist Müller-Lüdenscheid.
3: Klöbner, Dr. Klöbner.
2: Angenehm.
3: Angenehm.
0: Mein Name ist Markus Poschlott. Angenehm.

Das ist die ARD-Hitnacht mit den Bengals und Eternal Flame. Gleich gibt's die Eagles, Taylor Swift und The Farm kommen als nächstes. 3:41 Uhr ist es und hier bekommen wir eine Information.

Sohn aus Nordrhein-Westfalen von der Leitstelle Rhein-Kreis Neuss. Und zwar geht es um Grevenbroich, um diesen Ort. Dort informiert die Feuerwehr, dass es dort ein Schadensereignis gab und deswegen kommt es in Grevenbroich zu einer Geruchsbelästigung. Es besteht keine Gesundheitsgefahr, aber die Anwohner werden gebeten, dort vorsorglich Fenster und Türen geschlossen zu halten. Das behalten wir natürlich gerne im Blick. Sollte es da Neuigkeiten geben, erfahren Sie es hier im Radio bei der ARD Hitnacht. Aber vorher erstmal durchatmen. Take it easy. Hier sind die Eagles.

0: Die ARD-Hitnacht an diesem 7. Oktober, der auch Tag der Badewanne ist. Also eine kleine Hommage an die gute alte Wanne. Nicht bloß, weil man sich da so schön entspannen kann, sondern für manche ist ja auch dieses Möbelstück, die Wanne selber, ja auch was ganz Besonderes. So ein schöner privater Rückzugsort. Und da kann man ja auch so eine kleine Ente mit reinnehmen zum Beispiel.
1: Oder die Ente bleibt draußen.
2: Herr Müller-Lüdenscheid.
1: Die Ente bleibt draußen.
2: Herr Müller-Lüdenscheid, ich bade immer mit dieser Ente.
1: Nicht mit mir.
2: Ich kenne sie ja erst seit heute.
1: Wenn Sie die Ente hereinlassen, lasse ich das Wasser heraus.
2: Das sind wohl die Erpressermethoden Ihrer Gangsterfirma.
1: Herr Dr. Klöbner.
2: Herr Müller-Lüdenscheid.
0: Ach Mensch, was auch immer Sie heute machen, wenn Sie eine Wanne zu Hause haben, dann ist es vielleicht ein schönes Motto heute. Wassermarsch, einmal abtauchen und den Alltag einfach mal draußen lassen. Und dazu in der Bluetooth-Box Fleetwood Mac.

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1: Um 4 Uhr mit Wolfgang Berger. Heute vor 3 Jahren haben Hamas-Terroristen Israel überfallen, 1200 Menschen getötet und mehr als 200 Geiseln genommen. Weltweit wird heute der Opfer gedacht, auch in Berlin. Bundestagspräsidentin Klöckner eröffnet am Abend eine Ausstellung zu den Hamas-Massakern im Bundestag. Aus Berlin Lissy Kaufmann.
2: Im ARD-Hauptstadtstudio sagte Klöckner, es sei wichtig, an den 7. Oktober zu erinnern. Gerade in einer Zeit, in der der Judenhass weltweit zugenommen habe. Die Ausstellung zeige, dass der Krieg in Gaza eine Ursache gehabt habe. Nämlich, wie Klöckner sagt, das furchtbare Massaker und Abschlachten durch die Hamas. Das Leid der Menschen in Gaza werde dadurch aber nicht geleugnet. Beim zentralen Gedenken auf dem Bebelplatz in Berlin am Nachmittag werden Innenminister Dobrindt und Israels Botschafter Prosor sprechen.
1: Die Wahl des AfD-Politikers Rausch zum Landtagspräsidenten in Sachsen-Anhalt sorgt weiter für Empörung im politischen Berlin. Die SPD-Bundestagsfraktion hat sich in Berlin am Abend zu einem Protestmarsch getroffen. Fraktionschef Miersch sagte dabei, es sei alarmierend, dass nun erstmals in der Bundesrepublik Rechtsextreme in ein Landtagspräsidium gewählt wurden.
3: Und deswegen ist der Auftrag jetzt an uns, Flagge zu zeigen, für die Demokratie einzustehen. Wir haben ein Buch, das sehr entscheidend auch für die nächsten Wochen, Monate und Jahre ist. Wir haben die Verfassung der Bundesrepublik Deutschland.

0: Und diese Verfassung ist auf unserer Seite. Und deswegen ist es an uns, jetzt diese Werte zu verteidigen, zu vertreten und alles dafür zu tun, dass diese Werte sich durchsetzen.
1: SPD-Fraktionschef Mirsch. Nach dem angeblichen Lungenpest-Todesfall in Russland hat die Weltgesundheitsorganisation ihre Hilfe angeboten. WHO-Chef Tedros sagte, man stehe mit den russischen Behörden in Kontakt, um bei der Aufklärung zu unterstützen. Außerdem habe man um weitere Informationen gebeten. Am Freitag war in Sibirien die Mitarbeiterin eines Pest-Forschungszentrums gestorben, nach offiziellen Angaben an einer Lungenentzündung unbekannter Herkunft. Medienberichten zufolge könnte sie sich im Labor mit der Lungenpest infiziert haben. Auch ein zweiter Mitarbeiter soll erkrankt sein. Die im US-Bundesstaat Tennessee zu Tode verurteilte Christa Pike hat nach ihrer gescheiterten Hinrichtung das Bewusstsein wiedererlangt. Das haben ihre Anwälte mitgeteilt. Pike könne auch sprechen. Wie groß ihre Überlebenschancen sind, sei aber unklar. Die Frau hatte am Mittwoch vergangener Woche 2 Giftspritzen überlebt. Das waren die Nachrichten. Das Wetter in Deutschland. Tagsüber viele Wolken und einzelne Schauer möglich, meist trocken. Höchstwerte 17 Grad auf Sylt bis 26 Grad am Oberrhein. Am Donnerstag Regen und Gewitter möglich, später von Westen her freundlicher. Es ist 4.03 Uhr.
2: So, das ist der Verkehrsservice in der ARD-Hitnacht. Mit der A29 Alhorner Heide Richtung Oldenburg. Zwischen Wardenburg und Sandkrug Bauarbeiten bis um 5 gesperrt. A29 Wilhelmshaven Richtung Alhorner Heide. Zwischen Oldenburg-Umstede und dem Kreuz Oldenburg-Ost. Auch hier die Bauarbeiten bis um 5 ebenfalls gesperrt. Die A57 Krefeld Richtung Köln. Zwischen Krefeld-Zentrum und Krefeld-Oppum wegen Bauarbeiten noch bis Donnerstagmorgen gesperrt. Und die A100, Berliner Stadtring einmal Richtung Wedding, zwischen Hohenzollern-Damm und dem Tunnel Rathenau-Platz, Wartungsarbeiten bis um 5. Das gleiche Spiel auch in Richtung Treptow, zwischen Jakob-Kaiser-Platz und dem Dreieck Charlottenburg, sowie auf der A111, Berlin Richtung Berlin stadteinwärts zwischen Heckerdamm und dem Dreieck Charlottenburg. Wartungsarbeiten auch bis um 5 gesperrt. Und der Tiergartentunnel in Berlin ist bis 5:30 dicht. Das waren die Verkehrsnachrichten. Ich wünsche eine gute Fahrt.
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2: Mit Markus Poschlott am Mikrofon. Beste Grüße aus Magdeburg ins ganze Land. Wir spielen jetzt Queen aus dem Jahr 86. Und ab heute kann man Freddie Mercury auch wieder auf der großen Kinoleinwand sehen. Queen Budapest läuft ab heute auch in ihrem Lichtspielhaus um die Ecke.

0: 12. Hallo und guten Morgen.
1: Hallo, hier ist die Gabi aus Mühlhausen. Ja, hallo. Ich freue mich, dass ich den Markus mal wieder höre. Und ich schicke Grüße und wünsche allen eine gute Nacht.
0: Ja, na, ich freue mich auch, dass wir uns wieder hören. Gib die Grüße gerne weiter. Und Sie können sich auch hier gerne melden in der Sendung 0800 80 80 110. Die Telefonnummer direkt zu uns ins Studio. Viele Grüße.
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0: richtig schöne Autofahrermusik. Oder wenn jetzt schon die Sonne aufgehen könnte, dann wäre es noch perfekt. Phil Carmen, On My Way in L.A. Und das hier. Braucht eigentlich keine große Anmoderation mehr, ne? Falco mit Out of the Dark um 4.23 Uhr. Guten Morgen, Radiofamilie. Hier ist die ARD-Hitnacht.
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0: Das ist Musik von Aha um 4.30 Uhr. Und das ist der Verkehrsservice in der ARD-Hitnacht. Die A29 Alhorner Heide Richtung Oldenburg zwischen Wardenburg und Sandkrug wegen Bauarbeiten noch eine gute halbe Stunde gesperrt. Genauso wie die A29 Fahrtrichtung Alhorner Heide zwischen Oldenburg-Omstede und dem Kreuz Oldenburg-Ost. Die A57 Krefeld Richtung Köln zwischen Krefeld Zentrum und Krefeld Oppum noch wegen Bauarbeiten bis Donnerstagmorgen gesperrt. Und dann gibt's noch Meldungen aus Berlin. Die A100 Berliner Stadtring einmal Richtung Wedding zwischen Hohenzollerndamm und dem Tunnel Rathenauplatz wegen Wartungsarbeiten bis 5 Uhr gesperrt. Das betrifft auch die A100 Richtung Treptow zwischen Jakob-Kaiser-Platz und dem Dreieck Charlottenburg sowie die A111 Berlin stadteinwärts zwischen Heckerdamm und dem Dreieck Charlottenburg wegen Wartungsarbeiten bis 5 Uhr gesperrt. Das waren die Verkehrsmeldungen. Wir wünschen Ihnen eine gute Fahrt.
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0: Mit Markus Poschlott. Hallihallo.

0: Alles ging in dieser ARD-Hitnacht damit los, dass ich erzählt habe, dass ich eigentlich nur ein Kopfkissen und einmal Bettwäsche kaufen wollte. Und auf einmal stehst du an der Kasse mit 16 anderen Artikeln und 172 Euro auf der Uhr. Und dann merke ich so, auch bei Ihnen, bei den Hörern, ja, das kennt jeder. Für eine Kleinigkeit geht man irgendwo rein und mit dem halben Hausstand kommt man wieder raus. Ja, das ist wirklich immer wieder bekannt, aber dass es solche Ausmaße annimmt, hätte ich auch nicht gedacht.
1: Hier ist Erika. Ich habe auch eine lustige Geschichte. Wir gehen über den Markt, mein Mann und ich, wollen Obst und Gemüse kaufen. Was macht mein Mann? Er kauft ein Auto. Und dieses Auto fährt heutzutage mein Urenkel.
0: Ja gut, das ist natürlich super, aber spontan mit einem Auto, das ist natürlich auch wirklich eine schöne Geschichte. Wir hatten vorhin auch noch eine sehr schöne Mail, genau hier, die kam von, Name steht nicht dabei, vielleicht ja auch mit Grund, okay. Er schreibt ihm jetzt, meine Frau ist mal zu unserem Autohändler gefahren, um dort einen Termin zum Wechsel von Sommer- auf Winterreifen zu machen. Sie kam mit einem Neuwagen zurück. Der hatte jedoch auch Winterreifen. Und das ist heute bei uns immer noch ein Witz, wenn einer zum Reifenwechsel fährt. Na da, in diesem Sinne, haben Sie einen schönen Tag.
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Mr. Mr. Broken Wings bei uns in der ARD. Hitnacht, 4.49 Uhr ist es. Viele Grüße gehen raus nach Düsseldorf. Da gibt es ja heute Abend nochmal die große, die finale, die letzte Show von den Backstreet Boys. Das ist die Show Nummer 10. Ja, so viele Shows haben sie dort in den letzten Tagen jetzt gespielt. Und Celine Dion, die ist heute Abend in Paris. Stimmt doch, oder? Genau, auch da ist sie auf Konzerttournee, spielt dort ein paar Shows, heute eine und am Freitag dann die nächste. Das ist die ARD Hitnacht mit Celine Dion. That's the way it is. Guten Morgen um 10 vor 5.

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1: Ja, und die Temperaturen in den nächsten Tagen jetzt bis zu 17 Grad und Sonne und Regenmix. Und jetzt die Nachrichten des Morgens.
2: Um 5 Uhr mit Wolfgang Berger. Am 7. Oktober vor 3 Jahren haben Terroristen aus dem Gazastreifen israelische Orte und Armeestützpunkte entlang der Grenze angegriffen. Mehr als 1200 Menschen wurden getötet. Aus Tel Aviv, Felicitas Böselager.
3: Vor 3 Jahren um 6.29 Uhr schrillten in ganz Israel die Sirenen. Die groß angelegte Terrorattacke der Hamas überraschte das Land. Die Hamas-Kämpfer töteten mehr als 1200 Menschen und verschleppten 251 Geiseln in den Gazastreifen. Kurz nach dem Angriff begann die israelische Armee ihre Offensive gegen die Hamas im Gazastreifen, die auch tausenden Zivilisten das Leben kostete. Dieses Jahr gedenkt Israel dem Terror zum ersten Mal, nachdem alle Geiseln befreit wurden. Sie kamen kurz nach dem vergangenen Jahrestag frei. Seitdem herrscht im Gazastreifen eine, wenn auch brüchige, Waffenruhe.
2: Nach der Wahl des AfD-Politikers Rausch zum Landtagspräsidenten in Sachsen-Anhalt hat sich in Berlin die SPD-Bundestagsfraktion spontan zu einem Protestmarsch versammelt. Er führte vom Bundestag durch das Brandenburger Tor zum Bebelplatz, dem Ort der Bücherverbrennung nach der Machtergreifung der Nationalsozialisten 1933. Fraktionschef Miersch sagte, die SPD spüre die Pflicht, Flagge zu zeigen, wenn die Demokratie unter Druck stehe. Unionsfraktionschef Frei sagte, man schaue mit allergrößter Besorgnis auf die Wahl in Sachsen-Anhalt. Bundeswirtschaftsministerin Reiche sieht in diesem Winter keinen Gasmangel auf Deutschland zukommen, trotz vergleichsweise niedriger Speicherstände. Entsprechend äußerte sie sich im Gespräch mit der Süddeutschen Zeitung. Aus der Nachrichtenredaktion David Rühl.
4: Schon heute liege mehr Gas in den deutschen Speichern, als selbst im bislang kältesten Jahr verbraucht worden sei, heißt es von der Wirtschaftsministerin. Tatsache ist aber, Deutschland verfehlt dieses Jahr mit Abstand die eigenen gesetzlichen Vorgaben. Demnach müssen die Speicher nächsten Monat zu 80% gefüllt sein. Das wird Experten zufolge allein aus technischen Gründen nicht mehr erreicht werden können. Derzeit liegt der Füllstand etwas unter 60%. Das hat Sorgen über die Gasversorgung im Winter und Kritik an Ministerin Reiche ausgelöst.
2: In Frankfurt am Main ist zum 78. Mal die Buchmesse eröffnet worden. Gastland ist in diesem Jahr Tschechien. Neben Themen wie Urheberrecht oder Leseschwäche liegt der Fokus auch auf künstlicher Intelligenz. Der Börsenverein des deutschen Buchhandels fordert strengere Regeln beim Umgang mit KI. Bis Sonntag werden mehr als 250.000 Besucher erwartet. Das waren die Nachrichten.
1: Hier kommt der MDR Sachsen Verkehrsservice mit den aktuellen Informationen von Sachsens Straßen. Im Moment liegt uns nichts vor. Eine gute Fahrt, wenn Sie dennoch was gesehen haben an Staus, am Blitzern. 0800 6375 637. 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
1: Guten Morgen.

0: haben wir's und ab auf den Weihnachtsmarkt.
1: Jetzt schon?
0: Ja, in Seifen im Erzgebirge ist das möglich. Also gut, die nennen es jetzt nicht Weihnachtsmarkt, sondern Sternenmarkt. Gibt es seit dem Wochenende und vom Duft her ist es aber wie auf dem Weihnachtsmarkt. Also Glühwein, Zucker, Zimt, dazu Nussknacker, Lichterbaum, kleine Buden, viele Sterne.
2: Es sind wieder genau 25 Sterne bei uns auf dem Sternenmarkt. Sind die besonders mit einem Kern in der Mitte und wo man die Zacken einfach randrehen kann. Da muss man nicht fummeln mit irgendwelchen Böpseln, sondern dreht die ran und deswegen sind die so besonders praktisch.
0: Oh, das finde ich gut. Das kenne ich auch, wenn du dann so rumfummeln musst mit diesem
1: furchtbar.
0: Stern. Tino Günther ist das Chef des Marktes. Das Konzept scheint aufzugehen. Zumindest waren am Wochenende schon etliche Besucher da.
3: Also wir sind jetzt zum zweiten Mal da. Bin aus Österreich. Da ist einfach die Atmosphäre schön.
4: Dass man hier im Herbst schön Weihnachten feiern kann.
5: Das ganze Flair. Wir waren vorher gar schon hier und deswegen kommen wir jetzt wieder.
6: Schöne Musik.
0: Na gut, bei der Musik im Hintergrund hast du gehört, das war noch mehr Beat. Also da
1: war noch,
0: aber man soll
1: noch
0: ja auch kein Weihnachtslied spielen vor dem Toten Sonntag.
1: So.
0: Da hält man sich dran. Also, wer am Wochenende vielleicht schon so ein bisschen Lust auf Gefühl des Advents hat, ab nach Seifen.

0: Guten Morgen, hier ist das Sachsenradio. Verloren und doch gewonnen. Genau das ist gestern passiert.
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0: Der Reihe nach. Wir waren im Kleingarten, Kleingärtnerverein, so Fritz Heckert in Chemnitz. Dort muss das Vereinsheim dringend saniert werden und Viola wollte für den Verein 2500 Euro gewinnen. 1250 Euro hat sie am Morgen ja schon klar gemacht durch das Erraten unseres Promis des Tages und dann kam die Tagesaufgabe.
2: Genau, 100 Leute zusammenbringen, die wie die Olsen-Bande verkleidet sind und das war so ein tolles Bild. Viele kamen eben echt als Egon Olsen, als Yvonne, als Benny oder Kjeld, ja. Und dann musste ja noch gesungen werden von Helga Hahnemann. Wo ist mein Geld bloß geblieben?
3: Ist mein Geld bloß geblieben?
2: Tja, wo? Und das mit dem Geld konnte man wirklich wörtlich nehmen, denn 15 Uhr sollten die 100 Leute stehen.
4: Musste ich ganz, ganz eng hier

0: an mich drücken, denn es sind 54 Leutchen und wir brauchten 100. Guck mal, ihr habt 1250, ja trotzdem heute früh gewonnen. Ja. Und ich glaube, das ist ein Riesenapplaus wert, oder?
1: Das haben wir. Ich möchte mich bei allen bedanken, dass es trotz dessen, dass es unter der Woche ist, um die Uhrzeit, dass ein paar Urlaub genommen haben extra und ihr so zahlreich hier erschienen seid und alle in Kostümen und alle, auch die fremden Menschen, die mir überhaupt nicht bekannt sind.
2: Und Viola hat zwischendurch geweint und ich habe echt gedacht, sie weint, weil sie das Geld nicht gewonnen hat, aber sie war einfach so gerührt, dass eben alle gekommen sind und war auch total begeistert, dass der ehemalige Vorstandschef des Vereins gekommen ist. Das war vielleicht nicht so abzusehen, dass der auch vorbeiguckt. Weiß nicht, was da intern läuft, aber Matthias Wächter war da. Und dann haute der auf einmal Folgendes raus.
3: 4.250, die fehlen, die lege ich drauf.
2: Ist jetzt nie wahr.
3: Natürlich.
0: Du haust jetzt 1.250 Euro drauf.
3: Die haue ich drauf.
4: Echt?
2: Oha. Krass. Ja, total. So, hat selbst Stefan Masch von der Deutschen Fernsehlotterie echt gerührt. Und der haute noch was oben drauf.
5: Hat mich natürlich auch berührt und uns berührt als Soziallotterie. Und wir haben gerade gesagt, wir packen einfach mal für den Spender heute ein Jahreslos der Deutschen Fernsehlotterie oben drauf.
2: Oh, das kann jetzt was bringen?
3: Und wenn das gewinnt, kriegt die Hälfte davon rein.
2: Jetzt will ich wissen, wie viel gibt's?
5: Also im Endeffekt kannst du bis zu 1 Million Euro gewinnen.
2: Okay. So, jetzt stell dir das mal vor.
6: Das hätte sich aber gelohnt. Also dann das Invest,
2: also,
6: würde ich sagen.
2: Dann wirklich. Also, verloren am Ende, doch gewonnen. Das ist eben Verein Stark. Nächste Stunde spielen wir dann um ein neues Projekt. Und Sie können Ihren Verein gern noch anmelden.
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1: Um 5.31 Uhr, guten Morgen. In Leipzig, Belgern und Böhlen ist es nahezu wolkenlos bei Werten um 10 Grad. Heute gibt es anfangs stellenweise Nebel oder Hochnebel. Später scheint noch einmal die Sonne bei maximal 22 Grad. In Bad Lausick wird ab heute mit einem neuen Stolperstein an ein Opfer der nationalsozialistischen Euthanasiemorde erinnert. Der Stein in der Mühlstraße 13 ist Martha Blasi gewidmet. Schüler der Werner-Seelenbinder-Oberschule haben sich in einem Projekt mit ihrem Schicksal beschäftigt und laden zum gemeinsamen Gedenken ein. Die Stolpersteinverlegung ist um 10 Uhr und wird organisiert vom Leipziger Erich-Zeigner-Hausverein. Der Kreistag Nordsachsen kommt heute auf Schloss Hartenfels in Torgau zusammen. Worüber beraten wird, weiß Nordsachsen-Reporter Matthias Schäfer.
2: Viele Themen, voraussichtlich wenig Streit. Landrat Kai Emanuel informiert über die angespannte Haushaltslage. Nach aktuellen Prognosen drohen dem Landkreis bis 2031 Schulden von rund 120 Millionen Euro, falls sich an der Finanzierung der Landkreise nichts ändert. Außerdem stehen zwei wichtige Personalentscheidungen an. Leiter der Rechnungsprüfung sowie des Amts für Brandschutz, Rettungsdienst und Katastrophenschutz gehen in den Ruhestand. Ihre Nachfolger sollen beschlossen werden. Ein weiteres Thema ist die Karl-Neumann-Schule in Eilenburg. Wegen Platzmangels soll für das Förderzentrum ein eigenständiger Neubau entstehen.
1: Im Achtelfinale des Fußball-Sachsen-Pokals haben die Leipziger Regionalligisten leichte Gegner zugelost bekommen. Der 1. FC Lok Leipzig spielt beim Achtligisten HFC Kolditz, Chemie Leipzig beim TSV IFA Chemnitz, ebenfalls aus Liga 8. Deutlich schwerer wird es für den FC Eilenburg. Der Regionalliga-Absteiger empfängt den Chemnitzer FC. Und der fünfte Vertreter aus der Region Leipzig, die SG Taucher 99, spielt gegen den BSC Freiberg. Das alles Mitte November. In Leipzig ist das Bürgertelefon heute nicht erreichbar. Als Grund nannte die Stadt eine ganztägige Personalveranstaltung. Ab morgen stünden die Mitarbeiter wieder wie gewohnt zwischen 7.30 Uhr und 18 Uhr zur Verfügung. Und noch dieser Tipp. In Grimma bekommen Sie am Vormittag Tipps zur Pflege von Angehörigen von 10 bis 12 Uhr im Mehrgenerationenhaus Alte Feuerwehr. Und das waren die

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1: Hier kommt der MDR Sachsen Verkehrsservice mit den aktuellen Informationen von Sachsenstraßen. A72 Richtung Hof zwischen Pirk und Dreikofranken gibt es Behinderungen durch einen defekten LKW. Und wir haben Blitzer auf der A9 Richtung Berlin zwischen Halle und Bitterfeld-Wolfen. Dann auf der A14 Richtung Magdeburg zwischen Halle, Trotha und Löbe-Jün. Für mehr Tipps unsere kostenlose Verkehrshotline 0800 637 5637. Schnell und aktuell unser MDR Sachsen Verkehrsservice. Guten Morgen.
2: Morgen.

0: Guten Morgen, hier ist der Sachsenradio. 5.40 Uhr haben wir es.
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0: Mit Ralf Valencia. Ralf, wir hatten die letzten Tage immer Nebel, dann kam die Sonne raus. Genau das gleiche Bild heute wieder, oder?
2: Genau, Nebel haben wir jetzt momentan an der Grenze zu Brandenburg in Hoyerswerda zum Beispiel. Nur 200 Meter Sicht aktuell. Und dieser Nebel, der löst sich dann aber auch auf und dann kommt die Sonne raus. Du hast schon gesagt, es bleibt auch trocken. Und auch heute wird es nochmal warm. 18 bis 22 Grad bekommen wir.
0: Okay, wie geht's denn weiter?
2: Nicht mehr ganz so schön. Morgen gibt es dann zwischen Elbe und Neiße zwar auch nochmal Sonne, aber die Wolken, die werden dann allmählich von Westen her dichter. Im Westen von Sachsen starten wir wahrscheinlich schon ohne Sonne in den Tag rein und dann gibt es aus diesen Wolken immer mal Regen. Im Osten von Sachsen mit der Sonne sind nochmal 22 Grad möglich. Ansonsten liegen die Höchstwerte dann so zwischen 15 und 17 Grad und der Wind, der dreht dann auch auf West und schiebt dann die warme Luft Richtung Osten raus.
0: Das klingt jetzt aber wirklich nach so einem richtigen Wetterwechsel, oder?
2: Ist tatsächlich so. Am Freitag und am Wochenende gibt es unbeständiges Schauerwetter. Es ist auch windig und die Temperaturen, ja, die liegen dann bei Werten so zwischen 12 und 15 Grad. Der Herbst, der klopft schon mal ganz laut an.
0: Danke an Ralf Valencia bei uns im MDR Sachsen Wetterstudio.
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1: Christine Rösch aus Radebeul hören Sie da.
2: 1982 singt Nena: Ich hab heute nichts versäumt, denn ich hab nur von dir geträumt. Das war die erste Single der Band. Auch von einem Traum spricht Roger Schütz oder Frère Roger genannt. Bevor du geboren wurdest, habe ich von dir geträumt, sagt Gott. 1915 wurde Roger Schütz in der Schweiz geboren und er wurde am 16. August 2005 im Alter von 90 Jahren während eines Abendgebets im französischen Tessé von einer psychisch kranken Frau ermordet. Roger Schütz wollte zunächst Schriftsteller werden, studierte dann evangelische Theologie und gründete später eine Kommunität in Tessé nördlich von Cluny. Er wird der erste Prior dieses internationalen ökumenischen Männerordens. Bekannt sind die Jugendtreffen, zu denen jährlich rund 100.000 Besucher vieler Nationalitäten und Konfessionen kommen. Seine Liebe zur Sprache und zu den Jugendlichen haben uns eindrückliche Zitate geschenkt. Bevor du geboren wurdest, habe ich von dir geträumt, sagt Gott. Er hat das Zitat nicht völlig neu erfunden. Es ist seine moderne, poetische und sehr ansprechende Übersetzung einer berühmten Bibelstelle aus dem Buch Jeremia. Dort heißt es in der klassischen Übersetzung: Bevor ich dich im Mutterleib bildete, habe ich dich gekannt, und bevor du geboren wurdest, habe ich dich geheiligt. Im Grunde braucht Gott uns nicht für sein Glück, und doch hängt er so an uns, als wäre er ohne uns lebenslang unglücklich. Ich kann das manchmal kaum fassen, dass Gott schon vor unserer Geburt verliebt in uns Menschen war. Vermutlich sind wir genau deshalb auf der Welt. Frère Roger hat diesen alten biblischen Gedanken für die Jugendlichen in Tessé und für Sie und mich in die persönliche Sprachnachricht übersetzt. Gott hat von dir geträumt. Kaum zu glauben, aber so ist es.

0: Guten Morgen, hier ist der Sachsenradio. 5.54 Uhr haben wir es.
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2: 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Ich freue mich, dass mein Mann seinen Start in die Rente super geschafft hat und als Wanderleiter so aktiv unterwegs ist. 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Und wir freuen uns, dass wir relativ gesund gemeinsam durchs Leben gehen.
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2: Erst Nebel, dann die Sonne. Das war das Bild der letzten Tage. Ralf Lentsche bei uns im MDR Sachsen. Wetterstudio, geht's so weiter?
3: Na, so ein bisschen geht's heute noch so weiter. Wir starten im Osten von Sachsen noch mit bisschen Nebel in den Tag rein. Aber danach, du hast schon gesagt, kommt die Sonne raus und es bleibt auch trocken. Und heute können wir uns nochmal über spätsommerliche Temperaturen freuen. So zwischen 18 und 22 Grad kommen wir raus.
2: Wie geht's denn weiter?
3: Leider nicht mehr ganz so freundlich. Das heißt, zwischen Elbe und Neiße gibt's auch morgen nochmal Sonne und auch nochmal Temperaturen bis 22 Grad. Die Wolken, die werden aber auch dort dann im Laufe des Tages dichter. Im Rest von Sachsen geht es wahrscheinlich schon grau los und aus den Wolken gibt es dann auch Regen und der Wind, der dreht auf West und schiebt dann diese warme Luft Richtung Polen raus.
2: Also wenn ich jetzt wirklich so ein Fazit ziehen müsste, Ralf, dann würde ich knallhart sagen, man muss die Tage jetzt mit der Sonne absolut genießen, denn danach ja, wird es schon ein bisschen herbstlicher hier bei uns in Sachsen. Also besten Dank ans MDR Sachsen Wetterstudio, an Ralf Valencia und jetzt geht's rüber zu unseren Nachrichten des Morgens und die gibt es heute mit Andrea Hille.
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4: Guten Morgen. Das Bundesverwaltungsgericht in Leipzig verhandelt heute über eine Klage der Sächsischen Landeskirche zur Sonntagsarbeit. Wie das Gericht mitteilte, geht es um ein vom Freistaat Sachsen betriebenes Callcenter, in dem Sonn- und Feiertagsarbeit erlaubt ist. Nach Ansicht der Evangelisch-Lutherischen Landeskirche verletzt die Regelung den verfassungsrechtlich gewährleisteten Sonn- und Feiertagsschutz. Laut Gesetz dürfen Arbeitnehmer an Sonn- und Feiertagen grundsätzlich nicht beschäftigt werden. Ausnahmen gelten etwa für Feuerwehr, Rettungsdienste, Krankenhäuser und Polizei. Mit verschiedenen Veranstaltungen wird auch in Sachsen an den Terrorangriff der islamistischen Hamas auf Israel vor 3 Jahren erinnert. In Dresden gibt es eine Mahnwache am Neumarkt. In Leipzig kommen am Abend Menschen zu Gedenkfeier und Gebet an der Propsteikirche zusammen. In Chemnitz plant die jüdische Gemeinde eine Kundgebung auf dem Neumarkt. Bei ihrem Angriff auf Israel hatten Hamas-Kämpfer und ihre Verbündeten am 7. Oktober 2023 mehr als 1200 Menschen getötet. Etwa 250 Menschen wurden als Geiseln in den Gazastreifen verschleppt. Israel reagierte mit einem Militäreinsatz im Gazastreifen. Eine historische Urkunde zur Freiberger Knappschaftsgeschichte ist für eine Sonderausstellung nach Freiberg zurückgekehrt. Wie die Stadtverwaltung mitteilte, wird das Schriftstück aus dem Jahr 1426 heute im Stadt- und Bergbaumuseum öffentlich vorgestellt. Das Original aus dem Sächsischen Staatsarchiv ist demnach Teil der aktuellen Ausstellung Licht im Schacht, die bis Anfang Februar zu sehen ist. Die Freiberger Knappschaft entstand als frühe Form der Sozialkasse für Bergleute. Sie gilt als eine der ältesten Sozialversicherungen der Welt. Anhand des Dokuments vom 7. Oktober 1426 sei der Begriff Knappschaft erstmals nachweisbar. Die deutschen U21-Fußballer haben sich für die Europameisterschaft 2027 in Albanien und Serbien qualifiziert. Das DFB-Team feierte mit dem 2:0 in Bielefeld gegen Georgien den 9. Sieg im 10. Qualifikationsspiel. Tim Wichmann fasst das Spiel zusammen.
5: Noah Darwichs, noch von Jenan Pečinović abgefälschter Distanzschuss aus der 10. Minute, stellte die Weichen für das Team von Antonio Di Salvo. Nach der Pause strapazierten 2 Abwehrwackler die Nerven des Trainers und ließen die Georgier am Ausgleich schnuppern. Da Verfolger Griechenland parallel gewann, hätte ein Unentschieden Nachsitzen in den Playoffs bedeutet. In der 69. Minute produzierte erneut Pečinović aber die Beruhigungspille in Form des Treffers zum 2:0 Endstand, umjubelt von der Rekordkulisse von 20.049 Zuschauern auf der Bielefelder Alm. Beim Turnier in Albanien und Serbien schielt die deutsche U21 auf den 4. EM-Titel nach 2009, 2017 und 2021.
4: Das waren Nachrichten von MDR Sachsen. 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
1: Blick auf Sachsen Straßen mit dem MDR Sachsen Verkehrsservice. A17 Richtung Dresden zwischen Grenzübergang Breitenau-Schönwald und Bad Gottleuba. 3 Kilometer Stau, brauchen Sie 10 Minuten mehr. Und A72 Richtung Hof zwischen Pürk und Dreikow. Frankenbehinderungen durch einen defekten LKW. Und wir haben Blitzer.
2: Auf der A9 Richtung Berlin zwischen Halle und Bitterfeld-Wolfen und auf der A14 Richtung Magdeburg zwischen Halle-Trotha und Lübbe-Jün. Und für mehr Tipps unsere kostenlose Verkehrshotline, das ist die 0800 6375 637. 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
1: Guten Morgen.
2: Schönen guten Morgen.

0: Guten Morgen, hier ist das Sachsenradio. 6.10 Uhr haben wir es und es gibt so Erfindungen der Menschheit, die sind einfach unbezahlbar.
1: Ja, zum Beispiel das Feuer,
0: ja.
1: Das Rad.
0: Ja.
1: Aber und jetzt, die Badewanne.
0: Absolut. Und heute völlig zu Recht Tag der Badewanne und ich lieb's. Also für mich ist tatsächlich so eine Badewanne so ein kleiner Wellness-Tempel. Also warmes Wasser rein, Tür zu. Plötzlich gefühlt bin ich nicht mehr zu Hause. Ich bin so im Urlaub, so zwischen Spa, Südsee. Manchmal trinke ich da tatsächlich auch noch so Wodka-Cola, wenn es dann abends
1: und
0: ist.
1: Und der Silvio ist eigentlich immer erreichbar,
0: nee,
1: aber
0: dann nicht.
1: Nicht in der Badewanne.
0: Nee, tatsächlich nicht.
1: Ist es bei Ihnen auch so?
2: Ich glaube, ich kann so lange in der Badewanne liegen, bis meine Haut sich komisch anfühlt. Also würde ich schätzen, so eine Stunde. Und Kerzen, ein gutes Badeöl oder Badeschaum oder sowas, mein Duschradio mit Musik und einer Zigarette im Bad. Ich sündige manchmal. Ich lüfte danach aber immer gut durch.
3: Für mich ist so eine halbe Stunde auf jeden Fall genug. Ich finde, man kann sich auf jeden Fall zurücklehnen, aber insgesamt ist mir die Badewanne dann auch meist ein bisschen zu klein.
4: Also ich würde sagen, so ungefähr eine halbe Stunde mit einem Glühwein, so ein Tannenkiefer, Badezusatz, das finde ich schon richtig gut, ja.
1: Boah, ich glaube, mit dem Glühwein in der Badewanne wird mein Kreislauf kollabieren. Dafür bade ich immer viel zu heiß. Weißt du, dass ich manchmal nur laufen gehe, damit ich danach mir eine Badewanne gönnen kann?
0: Ach ja, jetzt willst du wieder rechtfertigen, dass du laufen gehst.
1: Nein! Nein, aber das ist eine Motivation.
0: Na gut.
1: Also heute Tag der Badewanne.
0: Ich gehe rein, ohne zu laufen vorher. Also.

0: Schönen guten Morgen, hier ist das Sachsenradio und wir Menschen sind auch nur Beuteltiere, also Frauen zumindest.
1: Ja.
0: Also auf den Gedanken könnte man jedenfalls kommen, wenn
1: Phänomen.
0: Man sich anschaut, was manche so mit sich rumtragen.
1: Phänomen. Also wirklich egal, wo ich bin und ich sehe dann Frauen mit ihren Handtaschen und denke immer, was haben die da alles drin?
0: Also wir können mal ganz selbstkritisch sagen, auch bei der Kollegin Heike Fiedler ist das so.
2: Ich sage immer liebevoll Zweitwohnung zu meiner Tasche. Und jedenfalls sollte ich wissen, ob noch andere Frauen wie ich ticken.
3: Ich habe ein Taschenmesser, ein Werkzeugtool, damit ich auch irgendetwas abschneide, irgendetwas festdrehen kann. Ich habe immer Pflaster drin. Ich habe immer eine Flasche Wasser drin. Ersatzsocken mit, weil ich immer kalte Füße habe.
4: Ich habe einen Metallschuhanzieher da drin. Ich habe einen Zollstock. Ich habe Medikamente drin, diverse Hygieneartikel. Ich habe in meiner Handtasche noch eine kleine Handtasche. Ich habe bestimmt 4 oder 5 Päckchen Tempotaschentücher, weil immer wenn ich eins brauche, ist ja keins da.
5: Frühstück habe ich immer dabei, weil Haferflocken, die sind einfach mitzunehmen, finde ich.
2: Das Übliche, wie Ausweise, Handys, Schlüssel und Portemonnaie, kommen natürlich noch dazu.
1: Warte mal bitte. Haferflocken, Werkzeug, Zollstock. Wofür braucht ihr Mädels einen Zollstock?
0: Ich weiß es auch nicht. Das ist komplett absurd. Heike, gibt es Erklärungen für dieses Tascheninventar?
2: Ja, sogar Studien aus England zum Beispiel und auch in Deutschland haben sich Psychologen mit den Größen und Inhalten der Frauenhandtaschen beschäftigt. Unter anderem geht es dabei auch um den Wert des Tascheninventars. Im Schnitt soll dies nämlich einen Wert von etwa 800 Euro haben. Und das Gewicht liegt so zwischen 1,5 und 3 Kilogramm. Und die Größe der Taschen soll Wesensmerkmale der Trägerinnen verraten. Frauen mit kleinen Handtaschen sollen demnach zurückhaltend und eher passiv sein. Frauen, die riesige Beuteltaschen lieben, seien etwas chaotisch und spontan und kreativ und vor allem flexibel.
0: So, und was sagen die Frauen, mit denen du gesprochen hast?
2: Diese hatten ja alle große Taschen. Mhm. Und warum das so ist, hier ein paar Antworten von ihnen.
6: Dieses Gefühl, vorbereitet zu sein, ist ein ganz wohltuendes Gefühl für mich. Ich habe da ein Gefühl von Sicherheit.
3: Weil wir immer dafür sorgen müssen, dass rundum für alles gesorgt ist. Weil wir ja auch Kinder großgezogen haben und die auch immer irgendwas brauchten.
4: Natürlich. Also, Sie können mich in der Wildnis aussetzen, lassen Sie mir meine Handtasche und ich überlebe garantiert 2 Wochen.
0: Ja, das glaube ich allerdings auch. Also zumindest, wenn das die Frau mit den Haferflocken war.
1: Was mich ja total fasziniert, ist das Gewicht. 1,5 bis 3 Kilogramm. Genau.
0: Ja.
1: Und dann abends sagt ihr, oh Schatz, ich habe Rückenschmerzen, kannst du mich mal massieren? Und zack, greifst in die Tasche, hast du wahrscheinlich das Massageöl auch gleich noch drin, oder? Genau so läuft's.

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0: 6.30 Uhr. 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
5: Mit Andrea Hille. Das Bundesverwaltungsgericht in Leipzig verhandelt heute über eine Klage der Sächsischen Landeskirche zur Sonntagsarbeit. Dabei geht es um ein vom Freistaat betriebenes Callcenter, in dem Sonn- und Feiertagsarbeit erlaubt ist. Nach Ansicht der Landeskirche verletzt die Regelung den verfassungsrechtlich gewährleisteten Sonn- und Feiertagsschutz. Mit verschiedenen Veranstaltungen wird auch in Sachsen an den Terrorangriff der islamistischen Hamas auf Israel vor 3 Jahren erinnert. In Dresden gibt es eine Mahnwache am Neumarkt. In Leipzig kommen am Abend Menschen zu Gedenkfeier und Gebet an der Propsteikirche zusammen. Die deutschen U21-Fußballer haben sich für die Europameisterschaft 2027 qualifiziert. Das DFB-Team feierte mit dem 2:0 gegen Georgien den 9. Sieg im 10. Qualifikationsspiel.
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6: Guten Morgen. In Leipzig, Belgern und Böhlen ist es nahezu wolkenlos bei Werten um 10 Grad. Heute gibt es anfangs stellenweise Nebel oder Hochnebel. Später scheint noch einmal die Sonne bei maximal 22 Grad. Die Leipziger Polizei kontrolliert derzeit verstärkt Autofahrer auf Alkohol- und Drogenkonsum. Ein erster Schwerpunkt war gestern die B2 im Norden der Stadt. Mehr als 100 Beamte aus mehreren Bundesländern und dem Ausland sind im Einsatz, die dafür speziell geschult wurden. Dazu der Leiter der Verkehrspolizeiinspektion in Leipzig, Martin Sauter.
7: Die Auswahl von Verkehrsteilnehmenden, die einer Kontrolle unterzogen werden, basiert also auf dem Erfahrungswissen. Da kann man nicht pauschalisieren, wenn es dann hier zu einer Verkehrskontrolle kommt, fragen die Kolleginnen und Kollegen zielgerichtet nach dem vorgelagerten Konsum von Alkohol oder Drogen vor Fahrtantritt und führen auch verschiedene Testverfahren durch, um Verdachtsanhalte zu gewinnen, ob eine Intoxikation, wie wir das nennen, möglicherweise vorliegt.
6: Die Kontrollen laufen noch bis Freitag. In Arzberg soll es Anfang kommenden Jahres wieder einen Dorfladen geben. Man arbeite gerade mit mehreren Partnern an einem neuen Konzept, sagte Bürgermeister Holger Reinbuth MDR Sachsen auf Anfrage. Dort sollen die Arzberger künftig Lebensmittel und auch ein warmes Essen bekommen. In den vergangenen 3 Jahren gab es bereits 3 Versuche, den Laden wiederzubeleben. Der letzte schloss Mitte Juli. Die Menschen im Landkreis Leipzig sollen bei der Energiewende stärker mitreden. Dazu startet heute in Großpösner eine sogenannte Energiewerkstatt. Dort können Bürger ihre Ideen einbringen und darüber diskutieren, wie in der Region künftig Strom und Wärme erzeugt werden und wie sich die Mobilität verändern soll. Der Landkreis will die Vorschläge in seine weiteren Planungen einbeziehen. Die Energiewerkstatt beginnt 17 Uhr im Rathaus. Und hier noch einige Tipps. In der Altscherbitzer Kirche sind derzeit Landschaftsbilder von Michael Walter und Dorothea Kiffner zu sehen. Geöffnet ist sie heute von 15 bis 17 Uhr. Der BUND Leipzig lädt für 16 Uhr zu einer Streuobstrallye ein, inklusive Apfelverkostung. Treffpunkt ist an der Streuobstwiese in der Stamelner Straße 37 in Waren. Und das waren die regionalen Informationen aus Leipzig.

0: hier kommt der MDR Sachsen Verkehrsservice mit den aktuellen Informationen von Sachsens Straßen. A17 Richtung Dresden zwischen Grenzübergang Breitenau-Schönwald und Bad Gottleuba. Da haben wir 3 Kilometer Stau. Da brauchen Sie eine Viertelstunde länger und wir haben Blitzer.
1: Und zwar wird geblitzt auf der A9 Richtung Berlin zwischen Halle und Bitterfeld-Wolfen und auf der A14 Richtung Magdeburg zwischen Halle-Trotha und Löbe-Jün. Und für mehr Tipps ist das hier die kostenlose Verkehrshotline, die 0800 6375 637. 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
0: Guten Morgen.

0: 6.41 Uhr und wir wecken jetzt mal Drauschkowitz, würde ich sagen. Denn heute spielen wir mit dem Dorfclub Drauschkowitz. Seit 40 Jahren kümmern die sich um den Zusammenhalt im Ort und darum, dass es immer was zu feiern gibt. Und wir möchten am Ende des Tages 2.500 Euro für den Verein feiern.
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2: So, und da haben wir jetzt Roland Krause am Telefon. Schönen guten Morgen.
3: Guten Morgen.
2: Herr Krause, wie ist denn Ihre Laune?
3: Ich hoffe, dass das Sprichwort stimmt. Dass der frühe Vogel den Wurm.
2: Ah.
3: Ja, ich sag mal so,
2: diesen Wurm fangen ja fast alle, oder? Ich sag mal so, alle Vereine, die Aufgabe wird ja eher das Schwierige. Haben Sie so die letzten Tage schon verfolgt?
3: Ja, wir haben das schon ein bisschen mitgehorcht. Das wäre wahrscheinlich an den Kostümen mitgescheitert.
2: Ach so, gar nicht an den Leuten. Das heißt, die Leute hätten sie zusammengebracht.
3: Kann man schwer einschätzen. Also wir haben einen ganz großen Bekanntenkreis und das kann man im Vorfeld immer recht schwierig sagen. Das vorher mit den 150 Leuten, das wäre wahrscheinlich daneben gegangen.
0: Ja, Sie kriegen das schon hin. So, jetzt erraten wir erstmal gleich den Promi ganz in Ruhe. Und sagen Sie mal, wofür brauchen Sie denn das Geld überhaupt?
3: Also unser Vereinshaus ist so genauso wie wir in die Jahre gekommen. Also wir brauchen, Fassade muss gemacht werden, die Elektrik muss unbedingt was gemacht werden, Außenanlagen, ja, die mobile Heizung, eine Hilfsvorkammer haben wir in Arbeit. Also Geld wird dringend gebraucht.
0: Okay, ja, solange bei Ihnen die Elektrik noch läuft und die Fassade sitzt, das ist wichtiger.
3: Also die ersten Lampen sind schon
2: Ah, sehr schön. Dann spielen wir gleich in der ersten Runde um unseren Promi des Tages. 1250 Euro gibt es dafür und wenn Sie das geschafft haben, dann reden wir über den weiteren Schritt.
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0: In Drauschkowitz ist man heute aufgeregt, denn es geht um insgesamt 2500 Euro.
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0: Und da haben wir nochmal Herrn Krause am Telefon. Guten Morgen.
2: Guten Morgen.
0: Für den Dorfclub Drauschkowitz. Und bei Ihnen, so wie ich es rausgelesen habe, geht es ja eher darum, so Rentner einfach alle zusammenzubringen mit den jungen Leuten und einfach verschiedene Turniere auch stattfinden zu lassen. Also einfach das Dorfleben nach oben zu hängen.
2: Genau so ist es. Wir machen Kinderfeste, Sportfeste, also alles, was man sich denken kann.
0: So, und dafür soll natürlich auch ein Vereinshaus ein bisschen schicker aussehen. Und da geht es jetzt darum, dass Sie unseren Promi des Tages erraten müssen, sollen, dürfen für 1250 Euro. Sie dürfen uns gleich nur Fragen stellen, die wir mit Ja oder Nein beantworten können. Und es gibt schon einen allerersten Hinweis, also neben, dass der Promi im Osten geboren wurde. Unser Promi hat die Haare schön. So, jetzt dürfen Sie Fragen stellen.
2: Ist das ein Mann?
0: Ja.
2: Aha. Ist er im Osten geboren?
0: Das ist Grundvoraussetzung. Jetzt haben Sie schon eine Frage versemmelt. Ah, egal, alles gut. Die zählt trotzdem.
2: Lebt die Person noch?
0: Nein.
2: Aha.
0: Gott, das waren drei Fragen für diese Runde. Ja. Also, sammeln und dann gucken wir mal vielleicht in der nächsten Runde, ob wir schon näher kommen.
2: Jawohl, so machen wir es.
0: So, und Sie zu Hause können natürlich wieder mitraten für 100 Euro. Also, welchen Promi suchen wir denn heute? 01375 800 800 für 14 Cent oder Sie klicken sich rein, mdrsachsenradio.de. Geht natürlich auch über die MDR Sachsen App.
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0: Heißt ja mal, wenn Moderatoren nichts zu sagen haben, reden sie übers Wetter. So, aber ich muss dir das sagen. Guck bitte jetzt mal raus. Siehst
1: Warte,
0: du diesen?
1: Moment, du weißt, der Weg zum Fenster ist weit.
0: Hallo? Ja. Ist das nicht schön? Ich liebe einfach so eine Färbung. Wenn du schon siehst, dass da hinten so die Sonne aufgeht, dann wird der Himmel so hell. Ich lieb's einfach. Natur ist was Schönes. So, die Shakespeare Sisters jetzt mit Hello hier bei uns beim Sachsenradio.

0: Die Shakespeare Sisters hier bei uns beim Sachsenradio. Ich habe gerade mal geguckt, was die eigentlich machen. Also die hatten sich irgendwie heftig gestritten 93, dann sind sie wieder zum Comeback zusammengekommen, aber derzeit pausiert
1: streiten
0: alles wieder.
1: Streiten sie sich wieder?
0: Nee, die kümmern sich wohl um ihr musikalisches Erbe, wie es heißt.
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0: Sonne genießen, ich glaube, das ist das, was Ralf Valencia uns jetzt mit auf den Weg geben will für heute.
3: Dringend, also heute nochmal Sonne genießen und auch nochmal spätsommerliche Temperaturen, so zwischen 18 und 22 Grad. In den nächsten Tagen geht es dann kühler weiter mit vielen grauen Wolken und auch mit Regen. Der Wechsel, der wird dann morgen im Laufe des Tages stattfinden. Vorher ist es aber im Osten von Sachsen auch nochmal freundlich und entsprechend warm. Und Richtung Freitag und Wochenende gibt es unbeständiges Schauerwetter. Es ist windig und dann auch deutlich kühler, aber die Temperaturen, die passen dann auf jeden Fall zur Jahreszeit.
0: Deswegen sage ich ja, Sonne genießen. Besten Dank, Ralf Valencia bei uns im MDR Sachsen Wetterstudio. Jetzt rüber zu den Nachrichten mit Andrea Hille.
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4: Guten Morgen. Das Bundesverwaltungsgericht in Leipzig verhandelt heute über eine Klage der Sächsischen Landeskirche zur Sonntagsarbeit. Wie das Gericht mitteilte, geht es um ein vom Freistaat Sachsen betriebenes Callcenter, in dem Sonn- und Feiertagsarbeit erlaubt ist. Nach Ansicht der evangelisch-lutherischen Landeskirche verletzt die Regelung den verfassungsrechtlich gewährleisteten Sonn- und Feiertagsschutz. Laut Gesetz dürfen Arbeitnehmer an Sonn- und Feiertagen grundsätzlich nicht beschäftigt werden. Ausnahmen gelten etwa für Feuerwehr, Rettungsdienste, Krankenhäuser und Polizei. Beim Obstbauernverband Sachsen und Sachsen-Anhalt wachsen die Sorgen. Wie der Verband mitteilte, setzen steigende Lohnkosten, fehlende Saisonkräfte und zunehmende Wetterrisiken die Betriebe unter Druck. Regionales Obst könnte demnach noch seltener in den Regalen liegen. Da die Landwirte auf Saisonarbeitskräfte bei der Ernte angewiesen sind, fordert der Verband weniger Bürokratie und rechtssichere Regeln auch für die Beschäftigung von Arbeitskräften aus Drittstaaten. Zudem befürchtet der Verband der Obstbauern, dass sich arbeitsintensive Kulturen wirtschaftlich nicht mehr lohnen und Flächen perspektivisch aufgegeben werden. Experten für autonomes Fahren haben sich in Chemnitz zum Erfahrungsaustausch getroffen. Dazu hatte gestern die Chemnitzer Verkehrs AG eingeladen. Sie findet den Einsatz von autonomen Fahrzeugen gerade am Stadtrand und in ländlichen Gebieten attraktiv, wie Vorstand Jens Maywald MDR Sachsen sagte.
5: Weil natürlich autonomes Fahren mal perspektivisch ermöglichen soll, dass Bereiche, die schwach erschlossen sind, die auch von der Wohnbebauung her schwach sind, besser erschlossen werden können, in Ergänzung des öffentlichen Personennahverkehrs. Und dort ist es natürlich so, dass eine Oma natürlich von ihrer Haustür bis zur nächsten Straßenbahnhaltestelle mit so einem Fahrzeug befördert werden kann. Ich denke mal, in diesen Zubringerbereichen, dort ist sicher so, in dem Zeitrahmen 2030, 33, 34 ist damit zu rechnen, dass das funktioniert, dass das rollen kann. In den anderen Bereichen sehe ich es deutlich später.
4: Die deutschen U21-Fußballer haben sich für die Europameisterschaft 2027 in Albanien und Serbien qualifiziert. Das DFB-Team feierte mit dem 2:0 in Bielefeld gegen Georgien den 9. Sieg im 10. Qualifikationsspiel. Zudem setzte sich die Nachwuchsnationalmannschaft als Gruppensieger durch. Ende November werden die Gruppen für die EM-Endrunde vom 16. Juni bis 3. Juli ausgelost. Das waren Nachrichten von MDR Sachsen. 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
0: Hier kommt, wie gewohnt, der MDR Sachsen Verkehrsservice. A17 Richtung Dresden. Zwischen Grenzübergang Breitenau-Schönwald und Bad Gottleuba 5 Kilometer Stau, brauchen Sie eine halbe Stunde länger. Und wir haben aktuelle Blitzer.
6: Auf der A9 Richtung Berlin zwischen Halle und Bitterfeld-Wolfen und auf der A14 Richtung Magdeburg zwischen Halle-Trotha und Lübbe-Jün. Und für mehr Tipps unsere kostenlose Verkehrshotline, das ist die 0800 637 5637. 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
0: Guten Morgen.

0: schimpft die Elena gerade mit mir, dass ich sie hier vor 20 Minuten zum Fenster geschickt habe. Jetzt muss ich dich zum Fenster schicken.
1: Ja, jetzt ist viel schöner gerade. Guck gerade zufällig raus.
0: Ich
1: toller Himmel.
0: Ich wusste schon, dass das so kommt. Deswegen habe ich dich da schon hingeschickt. Nein, sieht heute wirklich sehr, sehr schön aus, der Himmel.
1: So, jetzt schau mir mal tief in die Augen.
0: Ich dir?
1: Ja.
0: Okay.
1: Und jetzt Augen zuhalten.
0: Okay.
1: Und nochmal gucken.
0: Hä?
1: Also so läuft das, glaube ich, gerade bei den Polizeikontrollen. Die Polizei zieht nämlich gerade eine der größten Polizeikontrollen der letzten Jahre durch. Und zwar, gestern war es auf der B2 im Norden von Leipzig. Es wird kontrolliert, ob die Autofahrer Drogen oder Alkohol genommen haben. Und
0: ja,
1: unter anderem gibt es
0: ja
1: diesen einen Test mit Augen zuhalten und dann wieder gucken.
0: Ich bin da schon mal tatsächlich auch lang gefahren, aber wahrscheinlich mit dem MDR Sachsen-Auto, da haben die gedacht, gut.
1: Komm. Ja, das ist ja das Ding. Ich glaube, jeder, der schon mal durch so eine große Kontrolle gefahren ist, der fragt sich dann immer, nach welchem Muster suchen die Leute aus, die rechts ranfahren müssen. Erfahrung, sagt Martin Sauter von der Verkehrspolizeiinspektion Leipzig. Die Polizisten sind alle extra geschult.
2: Die polizeiliche Tätigkeit der Drogenerkennung im Straßenverkehr ist eine Aufgabe, für die man ein hohes Maß an Erfahrungswissen und auch an praktischen Methodenkompetenzen braucht. Deswegen haben wir heute Kolleginnen und Kollegen, die in besonderer Weise ausgebildet und spezifiziert in dem Bereich sind, hier im Einsatz.
1: So, und deswegen pass auf, kommen nicht nur Beamte aus Deutschland, sondern auch aus der Schweiz, aus Österreich und zur Drogenkontrolle aus den Niederlanden. Also bis Freitag gibt es die Kontrollen noch. Bedeutet für Autofahrer natürlich auch, ist vielleicht mal hier und da ein bisschen Geduld gefragt. Ne?
0: Ich kannst du was bei den niederländischen Kollegen gleich kaufen. So nach der Kontrolle.
1: Na, also Silbermond jetzt mit B96.

0: Silbermond mit der B96 hier beim Sachsenradio, 7:16.
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0: 7 und 18 Minuten, hier ist das Sachsenradio und wir möchten, dass der Dorfclub Drauschkowitz heute 2500 Euro gewinnt. Bei unserer Aktion Verein Stark um die erste Hälfte des Geldes kümmern wir uns.
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2: Hallo?
3: Hallo zum Dorfclub Drauschkowitz, wo hoffentlich die Köpfe rauchen. Herr Krause, wie ist die Laune?
2: Bestens.
3: So ja, wollen wir es hören, denn ja. Es geht ja bei Ihnen immer noch um 1250 im ersten Schritt und zwar für das Vereinshaus, welches ja dringend saniert werden muss.
2: Richtig.
3: Weiter geht's mit unserem Promi des Tages. Wir fassen nochmal zusammen. Also unser Promi des Tages, im Osten geboren, dann war unser Hinweis, er hat die Haare schön, ein Mann, dann hatten Sie nochmal nach dem Osten gefragt und wir haben rausgekriegt, dieser Mann lebt nicht mehr. Sie dürfen 3 weitere Fragen stellen.
2: War die Person ein Sänger?
3: Ein Sänger? Nein. Also offiziell nicht, ob er unter der Dusche mal gesungen hat, weiß ich nicht.
2: Okay, war die Person ein Schauspieler?
3: Nein.

0: war die Person ein Regent, ein Kurfürst.
1: Ein Kurfürst? Nein, ein Regent. Jetzt musste ich ganz kurz überlegen. Nein. Also kein Sänger, kein Schauspieler und auch, wir können es mal sagen, kein Kurfürst, kein Politiker. Da helfe ich Ihnen jetzt mal insofern, dass wir das alles unter einem Hut bringen hier. So, das waren schon wieder drei Fragen, Herr Krause. So schnell geht's. Aber ich finde ja, mit dreimal Nein kommt man manchmal auch weiter, als man denkt.
0: Das ist richtig so.
1: So, dann nächste Runde. Ich freue mich drauf. Bis später.
2: Bis später.
0: Danke, ja, bis später.
1: Und wenn Sie vielleicht schon eine Ahnung zu Hause haben, wer es denn sein könnte, 100 Euro haben wir für Sie im Gepäck. 01375 800 800, das Ganze für 14 Cent. Oder Sie klicken sich rein, mdrsachsenradio.de. Geht auch über die MDR Sachsen App.
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2: Und jetzt gibt's bei uns Foreigner. Say.

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1: Mit Andrea Hille. Das Bundesverwaltungsgericht in Leipzig verhandelt heute über eine Klage der Sächsischen Landeskirche zur Sonntagsarbeit. Dabei geht es um ein vom Freistaat betriebenes Callcenter, in dem Sonn- und Feiertagsarbeit erlaubt ist. Nach Ansicht der Landeskirche verletzt die Regelung den verfassungsrechtlich gewährleisteten Sonn- und Feiertagsschutz. Mit verschiedenen Veranstaltungen wird auch in Sachsen an den Terrorangriff der islamistischen Hamas auf Israel vor 3 Jahren erinnert. In Dresden gibt es eine Mahnwache am Neumarkt. In Leipzig kommen am Abend Menschen zu Gedenkfeier und Gebet an der Propsteikirche zusammen. Die deutschen U21-Fußballer haben sich für die Europameisterschaft 2027 qualifiziert. Das DFB-Team gewann das abschließende Qualifikationsspiel gegen Georgien mit 2:0.
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2: Schönen guten Morgen. Heute gibt es anfangs noch stellenweise Nebel oder Hochnebel. Sonst scheint den ganzen Tag über die Sonne bei maximal 22 Grad. Ryanair kommt vorerst nicht zurück nach Leipzig. Wie die LVZ schreibt, hat die Billigfluggesellschaft dem Flughafen nach langen Verhandlungen abgesagt. Als Grund nannte Ryanair einmal mehr die hohen Kosten in Deutschland, darunter Luftverkehrssteuer und Flugsicherungsgebühren. Die Mitteldeutsche Flughafen AG bedauerte die Entscheidung, hat die Hoffnung aber noch nicht aufgegeben. Man arbeite weiter an wettbewerbsfähigen Rahmenbedingungen, um Ryanair und andere Airlines für Sachsen zu gewinnen, sagte Sprecherin Marit Montavon der LVZ. In Gohlis-Nord soll ein neues Wohnquartier für bis zu 1.350 Menschen entstehen. Die Leipziger Stadtspitze hat jetzt den Bebauungsplanentwurf für das ehemalige Kasernengelände östlich der Bremer Straße auf den Weg gebracht. Das letzte Wort dazu hat der Stadtrat. Auf dem 7 Hektar großen Areal sollen insgesamt etwa 770 Wohneinheiten geschaffen werden, ein Drittel davon mietpreisgebunden. Braucht Mark Leberg am Kostbudener See einen größeren Parkplatz? Und wenn ja, wie groß? Darüber diskutiert heute der Stadtrat. Die Stadt will den Parkplatz an der Hafenstraße schrittweise um bis zu 220 Stellplätze erweitern. Der Ökolöwe lehnt die Pläne ab, Geschäftsführer Tino Suplis.
3: Wir lehnen das ab, weil dafür 1,3 Hektar Wald am Kostbudener See gerodet werden. Das ist völlig inakzeptabel. Mit dem Großraumparkplatz plant die Stadt Mark Leberg radikal in die Übernutzung des Kostbudener Sees hinein. Das ist ein Schlag ins Gesicht für alle, die am Kossi Ruhe und Naherholung suchen. Das ist doch das, wofür der Kossi auch da ist. Und das ist mit uns nicht zu machen. Also einen Wald zu roden für einen Großraumparkplatz, das sind Pläne aus alten Zeiten, die sollten wir heute mal lieber lassen.
2: Vor weiteren Ausbaustufen will die Stadt prüfen, ob zusätzliche Stellplätze nötig sind. Die Sitzung beginnt 17.30 Uhr im Rathaus. Und noch dieser Tipp für heute. Wie können Sie sich vor Einbrechern schützen? Das verrät Ihnen Polizeihauptkommissar Stefan Jentsch heute in Delitzsch ab 16 Uhr bei seiner Sprechstunde in der Stadtbibliothek Alte Lateinschule. Und das waren die regionalen Meldungen.
4: Na, dann schauen wir mal auf die Straßen. Hier ist der MDR Sachsen Verkehrsservice. A17 Richtung Dresden. Zwischen Grenzübergang Breitenau-Schönwald und Bad Gottleuber. 5 Kilometer Stau, da brauchen Sie 20 Minuten mehr Zeit. Uns wird geblitzt auf der A9 Richtung Berlin zwischen Halle und Bitterfeld-Wolfen, auf der A14 Richtung Magdeburg zwischen Halle-Trotha und Löbe-Jüden. Und für mehr Tipps unsere kostenlose Verkehrshotline, das ist die 0800 6375 637. Schnell und aktuell der MDR Sachsen Verkehrsservice. Ich wünsche Ihnen schönen guten Morgen.

0: So, alles, was kuschelig und gemütlich ist, verschieben wir auf morgen.
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0: Denn Ralf Valencia, heute genießen wir nochmals Wetter, oder?
2: Genau, auch wenn es an einigen Stellen grau losgeht, Nebel und Hochnebel lösen sich heute noch auf und dann kommt die Sonne raus und die scheint dann auch den ganzen Tag. Es bleibt auch trocken und Temperaturen nochmal im spätsommerlichen Bereich, heute zwischen 18 und 22 Grad.
0: Okay, und dann?
2: Ja, morgen wird es von Westen her dann deutlich dichter. In Sachsen-Anhalt und Thüringen geht es schon in den Morgenstunden los. In Sachsen wird es dann von Westen her allmählich trüber. Der Wind dreht dann auch auf West und schiebt dann diese warme Luft Richtung Osten raus. Das bedeutet aber, im Osten von Sachsen werden wir nochmal bis 22 Grad bekommen. Da kann die Sonne nochmal einiges ausrichten. In den anderen Regionen von Sachsen wird es, wie gesagt, relativ schnell trüber. Und von der Region Leipzig und vom Vogtland her kommt dann auch im Laufe des Vormittags über den Nachmittag hinweg dann der Regen hereingezogen. Mhm. Und unter den dichten Wolken sind wir so bei 17 bis 19 Grad.
0: Und die Aussichten so Richtung Wochenende?
2: Ja, es bleibt herbstlich. Das heißt, am Freitag und auch am Wochenende ist es unbeständig mit Schauern. Es wird windig. Der Wind kommt dann auch aus Richtung Westen oder Nordwesten. Teilweise auch böig. Und die Temperaturen, die gehen dann zurück auf Werte so zwischen 12 und 15 Grad. Ist allerdings das, was wir so als Oktober eigentlich im Normalbereich haben.
0: Also wir sollen jetzt nicht schimpfen, ja?
2: Nein,
0: das,
2: auf jeden Fall
0: war
2: nicht.
0: Das war der Subtext, oder? Dankeschön, Ralf Valencia.
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0: Guten Morgen, hier ist der Sachsenradio. 11 Minuten noch bis 8.
1: So, die letzte Fußball-Weltmeisterschaft war jetzt nicht so der Hammer, aus mehreren Gründen. Aber es war die letzte Fußball-Weltmeisterschaft mit Lionel Messi. Und gestern ist er offiziell, also in der Nacht für uns ehrlich gesagt, aus der Nationalmannschaft von Argentinien verabschiedet worden. Und wenn Sie glauben, bei uns gäbe es viel zu viel Tamtam rund um den Fußball, ne Silvio?
0: Mhm.
1: So, dann lass uns da jetzt mal genau hingucken. Genau. Anne Herberger, was war das für ein Fußballabend?
2: Es waren vor dem Stadion Hunderte, die dort gefeiert haben, weil sie nicht reinkamen. Im Stadion waren 85.000 Zuschauer, viele wirklich, wirklich den Tränen nah. Wir haben Leute getroffen, die sind mehr als 10 Stunden angereist, wie Miguel Rossini aus Cordoba, der hat Messi davor noch nie live gesehen. Jetzt das erste Mal und dann gleich ein Abschied. Es ist ein Traum, ein Lebenstraum. Jetzt kann ich in Frieden sterben. Das ist das Allerbeste.

0: Ich kann vor lauter Tränen gar nicht mehr aufhören zu weinen. Und es gab wirklich auch an diesem Tag kein anderes Thema in Argentinien. Über den Rasen gespannt war noch so ein riesengroßes T-Shirt mit Messis Rücknummer 10 und ein großes goldenes Gracias. Dankeschön.
1: Schon Wahnsinn. Wie ging es Messi selbst? Also in dem Spiel hat er ja noch ein Tor geschossen und dann hat er ja auch eine Abschiedsrede gehalten.
0: Er sagte, es sei wirklich ein schwieriger Moment für ihn. Er sei aber extrem dankbar. Er dankte den Fans, den Teamkollegen, der ganzen Welt im Grunde. Und er sagte und merkte an, lasst uns immer vereint sein, weil gemeinsam ist man immer stärker. Er sei sehr, sehr stolz, dass er diesen großen Traum mit allen Argentinern gemeinsam verwirklichen konnte. Alles in allem also ein sehr, sehr emotionaler Fußballmoment, wie ihn die Argentinier lieben.
2: Ja, guck, und gucken Sie mal. Also selbst Messi sagt, ja, gemeinsam ist man stark. Wir können jetzt quasi mit folgender Schlagzeile rausgehen. Lionel Messi ist Fan von unserer MDR Sachsen-Nation Verein stark. Oder?
3: Ja,
2: also da geht es ja auch darum, was zusammen zu wuppen. Nach
1: absolut.
2: 8 geht es weiter mit 1250 Euro, hoffentlich dann bald nach Drauschkowitz.

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7: Ralf Valencia ist heute Morgen bei uns im Wetterstudio. So, wir hatten heute Morgen einen richtig tollen Morgenhimmel hier. Aber man sagt doch eigentlich immer Morgenrot, schlecht Wetter droht oder Boot oder irgendwie sowas.
8: Ja, genau. Es gibt nicht überall die Morgensonne. Es gibt wirklich relativ viele Wolken in Sachsen. Gerade so von der Region Chemnitz bis nach Dresden haben wir teilweise so Nebel oder Hochnebel. Nebel gibt es auch im Osten von Sachsen. Nur von der Region Leipzig über die Dübener Heide, so entlang der Grenze zu Brandenburg, da haben wir die meiste Sonne. Aber der Nebel und Hochnebel wird sich heute noch auflösen. 18 bis 22 Grad bekommen wir heute und dazu gibt es einen Leichtbögen Südostwind.
9: Ja, besten Dank an Ralf Valencia und ich glaube, der Tipp heißt einfach Wetter genießen, denn auch die nächsten Tage wird es dann ein bisschen ungemütlicher. Jetzt die Nachrichten des Morgens hier bei uns mit Andrea Hille.
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10: Guten Morgen. Das Bundesverwaltungsgericht in Leipzig verhandelt heute über eine Klage der Sächsischen Landeskirche zur Sonntagsarbeit. Wie das Gericht mitteilte, geht es um ein vom Freistaat Sachsen betriebenes Callcenter, in dem Sonn- und Feiertagsarbeit erlaubt ist. Nach Ansicht der Evangelisch-Lutherischen Landeskirche verletzt die Regelung den verfassungsrechtlich gewährleisteten Sonn- und Feiertagsschutz. Laut Gesetz dürfen Arbeitnehmer an Sonn- und Feiertagen grundsätzlich nicht beschäftigt werden. Ausnahmen gelten etwa für Feuerwehr, Rettungsdienste, Krankenhäuser und Polizei. Die Billigfluggesellschaft Ryanair kommt vorerst nicht zurück nach Leipzig. Wie die LVZ schreibt, hat Ryanair nach langen Verhandlungen mit dem Flughafen Leipzig-Halle abgesagt. Als Grund nannte die Fluggesellschaft die hohen Kosten in Deutschland, darunter die Luftverkehrssteuer und die Flugsicherungsgebühren. Die Mitteldeutsche Flughafen AG bedauerte die Entscheidung, hat die Hoffnung aber noch nicht aufgegeben. Eine Sprecherin sagte der LVZ, man arbeite weiter an wettbewerbsfähigen Rahmenbedingungen, um Ryanair und andere Airlines für Sachsen zu gewinnen. Beim Obstbauernverband Sachsen und Sachsen-Anhalt wachsen die Sorgen. Wie der Verband mitteilte, setzen steigende Lohnkosten, fehlende Saisonkräfte und zunehmende Wetterrisiken die Betriebe unter Druck. Regionales Obst könnte demnach noch seltener in den Regalen liegen. Da die Landwirte auf Saisonarbeitskräfte bei der Ernte angewiesen sind, fordert der Verband weniger Bürokratie und rechtssichere Regeln auch für die Beschäftigung von Arbeitskräften aus Drittstaaten. Zudem befürchtet der Verband der Obstbauern, dass sich arbeitsintensive Kulturen wirtschaftlich nicht mehr lohnen und flächenperspektivisch aufgegeben werden. Mit verschiedenen Veranstaltungen erinnert Deutschland an den Terrorangriff der islamistischen Hamas auf Israel. In Berlin werden zum Gedenken auf dem Bebelplatz auch Bundesinnenminister Dobrindt und der israelische Botschafter Ron Prosor erwartet. Zudem wird am Abend im Deutschen Bundestag eine Ausstellung eröffnet, wie Lissy Kaufmann berichtet.
11: 733 Tage, 2 Stunden und 35 Minuten. So lange befanden sich die letzten israelischen Geiseln in den Händen der Hamas. Die Zahlen sind der Titel der Ausstellung zum 7. Oktober im Bundestag, organisiert von der Deutsch-Israelischen Gesellschaft. Am Abend wird Bundestagspräsidentin Julia Klöckner die Ausstellung eröffnen. Dem ARD-Hauptstadtstudio sagte Klöckner, es sei wichtig, an den 7. Oktober zu erinnern, gerade in einer Zeit, in der der Judenhass weltweit zugenommen habe. Die Ausstellung zeigt Bilder aus den überfallenen Orten in Israel, vom Nova Musikfestival, aber auch von den Protesten für die Geiseln in Tel Aviv.
10: Das waren Nachrichten von MDR Sachsen. 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
9: Hier kommt der MDR Sachsen Verkehrsservice. A72 Richtung Leipzig zwischen Stolberg West und Chemnitz Süd. 4 Kilometer stockender Verkehr an einer Tagesbaustelle. Brauchen Sie 10 Minuten länger und wir haben Blitzer.
7: Auf der A9 Richtung Berlin zwischen Halle und Bitterfeld-Wolfen. Auf der A14 Richtung Magdeburg zwischen Halle-Trother und Lübbe-Jün. Und in Plauen in der Oelsnitzer Landstraße stadtauswärts. Und für mehr Tipps unsere kostenlose Verkehrshotline. Das ist die 0800 6375 637. Schnell und aktuell der MDR Sachsen. 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
9: Guten Morgen.
7: Morgen.

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2: Hallo.
0: Hallo, guten Morgen, Herr Krause.
2: Moin, moin.
0: Immer noch gute Laune? Ja.
2: Natürlich.
3: Das wird ja jetzt nur besser.
0: Wir wollen uns weiter rantasten an die 1250 Euro an unseren Promi des Morgens. Wir haben ja schon ein bisschen was rausgefunden, ne? Also es ist ein Mann, ist im Osten geboren, lebt nicht mehr, kein Sänger, kein Schauspieler, kein Regent, kein Politiker. Und als ersten großen Hinweis gab es ja heute noch, er hat die Haare schön. So, drei neue Fragen dürfen Sie stellen, die wir nur mit Ja oder Nein beantworten.
2: Okay, hat er mit Sport was zu tun?
0: Ja.
2: Ist er 2023 gestorben?
0: Jetzt muss ich googeln. Tatsächlich steht das nicht auf meinem... Warten Sie. Also, wann sagen Sie gestorben?
2: 2023.
0: Das stimmt nicht.
2: Hat er eine Glatze?
0: Nee. Gott,
2: okay.
0: Drei Fragen. Drei Fragen. Aber ich sag mal so, Sie sind schon auf einer heißen Spur. Das Todesjahr haben Sie sich tatsächlich nur um ein Jahr vertan. Und Sie kriegen jetzt noch einen Hinweis. Die Dauerwelle. So, jetzt dürfen Sie sich neu ranmachen.
2: Ja, wir schauen mal.
3: Aber an wen hatten Sie denn gedacht, wenn ich mal kurz fragen darf?
2: An Heinz-Florian Oertel hatten wir gedacht.
3: Okay.
0: Nee, der war's nicht.
2: Okay,
0: das können wir schon mal sagen. Also, wir hören uns gleich wieder und Sie zu Hause haben natürlich auch die Chance mitzurätseln, mitzuraten. 100 Euro kann es geben, 01375 800 800, das Ganze für 14 Cent. Oder Sie klicken sich rein, mdrsachsenradio.de, und ich höre das schon im Hintergrund, wie es da jetzt rauscht und raucht im Dorfclub hier in Rauschgewitz. Bis später, Herr Krause.
2: Genau, danke schön.
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0: Karat. Über sieben Brücken musst du gehen, hier bei uns beim Sachsenradio, 8.21 Uhr.
1: Es ist ja so ein bisschen so ein ewiges Klischee, dass Frauen alles Mögliche in ihren Handtaschen immer dabei haben. Also ich jedenfalls hätte gedacht, dass das ein etwas übersteigertes Klischee ist. Aber unsere Reporterin Heike Fiedler, die selbst immer alles Mögliche mit sich rumschleppt, hat in Leipzig eine Taschenkontrolle gemacht und da ist wirklich Unglaubliches bei rausgekommen.
2: Ich habe ein Taschenmesser, ein Werkzeugtool, damit ich auch irgendetwas abschneiden, irgendetwas festdrehen kann. Ich habe immer Pflaster drin, ich habe immer eine Flasche Wasser drin. Ersatzsocken mit, weil ich immer kalte Füße habe.
3: Ich habe einen Metallschuhanzieher da drin. Ich habe einen Zollstock. Ich habe Medikamente drin, diverse Hygieneartikel. Ich habe in meiner Handtasche noch eine kleine Handtasche. Ich habe bestimmt 4 oder 5 Päckchen Tempotaschentücher, weil immer, wenn ich eins brauche, ist ja keins da.
4: Frühstück habe ich immer dabei, weil Haferflocken, die sind einfach mitzunehmen.
0: Ich bin erstaunt. Haferflockenersatz, das ist doch absurd. Wie erklären das denn die Mädels?
5: Dieses Gefühl, vorbereitet zu sein, ist ein ganz wohltuendes Gefühl für mich. Ich habe da ein Gefühl von Sicherheit.
2: Weil wir immer dafür sorgen müssen, dass rundum für alles gesorgt ist. Weil wir ja auch Kinder großgezogen haben und die auch immer irgendwas brauchten.
3: Natürlich. Also, Sie können mich in der Wildnis aussetzen, lassen Sie mir meine Handtasche und ich überlebe garantiert 2 Wochen.
1: Ja, und sie weiß am Ende der 2 Wochen sogar, wie viel sie gewachsen ist, weil hat ja einen Zollstock dabei.
0: Es ist wirklich irre. Hast du eigentlich auch so eine große Handtasche oder?
1: Ja. Brustbeutel maximal.
0: Und was ist da drin?
1: Aber das liegt auch tatsächlich daran, weil ich habe ja immer so den Verdacht, je größer die Tasche ist, die man mit sich rumträgt, desto voller ist und wird die dann automatisch. Weißt du, du musst es von Anfang an begrenzen.
0: Ihr Mädels seid verrückt. So.

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12: Mit Andrea Hille. Mit verschiedenen Veranstaltungen wird heute auch in Sachsen an den Terrorangriff der islamistischen Hamas auf Israel vor 3 Jahren erinnert. In Dresden gibt es eine Mahnwache am Neumarkt. In Leipzig kommen am Abend Menschen zu Gedenkfeier und Gebet an der Propsteikirche zusammen. Die Stadt Heidenau testet ihre Hochwasserschutzanlage. Feuerwehrleute und Mitarbeiter

0: Bürgermeister des Bauhofs stellen dafür am Vormittag am Elberadweg mobile Schutzelemente auf. Im Ernstfall soll so verhindert werden, dass das Wasser der Elbe übertritt. Die deutschen U21-Fußballer haben sich für die Europameisterschaft 2027 qualifiziert. Das DFB-Team gewann das abschließende Qualifikationsspiel gegen Georgien mit 2:0.
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2: Schönen guten Morgen. Heute wird es ein schöner Spätsommertag mit viel Sonne und Werten bis 22 Grad. In Leipzig hat eine besondere Spendenaktion jetzt ihren Abschluss gefunden. Für einen Bundeswehr-Veteranen wurde durch den Verkauf einer speziellen Eissorte die Ausbildung seines Assistenzhundes mitfinanziert. Barbara Brehler berichtet.
3: Der ehemalige Soldat Mike überlebte 2012 nur knapp einen Hinterhalt in Afghanistan. Seitdem leidet der Familienvater an einer schweren posttraumatischen Belastungsstörung. Panikattacken, Flashbacks und Albträume bestimmten lange seinen Alltag. Doch inzwischen hilft ihm der Labrador Rüde Bailey. Seine Ausbildung beim Verein Reha-Assistenzhunde Deutschland konnte dank einer Spendenaktion des Leipziger Eiscafés Sanremo mitfinanziert werden. Dafür wurde eigens ein Eis im Camouflage-Look entwickelt. Von jeder verkauften Portion flossen 50 Cent in das Projekt. Insgesamt gingen 22.000 Portionen über den Tresen. So kamen 11.000 Euro für die Ausbildung des Assistenzhundes zusammen.
2: In Bad Lausick wird ab heute mit einem neuen Stolperstein an ein Opfer der nationalsozialistischen Euthanasiemorde erinnert. Der Stein in der Mühlstraße 13 ist Martha Blasi gewidmet. Schüler der Werner-Seelenbinder-Oberschule haben sich mit ihrem Schicksal beschäftigt und laden zum gemeinsamen Gedenken ein. Die Stolpersteinverlegung ist um 10 Uhr und wird organisiert vom Leipziger Erich-Zeigner-Hausverein. In Arzberg soll es Anfang kommenden Jahres wieder einen Dorfladen geben. Man arbeite gerade mit mehreren Partnern an einem neuen Konzept, sagte Bürgermeister Holger Reinbot MDR Sachsen auf Anfrage. Dort sollen die Arzberger künftig Lebensmittel und auch ein warmes Mittagessen bekommen. In den vergangenen 3 Jahren gab es bereits 3 Versuche, den Laden wiederzubeleben. Der letzte schloss Mitte Juli. Und dann habe ich noch folgende Tipps. In Grimma bekommen Sie am Vormittag Tipps zur Pflege von Angehörigen von 10 bis 12 Uhr im Mehrgenerationenhaus. Warum bläst die Delitzscher Türmerstochter eigentlich Schwedensignale? Das erfahren Sie ab 18 Uhr bei einem Vortrag in der Volkshochschule im unteren Bahnhof. Und im Leipziger Literaturcafé liest um 19 Uhr Carsten Gansel aus seinem Buch Ausradiert, wie die Literatur der DDR verschwand. Und das waren die regionalen Informationen aus dem Studio Leipzig.
4: Wir gucken, was auf Sachsenstraßen los ist. Hier kommt der MDR Sachsen Verkehrsservice. Vorsicht auf der A38 Richtung Göttingen zwischen Merseburg Süd und Merseburg Nord. Da liegt ein Stück Leitplanke im einspurigen Baustellenbereich. Dann A72 Richtung Leipzig zwischen Stolberg West und Chemnitz Süd. 4 Kilometer stockender Verkehr an einer Tagesbaustelle. Brauchen Sie eine Viertelstunde länger. Und in Arnsdorf auf der B169 im Bereich Chemnitzer Straße gibt es Behinderungen nach einem Unfall. Und Blitzer.
5: Auf der A9 Richtung Berlin zwischen Halle und Bitterfeld-Wolfen. Dann auf der A14 Richtung Magdeburg zwischen Halle-Trotha und Lübbe-Jün und in Plauen in der Oelsnitzer Landstraße stadtauswärts. Und für mehr Tipps unsere kostenlose Verkehrshotline, das ist die 0800 6375 637. 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

0: Faktor 41. Es wird Zeit für eine Lösung. 1250 Euro winken dem Dorfclub Drauschkowitz. Die wollen gerne ihr Vereinshaus sanieren und kämpfen da heute bei Verein Stark. Und ja, wir hangeln uns jetzt mal noch ein bisschen ran hier an unserem Promi des Tages.
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0: Herr Krause.
2: Ja.
0: Ich könnte jetzt mal den Druck ein bisschen erhöhen. Wir haben mehrere Hörerinnen und Hörer, die haben schon die richtige Lösung. So.
2: Jawohl, das kann ich mir vorstellen.
0: Sind Sie sich gerade so gute Dinge, dass Sie es auch haben, oder?
2: Also sicher ist erst, wenn die Lösung richtig ist.
0: Ah, okay, gut. Wir gehen nochmal durch. Wir haben ja schon etliches zusammengetragen hier. Ja. Also, wir suchen einen Mann. Im Osten geboren, lebt nicht mehr, kein Sänger, kein Schauspieler, kein Politiker, kein Regent, nicht 2023 gestorben, keine Glatze, nicht Heinz Heuer und Ortel, Sportler und es gab noch als Hinweis Dauerwelle und er hat die Haare schön. Und jetzt bitte drei Fragen, die Sie der Lösung ein bisschen näher bringen. Oder vielleicht schon richtig nah ran.
2: Alles klar. Hat er Fußball gespielt?
0: Ja.
2: Hat er in Dresden gespielt?
0: Ja.
2: Ist er 2022 gestorben?
0: Ja. Wollen Sie lösen?
2: Also, wir sind uns noch nicht so richtig sicher, aber wir würden auf Dixi Dörner tippen.
0: Ist das jetzt Ihre feste Lösung?
2: Ja.
0: Es ist richtig. Oh, ich höre 1000 Steine, die da hier vom Herzen fallen, oder?
2: Die Sektkorken knallen.
3: Die Sektkorken knallen, das zieht sich hier ein bisschen durch.
0: Ich würde fast sagen, das war schon eine schwere Geburt.
2: Ja, da haben wir uns auch so vor.
0: Aber 1250 für Sie.
2: Ich möchte mich bei allen bedanken, die hier mitgeholfen haben, hier im Raum und auch außerhalb.
0: Wer hat denn alles geholfen?
2: Also der Verein sitzt hier mit 2-3 Leuten, die auf Arbeit sind, also die nicht da sind. Und dann haben wir noch so ein paar Leute, die außerhalb. Kann ich Ihnen jetzt nicht alles so namentlich, eine Frau, eine Marion und eine...
0: Irgendeine Marion, die da gerade rumläuft. Und wir müssen das, glaube ich, mal ganz kurz erklären. Also die Dauerwelle, die er hatte, das war so eine Wette mal mit Konrad Weise. Und da ging es irgendwie um ein Spiel mit Holland und Dauerwelle. Wenn er 2 Tage vorher zum Friseur und dann haben sich da ganz, ganz viele wirklich vor den Bus gestellt, um zu gucken, ob Dixi Dörner wirklich eine Dauerwelle hatte und deswegen hat die Haare schön. War ein bisschen versteckter Hinweis, ich gebe es zu.
2: Ja, war ein bisschen in der falschen Richtung.
0: Aber auch Antje Junghans aus Dresden hat es richtig. Ihr können wir zu 100 Euro gratulieren. Da herzlichen Glückwunsch. So, und jetzt, Herr Krause, können Sie sich noch mal ein bisschen zusammennehmen für die Aufgabe, ne?
2: Jawohl, das machen wir. Wir haben Stärken und dann gucken wir mal.
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1: 1982 singt Nena: Ich hab heute nichts versäumt, denn ich hab nur von dir geträumt. Das war die erste Single der Band. Auch von einem Traum spricht Roger Schütz oder Frère Roger genannt. Bevor du geboren wurdest, habe ich von dir geträumt, sagt Gott. 1915 wurde Roger Schütz in der Schweiz geboren und er wurde am 16. August 2005 im Alter von 90 Jahren während eines Abendgebets im französischen Tessé von einer psychisch kranken Frau ermordet. Roger Schütz wollte zunächst Schriftsteller werden, studierte dann evangelische Theologie und gründete später eine Kommunität in Tessé nördlich von Cluny. Er wird der erste Prior dieses internationalen ökumenischen Männerordens. Bekannt sind die Jugendtreffen, zu denen jährlich rund 100.000 Besucher vieler Nationalitäten und Konfessionen kommen. Seine Liebe zur Sprache und zu den Jugendlichen haben uns eindrückliche Zitate geschenkt. Bevor du geboren wurdest, habe ich von dir geträumt, sagt Gott. Er hat das Zitat nicht völlig neu erfunden. Es ist seine moderne, poetische und sehr ansprechende Übersetzung einer berühmten Bibelstelle aus dem Buch Jeremia. Dort heißt es in der klassischen Übersetzung: Bevor ich dich im Mutterleib bildete, habe ich dich gekannt. Und bevor du geboren wurdest, habe ich dich geheiligt. Im Grunde braucht Gott uns nicht für sein Glück. Und doch hängt er so an uns, als wäre er ohne uns lebenslang unglücklich. Ich kann das manchmal kaum fassen, dass Gott schon vor unserer Geburt verliebt in uns Menschen war. Vermutlich sind wir genau deshalb auf der Welt. Frère Roger hat diesen alten biblischen Gedanken für die Jugendlichen in Tessé und für Sie und mich in die persönliche Sprachnachricht übersetzt. Gott hat von dir geträumt. Kaum zu glauben. Aber so ist es.
2: Im Wort zum Tag hören Sie heute Christine Rösch aus Radebeul.

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11: Ralf Valencia heute Morgen bei uns im Wetterstudio. Und Ralf, heute genießen wir den Tag nochmal, denn eine Änderung bahnt sich an.
12: Genau, es ist dann Schluss mit dem spätsommerlichen Wetter. Heute können wir uns nochmal über 18 bis 22 Grad freuen. Und morgen gibt es im Osten von Sachsen nochmal die 22 Grad, denn von Westen her werden die Wolken dichter und dann kommt auch Regen zu uns herein. Das bedeutet aber, diese warme Luft, die wird auf jeden Fall Richtung Osten rausgeschoben. Deswegen da nochmal morgen auch bis 22 Grad. Ansonsten wird es dann im Laufe des Tages deutlich trüber und regnerischer. Temperaturen unter den Wolken so zwischen 17 und 19 Grad.
13: Besten Dank für diese Aussichten. Das heißt, Sonne heute nochmal genießen, dann wird es ein bisschen schmuddeliger. Hier geht's weiter mit den Nachrichten und Andrea Hille.
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14: Nach jahrelangen Vorbereitungen erfolgt heute in Bautzen der erste Spatenstich zum Bau des Sorbischen Wissensforums. Für die Stiftung, das Sorbische Volk teilte mit, entsteht dieses für 50 Millionen Euro aus Strukturmitteln auf.

0: auf dem Lauen Areal. In den neuen Komplex sollen bis 2030 das Sorbische Museum mit neuer Dauerausstellung und Trachtendepot sowie das Sorbische Institut mit Archiv und Bibliothek einziehen. Zunächst untersuchen Archäologen das Gelände. Die Ausgrabungen sollen bis Weihnachten dauern. Der eigentliche Baustart ist im kommenden Frühjahr geplant. Das Bundesverwaltungsgericht in Leipzig hat die Verhandlung zur Sonntagsarbeit kurzfristig abgesagt. Nach Gerichtsangaben hat das betroffene Callcenter die Revision kurzfristig zurückgezogen. Damit hat sich die evangelisch-lutherische Landeskirche gegen den Freistaat Sachsen durchgesetzt. Die Sonntagsarbeit im Callcenter bleibt verboten. Das Oberverwaltungsgericht Bautzen hatte dies in zweiter Instanz bereits entschieden. Ausnahmen zur Sonn- und Feiertagsarbeit gelten demnach nur für das Gemeinwohl notwendige Unternehmen, etwa für Feuerwehr, Rettungsdienste, Krankenhäuser und Polizei. Die Stadt Heidenau testet heute ihre Hochwasserschutzanlage. Feuerwehrleute und Mitarbeiter des Bauhofs stellen dafür zur Stunde mobile Schutzelemente am Elberadweg auf, wie MDR-Sachsen-Reporter Micha Steinwachs berichtet.
1: Bei der jährlichen Übung wird eine Durchfahrt für Radfahrer in der rund 2,5 Kilometer langen Flutschutzmauer geschlossen. Im Ernstfall soll so verhindert werden, dass das Wasser der Elbe übertritt. Auf einen anschließenden Dichtheitstest wird nach Angaben der Stadtverwaltung in diesem Jahr verzichtet. Für die Dauer des Probeaufbaus ist der Elberadweg an der Stelle vorübergehend gesperrt. Der Radverkehr wird unter anderem über die Pirnaer Straße umgeleitet. Bis zum Nachmittag sollen die Arbeiten abgeschlossen und auch die Sperrung wieder behoben sein.
0: Die Billigfluggesellschaft Ryanair kommt vorerst nicht zurück nach Leipzig. Wie die LVZ schreibt, hat Ryanair nach langen Verhandlungen mit dem Flughafen Leipzig-Halle abgesagt. Als Grund nannte die Fluggesellschaft die hohen Kosten in Deutschland, darunter die Luftverkehrssteuer und die Flugsicherungsgebühren. Die Mitteldeutsche Flughafen AG bedauerte die Entscheidung, hat die Hoffnung aber noch nicht aufgegeben. Eine Sprecherin sagte der LVZ, man arbeite weiter an wettbewerbsfähigen Rahmenbedingungen, um Ryanair und andere Airlines für Sachsen zu gewinnen. Das waren Nachrichten von MDR Sachsen. 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
2: Hier kommt der MDR Sachsen Verkehrsservice mit den aktuellen Informationen von Sachsen Straßen. Jetzt klemmt bei mir gerade die Seite, aber hier haben wir sie. Vorsicht, auf der A4 Frankfurt Richtung Dresden zwischen Dreiknossen und Wilsdruff liegt ein Reifen auf der rechten Fahrspur. Und Vorsicht, auf der A4 Richtung Frankfurt zwischen Hermsdorf Ost und Hermsdorfer Kreuz liegt ein Reifen auf der Fahrbahn. A72 Richtung Leipzig zwischen Stolberg West und Chemnitz Süd, 4 Kilometer stockender Verkehr an einer Tagesbaustelle, brauchen Sie 10 Minuten länger. Und in Arnsdorf auf der B169 im Bereich Chemnitzer Straße gibt es Behinderungen nach einem Unfall. Und wir haben Blitzer auf der A9 Richtung Berlin zwischen Halle und Bitterfeld-Wolfen. Dann auf der A14 Richtung Magdeburg zwischen Halle, Trotha und Löbejün. Auf der B174 zwischen Zschopau und Altenhain und dem Plauen in der Oelsnitzer Landstraße das Ganze stadtauswärts. Für mehr Tipps unsere kostenlose Verkehrshotline 0800 637 5637. Schnell und aktuell der MDR Sachsen Verkehrsservice.
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2: Guten Morgen.

0: 5 € Sekt trinken, dann sehe ich aber schwarz für die Aufgabe heute Nachmittag.
1: Nein, aber keine Angst. Das kriegen wir hin.
2: So, dann kommen wir jetzt mal zu Ihrer Aufgabe. Erstmal die Uhrzeit. Sie haben bis 15 Uhr Zeit. Und dann wollen wir das Wort Dixie, also mit IE, Dixie für Dixie Donner, geschrieben haben auf einem Feld. Und zwar mit Fußbällen oder Bällen. Also Fußbälle sind, glaube ich, besser, weil die einfach größer sind. Ne? Insgesamt muss der Schriftzug aber 3 Meter hoch und 5 Meter breit sein.
3: Ganz lieber.
2: So, und das war noch längst nicht alles. Es müssen noch 5 Leute mit einer Dauerwelle dabei sein und ich akzeptiere keine Perücken.
3: Ich weiß nicht.
2: So, das heißt im Grunde genommen, Lockenwickler jetzt rein. Wenn die Mädels alle glatte Haare haben, Lockenwickler rein. Wir brauchen die Dauerwelle, 5 Leute. Also ich fasse nochmal zusammen. Das Wort Dixie mit Bällen muss geschrieben werden bei Ihnen da auf dem Feld. 5 Meter breit, 3 Meter hoch. Dixie, wie gesagt, mit 5 Buchstaben. D-I-X-I-E. Und dann brauchen wir eben 5 Leute mit einer Dauerwelle dazu.
3: Alles klar.
2: So, Herr Krause.
0: Kriegen Sie hin, oder?
2: Ich denke mal, die Bälle wären das Problem, oder?
3: Also die Dauerwelle wird bei mir das Problem.
2: Na, Sie müssen die ja nicht machen. Ich weiß ja nicht, wie Ihre Haarpracht aussieht, aber wenn dann nichts ist, gibt es auch keine Dauerwelle.
3: Ich habe so vage Erinnerungen. Also,
2: aber Herr Krause, brauchen Sie denn Hilfe?
3: Alle, die uns hören kennen und die uns kennen, und muss ich sagen, kommt alle her, bringt Bälle mit. Wir brauchen jede Hand, jede Hilfe, jeden Ball. Jeden Mann, und wenn Leute mit Dauerwelle sind, nur zu.
2: Also wir haben tatsächlich mal ChatGPT befragt, die sagen, man bräuchte so 80, 90 Fußbälle. Uiuiui.
0: Herrgott, also.
2: Oh, die Helena wieder, wie viel hast du zu Hause?
0: Also von meinem Sohnemann, da liegen 5 im Garten, glaube ich.
2: Na dann, her damit. Müssen wir die Nummern hier noch tauschen. Herr Krause, 15 Uhr, es gilt, ich bin dann ab 14 Uhr mit bei Ihnen. Da wird schon mal geguckt, ob zu schaffen. Und dann dürfen Sie ab jetzt loslegen. Und der Treffpunkt für alle, die mithelfen wollen, ist das Fuchsbergstadion Brösanger Straße in Drauschkowitz. Also wir brauchen Fußbälle, wir brauchen Dauerwellen. So, helfen Sie einfach mit.
3: Alles klar, ich bedanke mich im Namen des Vereins und aller Mitmachenden erstmal schon für die 1.250 € und dann bis später.
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Guten Morgen, hier ist das Sachsenradio, 9.17 Uhr und wir haben ein besonderes, lautes, dreifaches Gutwehr. Der Stadtfeuerwehrverband Dresden, Alters- und Ehrenabteilung, hat uns geschrieben, und zwar Inge Freund. 90. Geburtstag, ganz, ganz viele Glückwünsche von allen Kameradinnen und Kameraden der Wehr und bleiben Sie einfach so, wie Sie sind. Es gratuliert aber auch der Oberbürgermeister.

0: Natürlich, hier ist das Sachsenradio. Es gibt ganz wunderbare Erfindungen und wir haben heute Morgen schon gesagt, heute am Tag der Badewanne, muss man mal einfach sagen, zu den bedeutendsten Erfindungen der Menschheit gehört eben die auch Badewanne. Die Badewanne.
1: Guck mal, es gibt so zwei Dinge, bei denen du mich nie stören darfst und anrufen darfst. Das ist, wenn das Riverboot läuft und wenn ich in der Badewanne sitze. So.
0: Und wie lange sitzt du dann in der Badewanne?
1: Soll ich das wirklich sagen? Stunden. Kann ja wirklich, ich glaube, mein Rekord waren mal 6 Stunden in der Badewanne.
0: Was?
1: Ja, ich lasse dann so mal ein bisschen Wasser ab, dann kommt wieder ein bisschen heißes Wasser obendrauf. Und es ist einfach so schön, da drin zu sitzen, so Musik anzumachen. Ich bin dann auch wirklich im Urlaub. Also ich fühle mich dann so, als ob ich irgendwo in der Karibik liege am Strand und ich träume mich da echt weg. Lese so ein bisschen, trink was Kleines, Kerzen.
0: Aber, also 6 Stunden ist schon schwierig. Wie ist es denn bei Ihnen?
2: Ich glaube, ich kann so lange in der Badewanne liegen, bis meine Haut sich komisch anfühlt. Also würde ich schätzen, so 1 Stunde. Und Kerzen, ein gutes Badeöl oder Badeschaum oder sowas, mein Duschradio mit Musik und einer Zigarette im Bad. Ich sündige manchmal. Ich lüfte danach aber immer gut durch.
3: Für mich ist so 1/2 Stunde auf jeden Fall genug. Ich finde, man kann sich auf jeden Fall zurücklehnen, aber insgesamt ist mir die Badewanne dann auch meist ein bisschen zu klein.
4: Also ich würde sagen, so ungefähr 1/2 Stunde mit einem Glühwein, so ein Tannen-, Kiefer-, Badezusatz, das finde ich schon richtig
0: gut. So ein Waldbadezusatz, wunderbar. Was machst du dann in der Badewanne, wenn du da so stundenlang liegst?
1: Träumen, Musik hören, lesen, was trinken. Chillen, wie man heutzutage.
0: Chillen. Ich lese immer in der Badewanne und genau so sehen alle meine Bücher aus.
1: Also, Tag der Badewanne heute. Wäre eigentlich jetzt Zeit, mal in die Badewanne zu gehen, wenn man nicht hier arbeiten müsste, Mensch.

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1: Und weiter geht es heute beim Dorfclub in Drauschkowitz. Die wollen ihr Vereinshaus sanieren, haben dafür 1250 Euro gewonnen mit Erraten des Tagespromis. Dixie Dörner ist es gewesen und die Aufgabe lautet, bis 15 Uhr das Wort Dixie mit Bällen schreiben. 5 Meter breit, 3 Meter hoch. Ja, und dazu müssen noch 5 Leute mit Dauerwelle dabei sein. Schaffen Sie das?
2: Ich hoffe, ja. Ich denke schon.
3: Nein, Sie sind sich sicher. Kann ich mal ein motiviertes Ja, okay. Ja haben?
2: Ja, wenn Frauen da sorgen, dann sind wir uns sicher.
1: Helfen Sie alle mit Bällen, mit Dauerwellen. 15 Uhr gilt es. Fuchsbergstadion, Drauschkowitz.
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8: Mit Andrea Hille. In Bautzen erfolgt heute der erste Spatenstich zum Bau des Sorbischen Wissensforums. In den Komplex sollen bis 2030 das Sorbische Museum sowie das Sorbische Institut mit Archiv und Bibliothek einziehen. Rund 50 Millionen Euro Fördermittel stehen zur Verfügung. Mit verschiedenen Veranstaltungen wird heute auch in Sachsen an den Terrorangriff der islamistischen Hamas auf Israel vor 3 Jahren erinnert. In Dresden gibt es eine Mahnwache am Neumarkt. In Leipzig kommen am Abend Menschen zu Gedenkfeier und Gebet an der Propsteikirche zusammen. Die deutschen U21-Fußballer haben sich für die Europameisterschaft 2027 qualifiziert. Das DFB-Team gewann das abschließende Qualifikationsspiel gegen Georgien mit 2:0.
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9: Schönen guten Morgen. Heute wird es wieder ein schöner Spätsommertag mit viel Sonne und Werten bis 22 Grad. In Golisnord soll ein neues Wohnquartier für bis zu 1350 Menschen entstehen. Die Leipziger Stadtspitze hat jetzt den Bebauungsplanentwurf für ein ehemaliges Kasernengelände östlich der Bremer Straße auf den Weg gebracht. Das letzte Wort dazu hat der Stadtrat. Auf dem 7 Hektar großen Areal sollen insgesamt etwa 770 Wohneinheiten geschaffen werden, ein Drittel davon mietpreisgebunden. Im Leipziger Gewandhaus werden heute die neuen Studentinnen und Studenten der Universität Leipzig feierlich immatrikuliert. Nach Angaben der Uni gibt es über 6000 Erstsemester, die meisten in Jura, Medizin und Lehramt. Besonders viele Bewerber pro Platz gab es in Global Studies, Psychologie sowie Kommunikations- und Medienwissenschaft. Der Kreistag Nordsachsen kommt heute auf Schloss Hartenfels in Torgau zusammen. Worüber beraten wird, weiß Nordsachsen-Reporter Matthias Schäfer.
10: Viele Themen, voraussichtlich wenig Streit. Landrat Kai Emanuel informiert über die angespannte Haushaltslage. Nach aktuellen Prognosen drohen dem Landkreis bis 2031 Schulden von rund 120 Millionen Euro, falls sich an der Finanzierung der Landkreise nichts ändert. Außerdem stehen 2 wichtige Personalentscheidungen an. Leiter der Rechnungsprüfung sowie des Amts für Brandschutz, Rettungsdienst und Katastrophenschutz gehen in den Ruhestand. Ihre Nachfolger sollen beschlossen werden. Ein weiteres Thema ist die Karl-Neumann-Schule in Eilenburg. Wegen Platzmangels soll für das Förderzentrum ein eigenständiger Neubau entstehen.
9: Die Sitzung beginnt 17 Uhr. Die Menschen im Landkreis Leipzig sollen bei der Energiewende stärker mitreden. Dazu startet heute in Großpösna eine sogenannte Energiewerkstatt. Dort können Bürger ihre Ideen einbringen und diskutieren, wie in der Region künftig Strom und Wärme erzeugt werden und wie sich die Mobilität verändern soll. Der Landkreis will die Vorschläge dann in seine weiteren Planungen einbeziehen. Und noch dieser Tipp für heute. Eine besondere Straße steht im Mittelpunkt eines Vortrags in der Leipziger Stadtbibliothek am Leuschnerplatz. Ab 18 Uhr geht es dort um den sogenannten Judenbrühl. Und das waren die regionalen Informationen aus dem Studio Leipzig.
3: Und hier ist der MDR Sachsen Verkehrsservice. Vorsicht bitte auf der A4 Frankfurt Richtung Dresden. Zwischen dem Dreigenossen und Wilsdruff liegt ein Reifen auf der rechten Fahrspur. Dann aber die A72 Richtung Leipzig zwischen Stolberg West und Chemnitz Süd. 4 Kilometer stockender Verkehr an einer Tagesbaustelle. Da dauert es 10 Minuten länger. Und in Arnsdorf auf der B169 im Bereich Chemnitzer Straße gibt es Behinderungen nach einem Unfall. Es wird geblitzt auf der A9 Richtung Berlin zwischen Halle und Bitterfeld-Wolfen. Auf der A14 Richtung Magdeburg zwischen Halle, Trotha und Löbe-Jün. Auf der B174 zwischen Schopau und Altenhain. In Langebrück in der Liegauer Straße statt einwärts, in Loser Richtung Weißkolm und in Plauen in der Oelsnitzer Landstraße stadtauswärts. Und für mehr Tipps unsere kostenlose Verkehrshotline, das ist die 0800 637 5637. 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

0: 10 und während in Drauschkowitz unter allen Hecken jetzt nach Bällen gesucht wird, die irgendwann mal dahin geschossen wurden, der Dorfclub Drauschkowitz braucht dringend Bälle und leuchtende Dauerwellen. Das ist die Tagesaufgabe. Hat der Kleingärtnerverein Fritz Heckert seine Aufgabe schon hinter sich? Gestern waren wir ja dort.
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0: Im Verein muss das Vereinsheim dringend saniert werden und Viola wollte für den Verein 2500 Euro gewinnen. 1250 hat sie am Morgen bekommen durch das Erraten unseres Promis des Tages, aber dann kam die Tagesaufgabe.
2: 100 Leute zusammenbringen, die wie die Olsenbande verkleidet sind und das war trotzdem so ein tolles Bild. Viele kamen eben als Egon Olsen, als Yvonne, als Benny oder Kjeld und dann musste ja auch noch gesungen werden von Helga Hahnemann. Wo ist mein Geld bloß geblieben?
3: Ist mein Geld bloß geblieben? Wo?
2: Ja, und das mit dem Geld konnte man wirklich wörtlich nehmen. Wo ist es bloß geblieben? Denn 15 Uhr sollten ja 100 Leute da sein.
4: Ich muss dich ganz, ganz eng hier an mich drücken, denn wir sind 54 Leutchen und wir brauchten 100. Guck mal, ihr habt 1250, ja trotzdem heute früh gewonnen. Ja. Und ich glaube, das ist ein Riesenapplaus wert, oder?
5: Das haben wir. Ich möchte mich bei allen bedanken, dass es trotz dessen, dass es unter der Woche ist, um die Uhrzeit, dass ein paar Urlaub genommen haben extra und ihr so zahlreich hier erschienen seid und alle in Kostümen und alle, auch die fremden Menschen, die mir überhaupt nicht bekannt sind.
2: Aber Viola war trotzdem glücklich. Sie hat sogar eine Träne verdrückt, aber eben nicht, weil sie nicht gewonnen hat, sondern weil einfach so viele mit angepackt haben. Und sie hat sich auch total gefreut, dass der ehemalige Vorstandschef des Vereins vorbeigekommen ist. Ich konnte da nicht so richtig dahinter blicken, was da im Verein läuft. Aber Matthias Wächter haute dann auf einmal was raus, das uns wirklich alle umgehauen hat.
6: Die 1250, die fehlen die Liegestrahls.
2: Ist jetzt nie wahr.
6: Natürlich.
4: Du haust jetzt 1250 Euro drauf.
6: Die haue ich drauf.
7: Echt?
2: Ach krass. Boah, und das hat selbst Stefan Masch von der Deutschen Fernsehlotterie so gerührt. Also er hatte dann gesagt, okay, dann haue ich jetzt auch noch was oben drauf.
8: Das hat mich natürlich auch berührt und uns berührt als Soziallotterie. Und wir haben gerade gesagt, wir packen einfach mal für den heute Spender heute ein Jahreslos der Deutschen Fernsehlotterie oben drauf.
2: Oh, das kann jetzt was bringen?
6: Und wenn das gewinnt, kriegt die Hälfte davon rein.
2: Oh, jetzt will ich wissen, wie viel gibt's?
8: Also im Endeffekt kannst du bis zu 1 Million Euro gewinnen.
2: Hey. Also verloren und am Ende doch gewonnen. Das ist Verein stark. Und heute sind wir gespannt, ob das klappt mit diesen Fußbällen und mit den Dauerwellen. 15 Uhr heute Dorfclub Drauschkowitz. Kommen Sie alle mit, helfen Sie. Es geht um 2500 Euro.
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Love hier beim Sachsenradio. Guten Morgen. Heute nochmal Sonne genießen, das ist auf jeden Fall das Programm, wenn es irgendwie geht. Gucken gleich drauf auf die Wetteraussichten. Es wird auf jeden Fall herbstlicher.

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1: Und weiter geht es heute beim Dorfclub in Drauschkowitz. Die wollen ihr Vereinshaus sanieren, haben dafür 1250 Euro gewonnen mit Erraten des Tagespromis. Dixie Dörner ist es gewesen und die Aufgabe lautet, bis 15 Uhr das Wort Dixie mit Bällen schreiben. 5 Meter breit, 3 Meter hoch. Ja, und dazu müssen noch 5 Leute mit Dauerwelle dabei sein. Schaffen Sie das?
2: Ich hoffe, ja. Ich denke schon.
3: Nein, Sie sind sich sicher. Kann ich mal ein motiviertes Ja, okay. Ja haben?
2: Ja, wenn Frauen da sorgen, dann sind wir uns sicher.
1: Helfen Sie alle mit Bällen, mit Dauerwellen. 15 Uhr gilt es. Fuchsbergstadion, Drauschkowitz.
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3: Ralf Valencia ist heute Morgen im Wetterstudio. Zum Teil ist es schon sehr schön sonnig, aber manchmal braucht es auch noch ein bisschen.
12: Es gibt nicht überall die Morgensonne, es gibt wirklich relativ viele Wolken in Sachsen. Gerade so von der Region Chemnitz bis nach Dresden haben wir teilweise so Nebel oder Hochnebel. Nebel gibt es auch im Osten von Sachsen, nur von der Region Leipzig über die Dübener Heide, so entlang der Grenze zu Brandenburg, da haben wir die meiste Sonne. Aber der Nebel und Hochnebel wird sich heute noch auflösen. 18 bis 22 Grad bekommen wir heute und dazu gibt es einen leichtböigen Südostwind.
3: Und wie geht's weiter?
12: Ja, weiter geht's dann auf jeden Fall nicht mehr ganz so freundlich. Morgen kommt von Westen her deutlich regnerisches Wetter zu uns hereingezogen. Das heißt aber, im Osten von Sachsen bleibt es am längsten noch freundlich. Die Wolken werden dann von Westen her dichter und es kommt dann Regen mit Temperaturen im Osten von Sachsen nochmal bis 22 Grad. Ansonsten liegen wir so zwischen 17 und 19 Grad.
3: Also heute auf jeden Fall nochmal Sonne genießen. Danke dir, Ralf.
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13: Mit Andrea Hille. Nach jahrelangen Vorbereitungen erfolgt heute in Bautzen der erste Spatenstich zum Bau des Sorbischen Wissensforums. Wie die Stiftung für das sorbische Volk mitteilte, entsteht dieses für 50 Millionen Euro aus Strukturmitteln auf dem Lauenareal. In den neuen Komplex sollen bis 2030 das Sorbische Museum mit neuer Dauerausstellung und Trachtendepot sowie das Sorbische Institut mit Archiv und Bibliothek einziehen. Zunächst untersuchen Archäologen das Gelände. Die Ausgrabungen sollen bis Weihnachten dauern. Der eigentliche Baustart ist im kommenden Frühjahr geplant. Sonn- und Feiertagsarbeit bleibt grundsätzlich verboten. Ein betroffenes Callcenter, das vom Freistaat Sachsen betrieben wird, hat kurzfristig die Revision dagegen zurückgezogen. Die für heute geplante Verhandlung hob das Bundesverwaltungsgericht in Leipzig kurzfristig auf. Damit setzte sich die evangelisch-lutherische Landeskirche gegen den Freistaat Sachsen durch. Das Oberverwaltungsgericht

0: Bautzen hatte das Verbot bereits in zweiter Instanz bestätigt. Ausnahmen zur Sonn- und Feiertagsarbeit gelten demnach nur für Unternehmen, die dem Gemeinwohl dienen, etwa für Feuerwehr, Rettungsdienste, Krankenhäuser und Polizei. Mit verschiedenen Veranstaltungen wird auch in Sachsen an den Terrorangriff der islamistischen Hamas auf Israel vor 3 Jahren erinnert. In Dresden gibt es eine Mahnwache am Neumarkt. In Leipzig kommen am Abend Menschen zu Gedenkfeier und Gebet an der Propsteikirche zusammen. In Chemnitz plant die jüdische Gemeinde eine Kundgebung auf dem Neumarkt. Bei ihrem Angriff auf Israel hatten Hamas-Kämpfer und ihre Verbündeten am 7. Oktober 2023 mehr als 1.200 Menschen getötet. Etwa 250 Menschen wurden als Geiseln in den Gazastreifen verschleppt. Israel reagierte mit einem Militäreinsatz im Gazastreifen. Ein besonderes Zeugnis der Freiberger Knappschaftsgeschichte ist in die Silberstadt zurückgekehrt. Es handelt sich um eine Urkunde von 1426, die heute im Stadt- und Bergbaumuseum feierlich präsentiert wird. MDR Sachsen-Reporterin Christiane Günther informiert.
1: Das historische Dokument ist genau 600 Jahre nach seiner Datierung erstmals im Stadt- und Bergbaumuseum zu sehen. Es befindet sich sonst im Sächsischen Staatsarchiv. Anhand der Urkunde sei der Begriff Knappschaft erstmals nachweisbar gewesen. Die Freiberger Knappschaft entstand als frühe Form der Sozialkasse für Bergleute in der Stadt. Zur Geschichte und Bedeutung der Urkunde und der 600 Jahre alten Knappschaft findet am Nachmittag eine Führung durch die Ausstellung Licht im Schacht statt. Diese ist bis 2. Februar zu sehen.
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2: Dankeschön, Andrea Hille. Hier ist der MDR Sachsen Verkehrsservice. In Arnsdorf auf der B169 gibt es im Bereich Chemnitzer Straße Behinderungen nach einem Unfall. In Zwenkau wird die Kreuzung Leipziger Straße-Bahnhofstraße nach einem Unfall mehrfach kurzzeitig gesperrt sein. Und jetzt alle neuen Blitzer für Sie. Die stehen auf der A9 Richtung Berlin zwischen Halle und Bitterfeld-Wolfen. Auf der A14 wird geblitzt Richtung Magdeburg zwischen Halle-Trotha und Lübbejün. Auf der B174 zwischen Schopau und Altenhain. In Langebrück steht ein Blitzer in der Ligauer Straße stadteinwärts. In Loser Richtung Weißkolm. In Plauen wird geblitzt in der Oelsnitzer Landstraße stadtauswärts. Und in Schwarzkolm Richtung Bernsdorf steht auch noch ein Blitzer. Für noch mehr Tipps gibt es ja unsere kostenlose Verkehrshotline. Rufen Sie gern an, wenn Sie noch was gesehen haben. 0800 6375 637. Schnell und aktuell, das ist der MDR Sachsen Verkehrsservice. Ihnen eine gute und vor allem sichere Fahrt.
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2: Ja, und mit Ihnen einen schönen Mittwoch uns allen. In dieser Stunde machen wir einen Ausflug nach Polen und wir hören etwas über das Inklusionskonzept auf Schloss Glauchau. Musikalisch geht's mit Musik von Christina Stürmer in den Mittwoch und vorher noch die Bay City Rollers hier bei ihrem Sachsenradio.

0: Bootfahren, Kajaktouren und Schwimmen. Ganz viel Natur.
1: Wir haben 14 Landschaftsschutzparks. Natürlich hier gibt es den Scherakowski Park Krajobrazowy, das bedeutet Scheraków Landschaftsschutzpark, und 2 Nationalparks. Und das liegt in der Nähe von Posen, ca. 20 Kilometer südlich von der Stadt.
0: Und dieser Park zeigt die Wojewodschaft Großpolen im Kleinformat, weil alle Elemente einer typischen großpolnischen Landschaft hier zu finden sind. Sanfte Hügel, Seen, Mischwälder und große Felsbrocken mit vielen Wander- und Radwegen, sowie Aussichtstürmen und geheimnisvollen Ruinen.
1: Im Nordwesten liegt Drawieński Nationalpark mit Wäldern, kleinen Dörfern, Puszcza Noteska oder Netze Urwald. Das ist ein großer Waldkomplex im Norden Großpolen. Es streckt für ca. 100 Kilometer.
0: Der Rote Wanderweg führt am Napoleonbrunnen vorbei. Der Legende nach soll Napoleon hier getrunken haben und das Wasser habe wie Champagner geschmeckt. Angeblich wird es in einer Nacht des Jahres sogar zu Champagner. Nur welche Nacht? Das weiß niemand.
1: Für unsere Region, es gibt viele kleine Pensionen, aber auch gibt es ein paar Resorts mit Schwimmbädern und gutem Restaurant mit lokaler Küche.
0: Und typisch kulinarisch für Wielkopolska, also Großpolen, ist Dzik.
1: Das ist Quark mit Schnittlauch und mit Radieschen und mit Salzkartoffeln und Lehmöl.
0: Aber die Menschen hier sind auch ganz süße.
1: Die Konditorei sind sehr wichtig für die Leute hier in Wielkopolska, in alle diese kleinen Städtchen. Man kann keinen Arzt haben, keine Apotheke, aber muss man eine Konditorei haben. Warum? Am Samstag oder am Sonntag, die Leute kaufen etwas Süßes. Wir sagen Słodkie. Und sehr oft isst man etwas Süßes bevor Mittagessen. Das ist typisch für Wielkopolska.
0: Wanderschuhe einpacken, Fahrrad ausleihen oder paddeln auf einem der 100 Seen und viel Appetit mitbringen. Die Woiwodschaft Wielkopolska ist ein echtes Stück unentdecktes Polen.
2: Eindrücke aus der Region Großpolen haben wir auch online. Fotos, sehr schöne Fotos finden Sie da. Und natürlich können Sie die Reise zu unseren Nachbarn auch nochmal nachhören auf mdrsachsenradio.de. Vielleicht ist es ja auch was für den Ausflug mit den Enkeln in den Herbstferien. Hier geht's weiter mit Dolce Vita. Musik von Ryan Paris hier bei Ihrem Sachsenradio.

0: 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Ja, und unser Sachsen, na, das ist schon schön hier, ne? Das Land der Schlösser und Burgen. Das ist ja so ziemlich einmalig bei uns. In der kleinen Stadt Glauchau an der Zwickauer Mulde, da legt man sogar noch eine Schippe drauf. Hören Sie mal.
1: Für mich also jetzt hier als Museologin spüre ja die Besucherreaktion direkt. Also man zeigt sich immer wieder erstaunt über die Größe der Anlage und dass es eben an einem Ort diese Besonderheit mit Vorder- und Hinterglauchau gibt. Also zwei Schlösser, zwei Residenzen an einem Ort, mitten im Herz der Stadt. Und wir haben hier in dem hinteren Schloss eines der ältesten Museen in ganz Sachsen.
0: Und das gibt es dort zu sehen.
1: Wir haben spezielle Sammlungen. Da gehört zum Beispiel die Kunstsammlung von Paul Geipel dazu, einem Dresdner Pathologen. Wir haben ausgestattete Räume der ehemaligen Bewohner, die hier im Schloss lebten über viele Jahrhunderte, was die Besucher erstaunt mit einem unglaublich breiten Sammelprofil.
0: Das sagt Fabia Günther-Sperber, Museologin. Ja, das wohl weltweit einzige Sandwich-Schloss, das steht in Glauchau. Und es gibt neue Pläne, damit auch wirklich alle die Doppelschlossanlage erkunden können. Und diese Pläne stellen wir Ihnen in der nächsten halben Stunde, 10:50 vor, hier bei Ihrem Sachsenradio. Jetzt geht's aber erstmal auf nach San Francisco mit Scott McKenzie hier bei MDR Sachsen.

0: Diana von Paul Anker. Paul Anker, so ist es richtig, hier bei Ihrem Sachsenradio. 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
2: Und weiter geht es heute beim Dorfclub in Drauschkowitz. Die wollen ihr Vereinshaus sanieren, haben dafür 1250 Euro gewonnen mit Erraten des Tagespromis. Dixie Dörner ist es gewesen und die Aufgabe lautet, bis 15 Uhr das Wort Dixie mit Bällen schreiben. 5 Meter breit, 3 Meter hoch.
3: Scheiße.
2: Ja, und dazu müssen noch 5 Leute mit Dauerwelle dabei sein. Schaffen Sie das?
3: Ich hoffe, ja. Ich denke schon.
0: Nein, Sie sind sich sicher. Kann ich mal ein motiviertes Ja haben?
3: Ja, wenn Frauen da sorgen, dann sind wir uns sicher.
2: Helfen Sie alle mit Bällen, mit Dauerwellen. 15 Uhr gilt es. Fuchsbergstadion, Drauschkowitz.
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10: Schönen guten Tag. Heute wird es ein schöner Spätsommertag mit viel Sonne und werden bis 22 Grad. Ryanair kommt vorerst nicht zurück nach Leipzig. Wie die LVZ schreibt, hat die Billigfluggesellschaft dem Flughafen nach langen Verhandlungen abgesagt. Als Grund nannte Ryanair einmal mehr die hohen Kosten in Deutschland, darunter Luftverkehrssteuer und Flugsicherungsgebühren. Die Mitteldeutsche Flughafen AG bedauerte die Entscheidung, hat die Hoffnung aber noch nicht aufgegeben. Man arbeite weiter an wettbewerbsfähigen Rahmenbedingungen, um Ryanair und andere Airlines für Sachsen zu gewinnen, sagte Sprecherin Marit Montavon der LVZ. Die Wohnquartiere in Sachsen sollen grüner und besser auf Hitze und Trockenheit vorbereitet werden. Der Verband Sächsischer Wohnungsgenossenschaft und der Garten- und Landschaftsbau Sachsen unterzeichnen zur Stunde in Oschatz einen Kooperationsvertrag und pflanzen symbolisch einen Baum. Markus Leuner von den Wohnungsgenossenschaften.
11: Wir wollen wirklich mit der Kooperation ganz bewusst in die praktische Umsetzung kommen. Also es geht uns nicht nur um den fachlichen Austausch. Wir wollen gemeinsam an Projekten ausprobieren, was in unseren Quartieren tatsächlich auch funktioniert. Das könnten zum Beispiel dann die Mieter- und Naschgärten sein, die Aufwertung bisher wenig genutzter Flächen oder auch neue Bepflanzungskonzepte. Das erste Projekt, was in Oschatz schon stattgefunden hatte, war ein Ideenwettbewerb zur Freiraumgestaltung von so 2 mehrgeschossigen Wohnblöcken. Und da hat der Entwurf mit Weitblick ins Grüne gewonnen. Und dieses Projekt, auf dem wird jetzt aufgebaut und weitere Projekte in die Zukunft gebracht.
10: Die Stadt Leipzig will weiter in die Digitalisierung ihrer Schulen und Horte investieren. Dafür soll der sogenannte Medienentwicklungsplan fortgeschrieben werden. Abschließend darüber entscheiden wird der Stadtrat. Im kommenden Doppelhaushalt hat die Stadt für die Digitalisierung von Schulen 16,5 Millionen Euro eingeplant. Und dann habe ich noch folgende Tipps für Sie. In der Altscherbitzer Kirche sind derzeit Landschaftsbilder von Michael Walter und Dorothea Kiffner zu sehen. Geöffnet ist heute von 15 bis 17 Uhr. Und der BUND Leipzig lädt für 16 Uhr zu einer Streuobst-Rallye ein, inklusive Apfelverkostung. Treffpunkt ist in der Stamelner Straße 37 in Waren. Und das waren die regionalen Informationen aus Leipzig.
0: Musik Dankeschön in unsere Regionalstudios. Hier ist der MDR Sachsen Verkehrsservice. In Arnsdorf auf der B169 im Bereich Chemnitzer Straße gibt es Behinderungen nach einem Unfall. In Chemnitz an der Kreuzung Konradstraße-Leipziger Straße Behinderungen wegen einer defekten Ampelanlage. In Zwenkau wird die Kreuzung Leipziger Straße-Bahnhofstraße nach einem Unfall mehrfach kurzzeitig gesperrt sein. Und jetzt alle neuen Blitzer für Sie. Die stehen auf der A9 Richtung Berlin zwischen Halle und Bitterfeld-Wolfen, auf der A14 Richtung Magdeburg zwischen Halle-Trotha und Löwe-Jün. Auf der B174 wird geblitzt zwischen Schopau und Altenhain. In Langebrück in der Ligauer Straße stadteinwärts, in Losa Richtung Weißkolm, in Plauen steht ein Blitzer in der Oelsnitzer Landstraße stadtauswärts und in Schwarzkolm Richtung Bernsdorf wird auch geblitzt. Für noch mehr Tipps gibt es unsere kostenlose Verkehrshotline. Rufen Sie gern durch, wenn Sie noch was gesehen haben. 0800 6375 637. Schnell und aktuell, das ist der MDR Sachsen Verkehrsservice. Auch mit Ihrer Hilfe. Herzlichen Dank und gute Fahrt.
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0: Cindy mit Montclamotte. Hier ist ihr Sachsenradio. Ja, Sandwich könnte man es nennen, das Schloss in Glauchau bei Zwickau. Geht man durch den Torbogen, steht es gleich nochmal da. Die Doppelschlossanlage ist einmalig in Sachsen und ein ganz beliebtes Ausflugsziel. Zwickau-Reporterin Dani Striese hat sich mal für uns umgeschaut.
1: Mitten in der Stadt steht es, besser sie, die Schlösser Glauchau. Läuft man über eine Brücke durch einen Torbogen, steht man im Schlosshof von Schloss Vorderglauchau. Nur einige Meter weiter das Ganze noch einmal. Man quert wieder ein Tor, Tor Nummer 2, und steht im Schlosshof von Schloss Hinterglauchau. Dass das so ziemlich einmalig ist, merken auch immer mehr Besucher, freut sich Eileen Scheibe von der Kulturverwaltung Glauchau.
2: Gerade auch so Kurzurlauber sind ja wirklich bei uns. Es gibt viel Radtourismus und die kommen dann wirklich mit dem Rad ins Schloss reingefahren und gucken sich das an. Es weiß ja von außen meistens nie jemand, dass es noch einen Schlosshof dahinter gibt und noch ein Schloss. Da sind schon viele überrascht, was wir doch alles haben. Mit noch dem Schlosspark dran, mit dem Gründelpark unten. Das ist schon was Besonderes und wir merken schon, dass wir dadurch auch viele Besucher haben. Ne? Unsere Verbindung zwischen unserem Rathaus, historischer Marktplatz mit Brunnen, zieht schon viele Leute an.
1: Seit einiger Zeit werden Bereiche der Doppelschlossanlage umgebaut. Ziel ist, möglichst allen die alten historischen Räume zugänglich zu machen. Der historische Charme soll dabei aber nicht verloren gehen, betont Fabia Günther-Sperber vom Schlossmuseum.
3: Es ist sehr authentisch erhalten, das berühmte Türknarzen. Man hat die ausgetretenen Dielen, dieses Köpfe einziehen, weil eben die Durchgänge niedrig sind. Das werden wir so in der Form auch nicht ändern können. Aber was wir natürlich ändern können, sind die Zugänglichkeiten zu ermöglichen. Wir bauen einen ehemaligen Werkstatt und Ponystall um. Und zwar wird eine barrierefreie Toilettenanlage entstehen, die direkt vom Schlosshof aus zugänglich ist. Und daneben ein sogenannter Multifunktionsraum, der dann für Veranstaltungen, Workshops oder für die Gäste der Trauung, weil hier auch ein Trauzimmer im Schloss beheimatet ist, das ist endlich dann ab nächstem Jahr barrierefrei.
1: Auch neue Angebote für Besucher wie Inklusionsangebote sollen geschaffen werden.
3: Wenn die Baumaßnahme hier abgeschlossen ist, mir schwebt zum Beispiel auch demenzsensible Veranstaltungen vor, weil wir hier auch in der Gegend am Park eben auch Seniorenresidenzen, Pflegeeinrichtungen sind. Und da würde ich verstärkt gerne neue Besuchergruppen erschließen wollen. Wir setzen eigentlich auf die ganz jungen Gäste, aber eben auch im Alter dann noch die Zugänge zu ermöglichen. Das ist uns ganz, ganz wichtig.
1: Regelmäßig sind die Schlösser Glauchau auch Teil vieler Veranstaltungen, wie die Nacht der Schlösser, beim Tag des offenen Denkmals oder zur Weihnachtszeit mit Weihnachtsmarkt samt Eisbahn. Und jetzt am kommenden Wochenende sind Besucher zum Schlossherbst und Wein nach Glauchau eingeladen.
0: Zwickau-Reporterin Dani Striese mit einem tollen Ausflugstipp kurz vor den Herbstferien. Die Doppelschlossanlage in Glauchau. 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Ihr Sachsenradio, jetzt mit Musik von Mouth & McNeil.

0: Von Fool's Garden hier bei Ihrem Sachsenradio. 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Heute Morgen hat sich der Dorfclub Drauschkowitz bei Silvio und Elena schon mal die Hälfte, also 1250 Euro, gesichert bei der Frage nach einem gesuchten Promi. Fußballer Hans-Jürgen Dixi Dörner war richtig. Und jetzt wird die Tagesaufgabe vorbereitet.
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0: Der Verein hat die Aufgabe bekommen, das Wort Dixi, also von dem Namen des Fußballers Hans-Jürgen Dixi Dörner, mit Bällen auf ein Feld zu legen. 5 Meter Seitenlänge, 3 Meter hoch, und es müssen 5 Leute mit Dauerwelle dabei sein. Für jeden Buchstaben aus Dixi einer. Am Telefon ist Roland Krause vom Dorfclub Drauschkowitz. Hallo!
2: Hallo, ich grüße Sie.
0: Ich grüße Sie. Herr Krause, das ist doch mal eine Herausforderung, oder?
2: Ja, richtig. Also wir wussten ja nicht, was auf uns zukommt, und wir waren gespannt.
0: Ja, wie geht's Ihnen mit der Aufgabe?
2: Ja, es geht eigentlich recht gut. Man hat ja ein paar Kontakte und ein paar Leute, die da mitziehen. Und es funktioniert, wir sind gut im Rennen.
0: Ja, wie ist denn der aktuelle Zwischenstand? Erzählen Sie mal.
2: Also es sind erstmal auf alle Fälle genügend Bälle da.
0: Das ist schon mal gut. Wie viele müssen es denn sein eigentlich für 5 Meter und mal 3 Meter?
2: Also circa tatsächlich so 90 Bälle sind es. Also wir haben da sogar noch was drüber.
0: Ja, und es könnte also sein, dass das Dauerwellenthema noch nicht gelöst ist, oder?
2: Da sind die Friseure noch zugange.
0: Sie schicken wirklich Leute zum Friseur jetzt?
2: Ja, sicher doch.
0: Ist das herrlich. Dann machen Sie ruhig noch mal einen Aufruf. Das sind jetzt noch mal Ihre 20 Sekunden.
2: Ja, also wir haben, also wenn noch jemand das hört und eine Dauerwelle hat und die Zeit hat, sich bei uns einzufinden, wäre super.
0: Wir drücken ganz doll die Daumen, dass das klappt bis heute Nachmittag, 15 Uhr, und genug Leute mit Dauerwelle parat stehen im Fuchsbergstadion in Drauschkowitz. Dann ist richtig. Silvio aus der Morgensendung vor Ort, um sich das anzusehen. Ich drücke Ihnen die Daumen. Alles Gute.
2: Ja.
0: Tschüss.
2: Dankeschön.
0: Tschüss.
2: Ja, tschüss.
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6: Ja, heute scheint überall die Sonne, es bleibt trocken, die Höchstwerte liegen zwischen 18 und 23 Grad. Morgen dann in Ostsachsen noch ein bisschen Sonne, später überall Wolken, es regnet zeitweise, die Höchstwerte liegen morgen zwischen 17 und 22 Grad. Am Freitag und am Wochenende ist es dann unbeständig mit Schauern, windig und deutlich kühler, also Kerzen an und richtig schön einkuscheln. Andrea Hille hat jetzt die Nachrichten des Tages für uns.
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7: Nach jahrelangen Vorbereitungen erfolgt heute in Bautzen der erste Spatenstich zum Bau des Sorbischen Wissensforums. Wie die Stiftung für das sorbische Volk mitteilte, entsteht dieses für 50 Millionen Euro aus Strukturmitteln auf dem Lauenareal. In den neuen Komplex sollen bis 2030 das Sorbische Museum mit neuer Dauerausstellung und Trachtendepot sowie das Sorbische Institut mit Archiv und Bibliothek einziehen. Zunächst untersuchen Archäologen das Gelände. Die Ausgrabungen sollen bis Weihnachten dauern. Der eigentliche Baustart ist im kommenden Frühjahr geplant. Beim Obstbauernverband Sachsen und Sachsen-Anhalt wachsen die Sorgen. Wie der Verband mitteilte, setzen steigende Lohnkosten, fehlende Saisonkräfte und zunehmende Wetterrisiken die Betriebe unter Druck. Regionales Obst könnte demnach noch seltener in den Regalen liegen. Da die Landwirte auf Saisonarbeitskräfte bei der Ernte angewiesen sind, fordert der Verband weniger Bürokratie und rechtssichere Regeln, auch für die Beschäftigung von Arbeitskräften aus Drittstaaten. Zudem befürchtet der Verband der Obstbauern, dass sich arbeitsintensive Kulturen wirtschaftlich nicht mehr lohnen und flächenperspektivisch aufgegeben werden müssen. Mit verschiedenen Veranstaltungen erinnert Deutschland an den Terrorangriff der islamistischen Hamas auf Israel. In Berlin werden zum Gedenken auf dem Bebelplatz auch Bundesinnenminister Dobrindt und der israelische Botschafter Ron Prosor erwartet. Zudem wird am Abend im Bundestag eine Ausstellung dazu eröffnet. Die Ermittlungen zum Fall zweier getöteten Babys in Schwarzenberg und

0: Tschechien gehen auch nach 14 Jahren weiter. Wie die Polizeidirektion Zwickau mitteilte, erhoffen sich die Ermittler durch die ZDF-Sendung Aktenzeichen XY ungelöst neue Hinweise. Das erste Baby war im Januar 2011 in Schwarzenberg in einem Kleidercontainer gefunden worden. Im Juni 2012 wurde das zweite Baby in einem Straßengraben in Rotava bei Karlovy Vary entdeckt. Untersuchungen zeigten, dass die beiden Brüder waren. Im Rahmen der Ermittlungen hatte es zwei Massengentests gegeben. Sie blieben ohne Ergebnis. Das waren Nachrichten von MDR Sachsen. 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
1: Dankeschön, Andrea Hille. Hier ist der MDR Sachsen Verkehrsservice. In Chemnitz an der Kreuzung Konradstraße-Leipziger Straße gibt's Behinderungen wegen einer defekten Ampelanlage. In Zwenkau wird die Kreuzung Leipziger Straße-Bahnhofstraße nach einem Unfall mehrfach kurzzeitig gesperrt. Und jetzt alle neuen Blitzer für Sie. Die stehen auf der A9 Richtung Berlin zwischen Halle und Bitterfeld-Wolfen, auf der A14 Richtung Magdeburg zwischen Halle-Trotha und Lübbejün, auf der B174 zwischen Schopau und Altenhain wird geblitzt, in Langebrück in der Liegauer Straße stadteinwärts, in Losa Richtung Weißkolm, in Plauen in der Oelsnitzer Landstraße stadtauswärts steht ein Blitzer und in Schwarzkolm Richtung Bernsdorf. Für noch mehr Tipps erreichen Sie unsere kostenlose Verkehrshotline unter 0800 6375 637. Schnell und aktuell, das ist der MDR Sachsen Verkehrsservice. Ihnen eine gute und vor allem sichere Fahrt.
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1: Ja, und heute am Mittwoch mit unserer Gartensprechstunde, wie gewohnt mit Helma Bartholomei. Wir reden heute über die Herbstbepflanzung von Balkon und Garten. Nach zwei Titeln geht's los. Die Backstreet Boys sind mit dabei und wir starten mit Bonnie M. hier bei ihrem Sachsenradio.

0: Das war Musik von den Backstreet Boys. 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
0: Ja, die Gartensaison, die geht so langsam zu Ende. Trotzdem ist ja an den Baumschulen gerade noch mal richtig was los. Obstbäume, Hecken, Rosen für den Garten. Wer neu pflanzen will, der sollte das jetzt oder in den kommenden Wochen noch tun. Und darüber wollen wir heute reden. Helma Bartholomei, unsere Gartenexpertin, ist bei mir. Hallo.
2: Hallo, schönen Tag.
0: Schön, dass Sie da sind. Sie waren auch schon am Telefon. Also Ihr guter Rat ist immer teuer. Hier glühen die Telefone immer schon heiß. Frau Bartholomei. Warum pflanzt man denn so viele Pflanzen jetzt und gar nicht im Frühling, wo die Natur eigentlich wächst und gedeiht? Habe ich da einen Denkfehler?
2: Naja, es ist in den Hinterköpfen immer noch so, Herbstzeit ist Pflanzzeit. Und das ist noch bezogen eigentlich so ein bisschen auf diese Zeit, wo man viel vom Feld geholt hat, die Wurzelware, also was man auf dem Feld produziert hat, gepflanzt hat, veredelt hat, was auch immer. Und da war so Herbstzeit die Zeit, wo man die Pflanzen rausgemacht hat, gerodet hat. Und da musste das im unbelaubten Zustand sein und ist auch jetzt noch so, wenn man eben Rosen oder Obstbäume vom Feld holt. Das muss also in einem Zustand sein, wo kein Laub mehr dran ist, dass die Pflanzen in Ruhe sind. Und da war so Herbstzeit so eine typische Zeit. Und jetzt ergänzt sich es natürlich wirklich auch durch diese Zeit, eben wenn man Topfware pflanzt, kann man das ja ganzjährig machen. Das sind Pflanzen, die dann im Topf angezogen, angeboten werden. Aber Früh und Herbst hat eben immer so diesen Zeitpunkt, wo man dann eben noch eine andere Feuchtigkeit hat. Es ist nicht so die große Hitze. Die Pflanzen können gut anwurzeln, der Boden ist noch warm. Es ist ein bisschen mehr Feuchtigkeit im Boden meistens. Ne, das hat sich ja nun teilweise auch ein bisschen verändert durch die Klimaveränderung. Aber das ist eigentlich immer noch so eigentlich eine starke Zeit für Pflanzung.
0: Und dann ist es wahrscheinlich wichtig, die trotzdem gut abzudecken, weil ja dann der Frost kommt.
2: Das ist nicht bei allen Gehölzen so der Fall tatsächlich. Mhm. Also wenn man jetzt zum Beispiel einen ganz klassischen Apfelbaum vom

mit Ihnen, was man noch beachten kann, gerade bei der Neubepflanzung von Obstbäumen oder auch, wenn man einen Balkon hat. Jetzt ist aber Frau Bartholomei wieder für Ihre Hörerfragen am Hörertelefon erreichbar unter 0800 637 7272. Kostenlos 0800 637 7272. Hemmer Bartholomei, unsere Gartenexpertin, für Sie am MDR Hörertelefon.

0: Halt mich von Herbert Grönemeyer hier bei Ihrem Sachsenradio. Wir sind mitten in der Gartensprechstunde mit Helma Bartholomei, gerade zurückgekehrt vom Hörertelefon. Frau Bartholomei, wir haben ja gerade schon über Apfelbäume gehört, dass man die auch relativ spät noch pflanzen kann, bis in den Dezember zum Teil, haben Sie gesagt. Was empfehlen Sie denn generell bei der Neupflanzung von Obstbäumen? Gibt es da irgendwelche absoluten To-Dos oder Standorte, die empfehlenswert sind?
1: Ja, also man sollte sich auf jeden Fall überlegen erstmal, hat dort schon mal was gestanden? Also wenn man zum Beispiel schon mal einen Apfel dort hatte oder eine Birne, dann müsste man wechseln. Dann darf man nicht wieder Apfel oder Birne nehmen, dann müsste man Steinobst nehmen oder Beerenobst oder andere Obstarten, weil dort gibt es eine Unverträglichkeit im Nachbau. Also der neue Apfel würde vielleicht nicht eingehen, würde aber wahrscheinlich auch nicht so richtig zufriedenstellend wachsen. Also da gibt es diesen Begriff der Bodenmüdigkeit.
0: Also nicht das Gleiche auf das Gleiche?
1: Genau so ist es, okay. Ja. Also da sollte man wechseln. Und dann wäre natürlich immer so ein Gedanke, dass man jetzt mal belegen müsste. Also A, wie groß wird der Baum? Also wie groß möchte ich den haben? Habe ich eher einen Kleingarten? Müsste man eher kleinwüchsigere oder schwachwüchsigere Bäume aussuchen? Dann die Frage natürlich, wie viel Platz ist da? Ab wann will ich ernten? Also die Veredelungsunterlage bestimmt neben der Sorte dann auch Größe, Ertragsbeginn und wie der Baum auf der Fläche funktioniert. Also wenn man dem Gärtner mitnimmt, die Information, wie ist der Boden? Wie groß soll der Baum werden? Ab wann möchte ich ernten? Soll es ein Apfel sein, den ich im Sommer direkt vom Baum wegessen kann? Oder soll es was sein, was ich ein paar Tage liegen lassen kann? Oder muss es sogar was sein, was lagerfähig ist, vielleicht bis in den Mai hinein? Das sind alles so Faktoren, die neben dem Geschmack eine große Rolle spielen. Befruchtungsverhältnisse wären noch eine Überlegung wert, weil nicht alle Bäume sind selbstfruchtbar. Also ein Apfel oder eine Birne braucht eine Befruchtersorte dazu. Und umso näher das im Umfeld zu finden ist, umso besser und umso reichlicher ist der Ertrag.
0: Also es lohnt sich vorher Gedanken zu machen, was ich eigentlich ernten möchte sozusagen und wie der Garten beschaffen ist. Jetzt kommen wir nochmal zum Thema Umpflanzung. Das ist ja auch ein spannendes, wenn ich was umpflanzen möchte, was schon da ist.
1: Absolut. Also es gibt ja manchmal den Moment, wo man vielleicht feststellt, oh, das wird jetzt doch zu groß an der Stelle. Man unterschätzt das ja manchmal, wenn Bäume oder Ziersträucher an der Stelle wachsen und man kauft sie klein und es sieht hübsch und klein aus und nach einem Jahr oder zwei Jahren stellt man plötzlich fest, das wird viel zu groß an der Stelle. Und da wäre natürlich Herbst oder Frühjahr im unbelaubten Zustand auch nochmal eine gute Zeit für eine Umpflanzung. Also dass man das schön umsticht, mit dem Wurzelsystem rausnimmt und an neuer Stelle positioniert. Man muss natürlich gucken, bei Ziersträuchern oder bei Obstbäumen, dass man vielleicht auch nochmal zurückschneiden müsste, weil auch da kappt man ja wieder die Wurzeln. Also muss das Verhältnis zwischen Wurzel und Krone wieder hergestellt sein und wie bei einer Neupflanzung eben auch die Möglichkeit, dann gut zu bewässern.
0: Aber ich habe schon ein paar Mal gehört, wichtig ist, dass das Laub schon runter ist.
1: Das wäre bei Wurzelware oder bei eben einer Störung des Wurzelsystems eben wichtig. Ne? Bei einem Baum, der im Topf angezogen ist oder bei Stauden, die im Topf angezogen sind. Dort ist es ja wirklich in keiner Störung des Wurzelsystems. Das ist also wirklich bei Wurzelware oder wenn man das auskrippt an der Stelle, kappt man ja automatisch diese zarten Wurzeln. Und dann sollte man auch wirklich oben zurückschneiden.
0: Wir reden gleich noch weiter über diese Topfpflanzen, weil wir auch noch zum Balkon kommen wollen. Jetzt ist wieder die Leitung frei für Sie.

liebe Hörerinnen und Hörer, werden Sie Ihre Fragen los am Hörertelefon an unsere Gartenfee, an Helma Bartholomei, 0800 637 7272. 0800 637 7272. In der Zwischenzeit bekommen Sie hier Musik von mir um die Ohren von Taylor Dane, Taylor to my heart. Mikrofon muss ich natürlich auch auflassen, sonst hören Sie mich nicht. Ich wünsche Ihnen einen schönen Mittwoch mit MDR Sachsen, Ihrem Sachsenradio.

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7: Um 11.30 Uhr, guten Tag. Bis zum Abend ist es heute meist sonnig und trocken bei Höchstwerten um 22 Grad. Im Leipziger Gewandhaus werden heute die neuen Studentinnen und Studenten der Universität Leipzig feierlich immatrikuliert. Nach Angaben der Uni gibt es über 6000 Erstsemester, die meisten in Jura, Medizin und Lehramt. Besonders viele Bewerber pro Platz gab es in Global Studies, Psychologie sowie Kommunikations- und Medienwissenschaft. Wie können Ehrenamt und Kultur das Leben auf dem Land stärken? Darüber beraten heute und morgen rund 700 Vertreter aus Kommunen, Vereinen, Politik und Wissenschaft in Leipzig. Die Tagung in der Baumwollspinnerei, zu der auch Sachsens Ministerpräsident Michael Kretschmer erwartet wird, wird organisiert von der Deutschen Stiftung für Engagement und Ehrenamt. Braucht Markleberg am Kosbudener See einen größeren Parkplatz? Und wenn ja, wie groß? Darüber diskutiert heute der Stadtrat. Die Stadt will den Parkplatz an der Hafenstraße schrittweise um bis zu 220 Stellplätze erweitern. Der Ökolöwe lehnt die Pläne ab. Geschäftsführer Tino Sublis.
8: Wir lehnen das ab, weil dafür 1,3 Hektar Wald am Kosbudener See gerodet werden. Das ist völlig inakzeptabel. Mit dem Großraumparkleberg plant die Stadt Markleberg radikal in die Übernutzung des Kosbudener Sees hinein. Das ist ein Schlag ins Gesicht für alle, die am Kossi Ruhe und Naherholung suchen. Das ist doch das, wofür der Kossi auch da ist. Und das ist mit uns nicht zu machen. Also einen Wald zu roden für einen Großraumparkplatz, das sind Pläne aus alten Zeiten, die sollten wir heute mal lieber lassen.
7: In Plösitz, einem Ortsteil von Taucher, wird ab heute die Brücke über die Parthe neu gebaut. Zugleich wird die Kreisstraße zwischen Bergstraße und am Winneberg erneuert. Sie ist deshalb für Autos, Radfahrer und Fußgänger gesperrt. Die Bauarbeiten dauern bis Ende nächsten Jahres. Und dann habe ich noch folgende Tipps für Sie. Wie können Sie sich vor Einbrechern schützen? Das verrät Ihnen Polizeihauptkommissar Stefan Jentsch heute in Delitzsch ab 16 Uhr bei seiner Sprechstunde in der Stadtbibliothek. Und Wissenschaft, die rockt, erleben Sie ab 20 Uhr im Leipziger Werk 2. Beim Science Slam präsentieren Nachwuchswissenschaftler in launigen Vorträgen ihre Forschungsergebnisse. Und das waren die regionalen Informationen aus dem Studio Leipzig.
9: Dankeschön in unsere Regionalstudios. Hier ist der MDR Sachsen Verkehrsservice. In Chemnitz an der Kreuzung Konradstraße-Leipziger Straße gibt es Behinderungen wegen einer defekten Ampelanlage. In Hohendorf wird die B174 im Bereich Neue Hauptstraße nach einem Unfall mehrfach kurzzeitig gesperrt heute. In Zwenkau wird die Kreuzung Leipziger Straße-Bahnhofstraße nach einem Unfall auch mehrfach kurzzeitig gesperrt. Und jetzt alle neuen Blitzer. Die stehen auf der B182 am Ortseingang Riesa aus Richtung Strela. Auf der A9 Richtung Berlin zwischen Halle und Bitterfeld-Wolfen wird geblitzt. Auf der B174 zwischen Schopau und Altenhain. In Langebrück in der Liegauer Straße stadteinwärts ein Blitzer. In Losa Richtung Weißkolm. In Plauen in der Oelsnitzer Landstraße stadtauswärts. Und in Schwarzkolm Richtung Bernsdorf gibt es auch noch einen Blitzer. Und für noch mehr Tipps erreichen Sie unsere kostenlose Verkehrshotline unter 0800 6375 637. Schnell und aktuell. Das ist der MDR Sachsen Verkehrsservice, auch mit Ihrer Hilfe. Herzlichen Dank und gute Fahrt.
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0: Charlie Rich mit The Most Beautiful Girl in the World hier bei Ihrem Sachsenradio am Mittwoch. Sie hören die Gartensprechstunde mit Helma Bartholomei, auch sehr beautiful. Frau Bartholomei, nicht jeder hat ja einen Garten, ne? Aber wer einen Balkon oder eine Terrasse hat, der möchte die ja auch vielleicht hübsch machen. Gerade jetzt im Herbst, wo es so ein bisschen trübe ist. Was eignet sich denn als Herbstbepflanzung auf dem Balkon? Was bringt Farbe auf Balkon und Terrasse?
1: Also man kann sich dort überlegen, ob man dieses Saisonale aussucht. Also dort ist zum Beispiel Heide mit dabei, dort sind Astern mit dabei, Silberblatt. Dort könnte Wolfsmilch mit dabei sein. Also es gibt viele Pflanzen in diesem Stauden- oder in diesem mehrjährigen Bereich, was mehrjährig winterhart ist. Zum Teil behalten Pflanzen das Laub, zum Teil zieht es ein. Bei Heide wäre es ja ganz Verschiedenes, also Schneeheide, die im Winter blüht, ab Oktober bis März, April. Besenheide blüht jetzt. Viele kennen die Erica gracilis, was ja so eine sehr, sehr kräftig in der Farbe ausgebildete Pflanze ist. Also gibt es verschiedene Sorten tatsächlich bei der Heide auch. Das kann ergänzt sein auch durch solche Sachen wie Efeu beispielsweise oder durch Blattschmuckpflanzen, die interessant sind. Und es kann sich aber auch in dem Bereich bewegen, der mehrjährigen frostharten Geschichten, was so Gehölze angeht. Also das kann sein durchaus in dem Bereich der kleinen Nadelgehölze. Da gibt es ja ganz hübsche, auch buntlaubige Sachen, die also ein buntes Nadelwerk haben. Das kann aber auch in dem Bereich der Ziersträucher sein, bis hin zu Obst, also da denkt man ja auf den ersten Blick nicht so dran. Das ist jetzt was, was dann zwar das Laub verliert, aber es wäre auch durchaus denkbar, ein Johannisbeerbäumchen auf dem Balkon zu haben mit einer schönen Unterbepflanzung oder eine schöne Rose auf dem Balkon, wenn der Topf ausreichend groß ist, funktioniert sowas auch. Also da kann man wirklich auch Ausdauerndes kombinieren mit Saisonbepflanzung. Es könnte eben zum Beispiel sein unter der Rose, dass man die Hornfeilchen jetzt drunter packt. Hornfeilchen haben ja viel im Hinterkopf für die Frühjahrsbepflanzung. Aber die funktionieren eben jetzt auch ganz gut im Herbst.
0: Ja, das wusste ich auch nicht. Bleiben wir dann gleich nochmal bei den Rosen. Was sollte man denn beachten, damit die Rosen nächstes Jahr gleich schön blühen?
1: Naja, wenn man jetzt wirklich im Garten neu pflanzt, dann wäre es ja wieder die Frage, ist es im Topf angezogene Pflanze oder Wurzelware? Und wichtig ist eben bei der Pflanzung wirklich eine gute Erde mit einzumischen. Und die Rose ist ja Tiefwurzler. Das bedeutet also, sie braucht ein gutes Pflanzbett, wo sie auch in die Tiefe wurzeln kann. Und das wäre wichtig eben auch bei Töpfen. Wenn ich eine Pflanze im Topf auf dem Balkon halten möchte, darf der Topf nicht zu flach sein bei größeren Rosen. Also wenn ich jetzt eine Edelrose oder eine Stammrose haben möchte. Es gibt aber auch diese sogenannten Kleinstrauchrosen oder Zwergrosen. Sie sind natürlich nicht ganz so tief in der Wurzel, aber bei allen, egal ob jetzt Garten oder Balkon, ist eben der Winterschutz wichtig und es darf keine Staunässe sein.
0: Wir bleiben oder kommen wir zu einer Hörerfrage von Betty Bittner aus Dippe-Oelteswalde. Sie hat geschrieben, sie hat sich ein Harlekin-Bäumchen gekauft, wann sollte das zurückgeschnitten werden?
1: Na, wir können das eigentlich im Frühjahr ganz gut zurückschneiden und da darf man auch sehr kräftig zurückschneiden, weil es dann umso schöner wieder neu austreibt. Wenn natürlich jetzt so ein paar Triebe über den Weg ranken, weil es

0: zu voll geworden ist, dann kann man schon ein paar Spitzen jetzt auch im Herbst durchaus schneiden.
1: Und bleiben wir mal beim Zurückschneiden. Sollte man abgeblühte Stauden und Gräser jetzt auch zurückschneiden oder das lieber im Frühjahr machen?
0: Also es ist immer ganz schön, auch bei einigen der Stauden, dass sie ja auch schöne Samenstände haben. Und da gibt es viele Sachen, die ganz hübsch aussehen. Ich denke da an den Mohn zum Beispiel oder an Mohnkapseln und solche Sachen. Also einmal der optische Reiz. Zum anderen ist es natürlich vielleicht auch ein Versteck für kleine Insekten oder Futter auch teilweise für Vögel. Also das muss man dann immer überlegen, ob man da wirklich so dieses komplett abgeräumte Beet haben möchte oder ob man da eben auch Schutz anbietet für Kleintierchen und so weiter. Also da würde ich nur dann abschneiden, wenn ich zum Beispiel einen Versamen nicht haben möchte. Wenn es jetzt eine Pflanze ist, die sehr wild im Garten sich ausbreitet. Wir haben zum Beispiel Akelei in 100 Stückweise und die ist so aussamfreudig, ist ein wanderfreudiges Ding und wir haben jetzt schon so viele, da möchte ich es nicht und da würde ich eben solche Sachen dann abschneiden, wenn es sich zu arg vermehrt.
1: Mhm. Und was ist bei der Bodenvorbereitung für die Herbstbepflanzung besonders wichtig? Sie haben auch gerade gesagt, am Telefon draußen hatte noch mal jemand eine Frage zu dieser Bodeneindeckung.
0: Also die Frage war zur Unterlage und das ist nicht zu verwechseln mit der Bodenvorbereitung. Die Unterlage beim Obstbaum ist das Wurzelsystem, was in der Erde sitzt und darauf würde ich dann eine Sorte veredeln. Also der Apfelbaum Boskop oder der Grafensteiner ist veredelt auf ein anderes Wurzelsystem, was dann dafür sorgt, dass eben eine bestimmte Baumhöhe erreicht wird, dass der Baum auf einer bestimmten Erde gut funktioniert, wie groß, wie breit der Baum wird und ab wann der in Ertrag geht. Das ist also schon festgelegt an der Baumschule und da kann ich eben große Bäume beim Grafensteiner bekommen. Ich kann aber auch einen kleineren Baum bekommen, wenn es nicht so viel Platz ist. Das heißt also, wenn man neu kauft oder neu pflanzt, sollte man neben der Sorte im Hinterkopf auch immer dem Gärtner sagen, wie groß soll der Baum maximal werden und wie ist die Bodenbeschaffenheit. Hat jetzt nichts mit der Vorbereitung des Pflanzloches zu tun. Mhm. Da ist es eben wichtig, wirklich gut tiefgründig erstmal zu lockern und dann kann ich als einfachstes eine Komposterde mit einarbeiten. Das wäre jetzt so die einfachste, preiswerteste Variante. Bei Wurzelware würde man Dünger erstmal weglassen. Also da darf ich jetzt kein Blaukorn oder irgend sowas mit reinschmeißen, sondern dort ist es eben die Komposterde als Grundvorbereitung oder eine gute Pflanzerde. Bei Wurzelware ist es eben auch so, oder wenn man im Herbst pflanzt, wäre jetzt erstmal kein Dünger, was ich mit reinbringen würde. Und gut angießen muss ich. Was ich machen kann, ist eben ein Anhäufen bei einer Rose und vielleicht ein Schutz vorm Austrocknen des Bodens. Das könnte man machen, dass man eben mit ein bisschen Rasenschnitt oder mit ein bisschen Laub eine Bodenabdeckung macht, um das Austrocknen etwas zu verhindern.
1: Also viele Dinge, die man beachten kann und muss. Und wir haben jetzt noch eine oder mehrere Hörerfragen. Einmal von Kerstin Fenske. Sie schreibt, sie hat erstmal ganz liebe Grüße aus dem Erzgebirge an Dankeschön. Sie, Frau Wartelumay. Sie hat eine Terrasse mit Erdbeeren und kann manchmal noch etwas ernten. Was soll ich bitte, sie möchte wissen, was sie tun kann, damit sie noch mehr ernten kann.
0: Also da gibt es ja diese schönen langtragenden Erdbeeren. Da habe ich ja zwischen Juni und Oktober was davon. Das ist eine schöne Ergänzung nochmal zu dieser Balkonfrage vorhin. Mhm. Und da ist es eben so, dass wir jetzt eigentlich über Winter nur versuchen, die etwas zu schützen vor diesem Austrocknen in der Sonne. Also man kann jetzt überlegen, ob man ein bisschen dann, wenn die stärkeren Minusgrade kommen, dass man dann vielleicht ein bisschen was an Reisigzart drüber deckt oder dass man die Kästen einfach runterstellt, dass die nicht der vollen Sonne ausgesetzt sind. Ansonsten wird nur das wirklich verwelkte Laub dann ausgeputzt und dann, wenn die jetzt nicht zu alt sind oder schon länger stehen, können die ja durchaus 2-3 Jahre stehen in den Kästen, dann wird wieder erneuert und da hat man eben von den langtragenden Sorten immer am meisten.
1: Welkes Laub ist auch ein guter Stichpunkt für die nächste Hörerfrage von Frau Gabriele Heber aus Dresden. Sie schreibt, unsere Fuchsie Hochstamm bekommt plötzlich welke Blätter und Blüten auch an einzelnen Zweigen. Woran kann das liegen? Also, dass die Blüten auch noch mit dazukommen.
0: Na, das ist jetzt von ferner schwer zu sagen. Also, es kann natürlich sein, wir haben jetzt durchaus schon ja kühlere Nächte gehabt und man merkt das jetzt mit diesen ja doch kürzeren Tageslichtzeiten und den kühleren Temperaturen ist der Wasserbedarf natürlich schon ja etwas weniger, als es vielleicht im Hochsommer war. Und da ist bei all denen, die jetzt Pflanzen in Töpfen draußen haben, noch natürlich die Überlegung, dass dort keine Staunässe entstehen soll. Also da muss man dann wirklich gucken, dass das gut abtrocknen kann. Schon eine Staunässe oder wenn da ein bisschen das Wasser steht, mal 2-3 Tage im Untersetzer und dazu die kühleren Temperaturen, dann kann es in Welken hervorrufen. Es gibt natürlich daneben aber auch Pilzkrankheiten. Also da müsste man das Wurzelwerk mal vorsichtig angucken, ob da irgendein Schaden da ist oder ob an den Blättern irgendwelche Flecken oder Punkte zu sehen sind. Im Zweifelsfall mal

0: Betriebe abmachen und zu einer guten Pflanzenschutzberatung gehen. Also da gibt es ja die Möglichkeiten auch über die Pflanzendoktoren.
1: Also die Blüten und das Welke stellt sich nicht unbedingt im Wege.
0: Na, das ist dann wirklich, wenn es zum Beispiel eine Staunässe ist, ist es ja so, dann muss man sich vorstellen, die Wurzeln faulen dann und man sieht, die Pflanze schlappt. Das sieht so aus, als wenn sie trocken ist. Und es ist tatsächlich so, dass die vertrocknet, eigentlich im eigentlichen Sinne, weil die Wurzeln verwelkt sind. Also sie hat Verlust bei den Wurzeln, muss oben noch alles versorgen, schafft das aber nicht. Man gießt mehr, weil man denkt, oh, es ist trocken. Und dann verstärkt sich das Problem. Und da ist das auch abrupt mit den Blüten auch beieinander eigentlich. Ja.
1: Die Pflanze schlappt, das ist ein niedlicher Ausdruck. Kommen wir zur letzten Frage. Wenn Sie für Balkon oder Garten in diesem Herbst nur 3 Pflanzen empfehlen dürften, welche wären das?
0: Oh, das ist, oh Gott, nee. Das ist die gleiche Frage wie Lieblingsblume. Kann ich mich schwer festlegen, aber ich bin jetzt im Moment ein Fan von den schönen verschiedenen Wolfsmilcharten. Die sind immer ganz toll. Astern sind klasse. Ja, die Heide ist natürlich, gibt es ganz schöne, tolle Sorten. Und jetzt würde ich weiter aufzählen wollen.
1: Dann wären wir schon wieder bei mehr als 3. Sie hören schon, unsere liebe Frau Bartolomei ist Feuer und Flamme für das Pflanzen. Ich wünsche Ihnen viel Spaß dabei, wenn Sie das heute oder die nächsten Tage bei sich im Garten machen. Und Frau Bartolomei ist jetzt noch für Sie am Hörertelefon erreichbar. Unter 0800 637 7272 erreichen Sie Frau Bartolomei. 0800 637 7272. Hier ist MDR Sachsen, Ihr Sachsenradio. Jetzt mit Musik von Mit Your If I Was. Ich wünsche Ihnen einen schönen Mittwoch.

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9: Heute ist es sonnig und trocken, dazu 18 bis 23 Grad. Morgen bekommen wir in Ostsachsen zwischen Elbe und Leiße noch etwas Sonne ab. Am Vormittag später dann aber überall Wolken und stellenweise Regen bei 17 bis 22 Grad. Am Freitag und am Wochenende wird es unbeständig mit Schauern, windig und deutlich kühler. Also das richtige Wetter für eine schöne Suppe und Kuschelsocken.
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10: Mit Andrea Hille. Für die von der Schließung der Schnittkäserei bei Sachsenmilch betroffenen 160 Mitarbeiter soll bis Ende Oktober Klarheit herrschen. Sachsenmilch in Leppersdorf will den Bereich zum Jahresende aus wirtschaftlichen Gründen schließen. Der Betriebsrat geht davon aus, dass die betroffenen Mitarbeiter am Standort bleiben können. Der Betriebsratsvorsitzende Frank Siebert sagte MDR Sachsen:
11: Die Lage ist insofern aus Betriebsratssicht erstmal stabil und unter Kontrolle. Natürlich sind bei uns in der Belegschaft natürlich auch jetzt viele Fragen am Start, ne? Also Fragen zur Zukunft, ne? Also man bekommt Anrufe, es wird schwierig, behalte ich meinen Job, und wir können sagen, ja, das sieht alles gut aus, also verbindlich ist alles, erst wenn es unterzeichnet ist, aber wir verhandeln mit dem Arbeitgeber über eine Vollübernahme der Arbeitskräfte, das ist der Anspruch des Betriebsrats, und so gehen wir in die Verhandlungen.
10: Nach jahrelangen Vorbereitungen erfolgt heute in Bautzen der erste Spatenstich zum Bau des Sorbischen Wissensforums. Wie die Stiftung für das sorbische Volk mitteilte, entsteht dieses für 50 Millionen Euro aus Strukturmitteln auf dem Lauenareal. In den neuen Komplex sollen bis 2030 das Sorbische Museum mit neuer Dauerausstellung und Trachtendepot sowie das Sorbische Institut mit Archiv und Bibliothek einziehen. Zunächst untersuchen Archäologen das Gelände. Die Ausgrabungen sollen bis Weihnachten dauern. Der eigentliche Baustart ist im kommenden Frühjahr geplant. Die Ermittlungen zum Fall zweier getöteten Babys in Schwarzenberg und Tschechien gehen auch nach 14 Jahren weiter. Wie die Polizeidirektion Zwickau mitteilte, erhoffen sich die Ermittler durch die ZDF-Sendung Aktenzeichen XY ungelöst neue Hinweise. Das erste Baby war im Januar 2011 in Schwarzenberg in einem Kleidercontainer gefunden worden. Im Juni 2012 wurde das zweite Baby in einem Straßengraben in Rotava bei Karlovy Vary entdeckt. Untersuchungen zeigten, dass die beiden Brüder waren. Im Rahmen der Ermittlungen hatte es zwei Massengentests gegeben. Sie blieben ohne Ergebnis. Eine historische Urkunde zur Freiberger Knappschaftsgeschichte ist für eine Sonderausstellung nach Freiberg zurückgekehrt. Wie die Stadtverwaltung mitteilte, wird das Schriftstück aus dem Jahr 1426 heute im Stadt- und Bergbaumuseum öffentlich vorgestellt. Das Original aus dem Sächsischen Staatsarchiv ist demnach Teil der aktuellen Ausstellung Licht im Schacht, die bis Anfang Februar zu

0: vorgesehen ist. Die Freiberger Knappschaft entstand als frühe Form der Sozialkasse für Bergleute. Sie gilt als eine der ältesten Sozialversicherungen der Welt. Anhand des Dokuments vom 7. Oktober 1426 sei der Begriff Knappschaft erstmals nachweisbar. Das waren Nachrichten von MDR Sachsen. 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
1: Dankeschön ins Nachrichtenstudio. Hier ist der MDR Sachsen Verkehrsservice. In Chemnitz an der Kreuzung Konradstraße, Leipziger Straße gibt es Behinderungen wegen einer defekten Ampelanlage. In Hohendorf ist die B174 im Bereich Neue Hauptstraße nach einem Unfall gesperrt. In Leipzig im Schleusiger Weg Stau in beiden Richtungen. Sie brauchen 10 Minuten mehr. Und jetzt alle neuen Blitzer. Die stehen auf der B174 zwischen Schopau und Altenhain, auf der B182 am Ortseingang Riesa aus Richtung Strehla. In Langebrück wird geblitzt in der Liegauer Straße statt einwärts, in Leipzig in der Industriestraße statt einwärts, in Losa Richtung Weißkolm und in Schwarzkolm Richtung Bernsdorf steht auch noch ein Blitzer. Für noch mehr Tipps erreichen Sie unsere kostenlose Verkehrshotline 0800 6375 637. Schnell und aktuell, das ist der MDR Sachsen Verkehrsservice. Ihnen eine gute und vor allem sichere Fahrt.
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1: Ja, und mit Ihnen und mit drei sehr schönen Kinderbüchern zum Thema Hund. Ines Meinhardt stellt uns gleich den Vorlese- und Lesestoff vor und anschließend können Sie die Exemplare natürlich auch wieder gewinnen. Nach zwei Titeln geht hier das Schmökern los. Jetzt hören wir aber erstmal das Spandau Ballet und vorher noch The Archies bei Ihrem Sachsenradio mit Schuss.

0: Gold von Spandau Ballet hier bei Ihrem Sachsenradio. Sie hören MDR Sachsen, Ihr Sachsenradio, und keine Ahnung, wie der Hund das angestellt hat, aber er hat mehrere Tage im Jahr, an dem er im Mittelpunkt steht, auch am Sonnabend. Ines Meinhardt hat an die entsprechenden Geschenke gedacht, nicht für die Hunde, sondern für all die, die Hunde lieben. Ganz besondere Kinderbücher rund um Hunde.
1: Viele Kinder hätten ja gern einen eigenen Hund, dafür können wir nicht sorgen, aber ich hätte ein Pappbilderbuch zu bieten für die Jüngsten mit Spielfiguren zum Herausnehmen und Anziehen. Das finden echte Hunde zu Recht eher doof, aber die Welpen in dem Buch aus dem Oettinger Verlag lassen sich einen Schlafanzug zum Beispiel überziehen. Verspieltes Buch für Kinder ab 2 Jahre. Ziehe alle Hunde an.
0: Beim zweiten Buch habe ich mich schon in die Illustrationen verliebt. Die sind ja richtig schräg und den Ansatz, den finde ich auch ganz gut. Alles, was du über Hunde wissen musst, erzählt von einer Katze.
1: Fred Blante, der Autor dieses Buches, das im Löwe Verlag erschienen ist, lässt die Katze sagen, Hunde sind dumm, Ende. Natürlich ist das nicht das Ende, sondern der Anfang einer witzigen Beweisführung, warum Hunde nicht gerade die hellsten sind. Sie jagen ja allem Möglichen hinterher, ohne zu schauen, wo sie das hinführt. Das Ende der Beweiskette fällt allerdings auch für die Katze selbst überraschend aus. Und die Erkenntnis soll eigentlich unter uns bleiben. Das wäre aber schade. Mit Kindern ab 3 unbedingt lesen. Alles, was du über Hunde wissen musst, erzählt von einer Katze.
0: Sehr sympathisches Buch. Und die dritte Empfehlung geht dann eher ja, in die Sachbuchrichtung.
1: Und bietet im hinteren Teil die Möglichkeit, sein eigenes Hundealbum zu gestalten. Mit Platz für Fotos und Erinnerungen. Grundwissen über Haltung, gesunde Hundeernährung, aber auch, was in den ersten Wochen zu beachten ist, wenn ein Hund Teil der Familie wird. Knuffige Fotos, wichtige Begriffe, häufige Fragen, sehr schön aufbereitet.

Veronika Fischer, ein Gefühl wie das Leben. Mittwoch zur Mittagszeit hier bei MDR Sachsen. Und jetzt kommen wir zu einer weltberühmten Reggae-Nummer, No Woman No Cry von Bob Marley. Eigentlich erschien der Titel schon 1974. Richtig bekannt ist er aber vor allem in der Live-Version geworden aus dem Londoner Lyceum Theatre von 1975. Der Titel, der wird ja oft missverstanden. Ne? Gemeint ist nicht Keine Frau, kein Kummer. Das wäre ja zu einfach. Sondern auf Jamaika-Kreolisch heißt es eher Nein, Frau, weine nicht oder hör auf zu weinen. Marley erinnert darin an seine Jugend im armen Viertel Trenchtown in Kingston. Hier sind Bob Marley and the Wailers mit No Woman, No Cry bei ihrem Sachsenradio.

0: George Ezra mit Budapest hier bei Ihrem Sachsenradio. 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
9: Einen schönen guten Tag, es ist 12.30 Uhr. Wir schauen aufs Wetter. Heute nochmal ein schöner Spätsommertag mit viel Sonne und Temperaturen um 23 Grad. Aktuell in Rackwitz 17, in Leipzig und Mokrena 19 Grad. Bei einer Großkontrolle im Straßenverkehr in Leipzig hat die Polizei gestern bei 39 Personen den Verdacht auf Drogen- oder Medikamenteneinfluss festgestellt. Laut Polizei wurden insgesamt rund 750 Fahrzeuge und 850 Menschen kontrolliert. Besonders auffällig war demnach ein 40-jähriger Fahrschüler, der wegen erheblicher Ausfallerscheinungen die Fahrt beenden musste. Gegen ihn wird wegen Trunkenheit im Straßenverkehr ermittelt. Außerdem stellten die Beamten bei einer 38-Jährigen einen bereits eingezogenen Führerschein sicher. Gegen sie läuft nun ein Verfahren wegen Fahrens ohne Fahrerlaubnis. Die Wohnquartiere in Sachsen sollen grüner und besser auf Hitze und Trockenheit vorbereitet werden. Der Verband Sächsischer Wohnungsgenossenschaften und der Garten- und Landschaftsbau Sachsen haben dazu am Vormittag in Oschatz einen Kooperationsvertrag unterzeichnet und symbolisch einen Baum gepflanzt. Markus Leuner von den Wohnungsgenossenschaften.
10: Wir wollen wirklich mit der Kooperation ganz bewusst in die praktische Umsetzung kommen. Also es geht uns nicht nur um den fachlichen Austausch. Wir wollen gemeinsam an Projekten ausprobieren, was in unseren Quartieren tatsächlich auch funktioniert. Das könnten zum Beispiel dann die Mieter- und Naschgärten sein, die Aufwertung bisher wenig genutzter Flächen oder auch neue Bepflanzungskonzepte. Das erste Projekt, was in Oschatz schon stattgefunden hatte, war ein Ideenwettbewerb zur Freiraumgestaltung von so zwei mehrgeschossigen Wohnblöcken. Und da hat der Entwurf mit Weitblick ins Grüne gewonnen. Und dieses Projekt, auf dem wird jetzt aufgebaut und weitere Projekte in die Zukunft gebracht.
9: Geplant sind auch gemeinsame Azubi-Projekte, Workshops und Exkursionen. In Leipzig ist das Bürgertelefon heute nicht erreichbar. Als Grund nannte die Stadt eine ganztägige Personalveranstaltung. Ab morgen stünden aber die Mitarbeiterinnen und Mitarbeiter an den Telefonen wieder wie gewohnt zwischen 7.30 Uhr und 18 Uhr zur Verfügung. Das waren die aktuellen Meldungen aus der Leipziger Region. Es folgt für Sie hier wie gewohnt ein Blick auf die Straßen in Sachsen.
11: Dankeschön in unsere Regionalstudios. Hier ist der MDR Sachsen Verkehrsservice. In Chemnitz an der Kreuzung Konradstraße, Leipziger Straße gibt es Behinderungen wegen einer defekten Ampelanlage. In Hohndorf ist die B174 im Bereich Neue Hauptstraße nach einem Unfall gesperrt. In Leipzig im Schleusiger Weg Stau in beiden Richtungen. Sie brauchen 10 Minuten mehr. Und jetzt alle neuen Blitzer für Sie. Die stehen auf der B174 zwischen Schopau und Altenhain. Auf der B182 wird geblitzt am Ortseingang Riesa aus Richtung Strela. In Langebrück ein Blitzer in der Liegauer Straße stadteinwärts. In Leipzig in der Industriestraße stadteinwärts. Nochmal in Leipzig in der Rippachtalstraße stadtauswärts. In Losa Richtung Weißkolm und in Schwarzkolm Richtung Bernsdorf. Für noch mehr Tipps erreichen Sie unsere Kosten.

0: kostenlose Verkehrshotline unter 0800 6375 637. Schnell und aktuell, das ist der MDR Sachsen Verkehrsservice. Auch mit Ihrer Hilfe herzlichen Dank und gute Fahrt.
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0: Bedingungslos von Sarah Connor hier bei MDR Sachsen. Wir kommen jetzt zum Thema Gesundheit. Sie ist die Grenze zur Außenwelt und gleichzeitig unser größtes Organ, unsere Haut. Umso schlimmer, wenn mit der Haut was nicht stimmt, wenn die Hände jucken, schmerzen und das manchmal so schlimm, dass die Schmerzen den Betroffenen den Schlaf rauben. Das chronische Handekzem ist so eine Erkrankung und Dr. Dietrich Barth ist Hautarzt in Leipzig. Herr Barth, viele Betroffene haben ja so eine ganz lange Odyssee hinter sich, bis sie das richtige Mittel gefunden haben. Woran liegt denn das?
1: Naja, das liegt daran, dass man irgendwie erstmal denkt, das ist so ein normales Ekzem, was man auch sonst an Beugen hat oder Kniekehlen oder am Hals. Und so ein Handekzem ist natürlich so, dass es, weil es eben in so mechanisch belasteten Arealen ist, einen deutlich größeren Einfluss auf die Lebensqualität hat und eben auch länger braucht, bis man es diagnostiziert. Und dann kommt noch hinzu, dass es verschiedene Erkrankungen gibt, die das auslösen können. Also das ist jetzt nicht nur rein mechanische Belastung, sondern auch zum Beispiel eben, ob es eine Schuppenflechte ist oder eine Neurodermitis oder sowas in dieser Richtung.
0: Und wie äußert sich das chronische Handekzem speziell? Unter welchen Symptomatiken leiden die Betroffenen im Besonderen?
1: Na, die haben eine relativ dicke Haut, also eine Hornhaut sozusagen. Und dann haben sie oft kleine Bläschen oder Entzündungen und Ragaden. Das sind so Einrisse, die sind eigentlich das, was am unangenehmsten ist. Ja.
0: Die Ursachenauslöser, haben Sie schon angesprochen, könnten ganz unterschiedlich sein. Was kommt bei Ihnen am meisten vor?
1: Die Patienten haben einen Beruf, wo sie eine hohe Belastung haben durch Feuchtarbeit oder durch Flüssigseifen oder durch nicht so optimale Desinfektionsmittel. Und das führt dann dazu, dass die Haut dann eben durch diese Feuchtigkeit und durch diese äußerliche Belastung reagiert. Das sind die meisten, aber viele haben eben auch an sich noch zusätzlich so eine kleine Neurodermitis-Neigung oder eine Schuppenflechte-Neigung. Und das zusammen führt dann eben dazu, dass es eben dann auch chronisch bestehen bleibt. Auch wenn die Reize vielleicht weg sind, dass es dann trotzdem längere Zeit braucht, bis das wieder verschwindet. Chronisch bedeutet ja, dass es langfristig ist.
0: Und ab wann kann man davon ausgehen, dass es chronisch ist? Also wie lange muss man das auch schon haben?
1: Es sollte schon mehrere Monate bestehen.
0: Und es gibt ja inzwischen auch neue Medikamente, die gegen diese Erkrankung helfen. Kann man dann davon ausgehen, dass die Symptomatik geheilt wird und nicht mehr auftritt?
1: Also man kann zumindest davon ausgehen, dass es deutlich besser wird, dass es geheilt wird. Das ist irgendwie gesagt auch abhängig davon, weil es ja verschiedene Stellschrauben gibt, an denen man arbeiten kann oder die man sozusagen verändern kann. Also man kann die Hautbelastung reduzieren, die Therapien, die es gibt, die setzt man nicht alle irgendwie sofort in maximaler Stärke ein, sondern man hat so ein Stufenschema, wo man erstmal mit einer leichten Therapieform beginnt und wenn das nicht ausreicht, dann nimmt man eine stärkere Lokaltherapie und wenn das nicht ausreicht, dann geht es irgendwann in Richtung Systemtherapie. Also man kann das gut hinkriegen, man kann das auch gut in den Griff halten, aber es ist nicht so, dass sie jetzt wie bei einem bakteriellen Infekt

0: zum Beispiel ein Antibiotikum geben und da ist die Erkrankung weg. Das wäre wünschenswert, aber es ist beim chronischen Handekzem leider nicht immer so. Deswegen ist es ja eben auch chronisch zu nennen, weil es eben auch lange besteht. Aber wir versuchen mit möglichst einfachen Mitteln den Patienten zu helfen, dass sie ein gutes Hautbild haben und dass es möglichst wenig störend ist im Alltag, wie das Hautbild ist.
1: Hautarzt Dr. Dietrich Barth aus Leipzig, vielen Dank. Ja, Fragen und Antworten rund um das Thema Gesundheit gibt es dann morgen wieder zwischen 12 und 13 Uhr hier im Sachsenradio. Dann ist nämlich Professor Antje Bergmann-Funk eine Stunde live bei uns bei MDR Sachsen.

0: Ein schöner 80er Al Colley mit Square Rooms hier bei MDR Sachsen. Wir haben den Mittwoch zur Hälfte geschafft. Das heißt aber auch, dass wir hier gleich den Vorhang für die Kollegen vom Radioreport heben. Bei mir ist Mario Hille. Hey Mario.
1: Hallo.
0: Worüber informiert ihr uns denn heute eingehender?
1: Ja, es geht nochmal um diesen historischen Moment gestern im Landtag von Sachsen-Anhalt. Zum ersten Mal wird ein AfD-Kandidat zum Landtagspräsident gewählt und dann auch noch mit 4 Stimmen mehr als nötig. Der AfD-Erfolg, der bringt die CDU in Bedrängnis. Woher kommen diese extra Stimmen für den AfD-Politiker, dessen Landesverband ja vom Verfassungsschutz in Sachsen-Anhalt als gesichert rechtsextremistisch eingestuft wird? Der AfD-Erfolg bei der Landtagspräsidentenwahl sorgt für Ärger, auch in der Bundespolitik. Gestern Abend gab es einen Protestmarsch der SPD und wir haben die Stimmen.
0: Wichtige Stimmen und viele Hintergründe und Informationen zu den Meldungen des Tages hören Sie hier pünktlich 13 Uhr im Radioreport bei MDR Sachsen, Ihrem Sachsenradio.

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8: Ja, heute nochmal trocken und freundlich bei 18 bis 23 Grad. Morgen bekommen wir in Ostsachsen vormittags noch etwas Sonne ab. Später ist es dann wie überall Wolken und zeitweise Regen, dazu 17 bis 22 Grad. Am Freitag und am Wochenende zum Start in die Herbstferien wird es unbeständig mit Schauern, windig und deutlich kühler. Kurz gesagt eklig, also ideales Wetter zum Basteln, Filme gucken und entspannen. Durch den Nachmittag bringt sie nach dem Radioport Mike Teschner.
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9: 3 Jahre nach dem Überfall der Hamas auf den Süden Israels. Zehntausende gedenken der Toten und Verletzten. Trotz niedriger Speicherstände. Wirtschaftsministerin Reiche befürchtet keinen Gasmangel für Deutschland im Winter. Und bundesweit erster AfD-Landtagspräsident in Sachsen-Anhalt gewählt. Politisches Berlin in Sorge. 3 Jahre nach dem Massaker der Hamas im Süden Israels gedenkt das Land heute der Opfer des Terrorangriffs. Präsident Herzog entzündete um 6.29 Uhr Ortszeit in seiner Residenz in Jerusalem eine Kerze in Erinnerung an die Toten und Verletzten. Um diese Zeit begann der Überfall. Julio Segado.
10: Es ist ein stilles, ein zutiefst emotionales Gedenken, das Israel am heutigen 3. Jahrestag des Hamas-Überfalls erlebt. In zahlreichen Kibbuzinen entlang der Grenze zum Gazastreifen, vor allem aber in Re'im auf dem Gelände des Nova Musikfestivals, wo mehr als 350 Menschen von den Hamas-Terroristen getötet wurden, versammelten sich Familienangehörige der Opfer und auch ehemalige Geiseln. Sie legten Kränze nieder, auch persönliche Gegenstände der dort getöteten, meist jungen Menschen. Manche weinten, sprachen Gebete. Es ist der 1. Jahrestag des Hamas-Überfalls, wo nicht mehr die Geiseln im Vordergrund stehen. Alle wurden inzwischen freigelassen. Die sterblichen Überreste der toten Geiseln wurden zurückgeführt nach Israel. Dies führt dazu, dass dieser Jahrestag stärker als sonst politisiert ist. In knapp 3 Wochen findet in Israel die Parlamentswahl statt. Viele Angehörige der Getöteten fordern, dass Regierungschef Netanyahu abgewählt werden soll. Bis heute hatte er es abgelehnt, Verantwortung zu übernehmen für die Sicherheitspannen, die es am 7. Oktober vor 3 Jahren gab und die den Terrorüberfall mit diesen Folgen möglich machten. Netanyahu selbst hat bei der staatlichen Gedenkfeier zum 7.10. vor 2 Tagen erneut Stärke demonstriert. Er verwies auf die militärischen Erfolge und betonte den Kampf gegen die Feinde. Für ihn ist der Krieg gegen die Hamas noch lange nicht beendet.
9: Die deutschen Gasspeicher sind derzeit zu 59% gefüllt. Heute vor einem Jahr lag die Reserve deutlich höher bei 76%. Dennoch gibt Bundeswirtschaftsministerin Reiche heute erneut Entwarnung. Kein Engpass in Sicht. Frank Eichmann.
11: Stand heute liegt mehr Gas in den Speichern, als selbst im kältesten Jahr verbraucht wurde, beruhigt Wirtschaftsministerin Reiche im Interview mit der Süddeutschen Zeitung. Allerdings räumt Reiche ein, angesichts zunehmender Bedrohungen sei es sinnvoll, bildlich gesprochen, neben Gürtel auch Hosenträger vorzuhalten. Gemeint einerseits der schon mehrfach angekündigte Aufbau einer zusätzlichen strategischen Gasreserve, um sich gegen unvorhergesehene Ereignisse abzusichern. und andererseits langfristige Lieferverträge, um den Preis abzusichern. Am 1. November müssen die Gasspeicher zu 80% gefüllt sein, so schreibt es die Gasspeicherfüllstandsverordnung vor. Nach Angaben der Bundeswirtschaftsministerin speichern die staatlichen Gasimporteure Sefe und Uniper derzeit mehr ein. Dazu haben wir sie auch ermuntert, so

0: Ministerin Reiche wörtlich. Im Bundestag wird sie sich heute ab 14 Uhr den Fragen der Abgeordneten stellen, gemeinsam mit dem neuen Verkehrsminister Bilger im Rahmen der Regierungsbefragung.
1: Und weitere Tagesmeldungen jetzt kurz und kompakt mit Andrea Hille.
2: In Bautzen erfolgt am Nachmittag der erste Spatenstich zum Bau des Sorbischen Wissensforums. In den Komplex sollen bis 2030 das Sorbische Museum sowie das Sorbische Institut einziehen. Wie die Stiftung für das sorbische Volk mitteilte, stehen dafür 50 Millionen Euro Fördermittel zur Verfügung. In den kommenden Monaten untersuchen zunächst Archäologen das Baugelände. Für Besserverdienende steigen die Sozialabgaben im kommenden Jahr deutlich. Das Bundeskabinett beschloss, die Beitragsbemessungsgrenze in der gesetzlichen Krankenversicherung auf gut 6.300 Euro im Monat anzuheben. In der Renten- und Arbeitslosenversicherung steigt sie auf 8.850 Euro. Für Arbeitnehmer mit einem Einkommen oberhalb dieser Grenzen ergibt sich so eine monatliche Mehrbelastung von knapp 100 Euro. Der Nobelpreis für Chemie geht in diesem Jahr an zwei Forscher aus Frankreich und Japan. Das gab das Nobelkomitee in Stockholm bekannt. Henri Cargan und Kenzo Soai erhalten die Auszeichnung demnach für ihre Forschungen zur asymmetrischen organischen Synthese. Dabei handelt es sich um eine chemische Reaktion von Molekülen, die etwa bei der Entwicklung von Arzneimitteln genutzt wird.
1: Danke, Andrea. Historischer Tag gestern in Magdeburg. Der Landtag dort hat nun einen Präsidenten, der einer als gesichert rechtsextrem eingestuften Landespartei angehört. Führende SPD-Politiker im Bund sehen jetzt Klärungsbedarf beim Koalitionspartner CDU. Es gilt als wahrscheinlich, auch einige Abgeordnete der CDU für den AfD-Kandidaten stimmten. Katrin Aue.
3: Diese sachsen-anhaltische Wahl birgt Zündstoff, auch für die Koalition im Bund. Immerhin steht die Vermutung im Raum, dass es neben dem BSW vier CDU-Abgeordnete waren, die in Magdeburg einem AfD-Politiker zur Mehrheit verholfen haben. Nun ist Tobias Rausch Landtagspräsident und in der SPD brodelt es. Verteidigungsminister Boris Pistorius am Abend bei einer spontanen Kundgebung der Fraktion auf dem Berliner Bebelplatz, einem Gedenkort für die Bücherverbrennung der Nationalsozialisten 1933.
4: Das, was wir heute erlebt haben, ist ein einziger Tabubruch, ein einzigartiger Tabubruch der parlamentarischen Demokratie, den wir in dieser Form seit mehr als 90 Jahren nicht erlebt haben. Nämlich, dass Demokratinnen und Demokraten Rechtsextremisten und Faschisten als Steigbügelhalter gedient haben, liebe Freunde.
3: Dieser Vorwurf gärt jetzt in der schwarz-roten Koalition. Wie sehr kann sich die SPD noch auf die CDU verlassen, beim gemeinsamen Versuch im Bund eine stabile demokratische Regierung zu bilden? Der CDU-Abgeordnete Armin Laschet stellt heute früh im Morgenmagazin von ARD und ZDF erstmal die Frage, ob es wirklich zwingend CDU-Politiker gewesen sein müssen, die Tobias Rausch ihre Stimme gegeben haben.
5: Naja, es war ja geheim, aber die Wahlergebnisse sind nicht so, dass alle CDU-Abgeordneten, wie besprochen, sich enthalten haben. Da weiß ich jetzt noch nicht, ob manche auch noch mal von den anderen Parteien taktisch gewählt hat, um eine solche Debatte zu erzeugen. Das ist das Problem bei geheimen Abstimmungen, dass man es nie weiß.
3: Auch Bundesbildungsministerin Karin Prien von der CDU betont im RBB 24 Inforadio, dass es für sie noch nicht ausgemacht ist, dass wirklich CDU-Politiker in Magdeburg für die überzähligen Stimmen gesorgt haben. Aber
6: wir haben dazu klare Beschlüsse und ich halte das für wirklich nicht akzeptabel, wenn CDU-Abgeordnete, auch einzelne CDU-Abgeordnete hier mit AfD und BSW gestimmt haben sollten.
3: Mit den klaren Beschlüssen meint Karin Prien unter anderem einen Parteitagsbeschluss aus dem Jahr 2018. Damals hat die CDU sich festgelegt, keine Koalitionen oder ähnliche Formen der Zusammenarbeit mit der AfD und übrigens auch nicht mit der Linkspartei. Wie stabil die gemeinsame Basis zwischen Union und SPD jetzt noch ist, dafür gibt es heute Abend die Probe aufs Exempel bei einem Koalitionsausschuss im Kanzleramt.
1: Und da war dann noch der Melis-Palast in Dresden-Plauen. Der Imbiss feiert sein 30-jähriges Bestehen. Ja, und das Beste, noch bis morgen gibt's anlässlich des Jubiläums den Döner für Mike.
7: Nur?
1: 3,99 €.
7: Nein.
1: Ja.
7: Mit alles?
1: Mit alles.
7: Wie sagte neulich mein Lieblingsdönermann, zum Mitnehmen oder Einpacken?
1: Ja, genau.
7: Das muss man erstmal wirken lassen. Ja. Und hier ist der MDR Sachsen-Verkehrsservice. In Dresden ist die Reiker Straße zwischen Eugen-Bracht-Straße und Rudolf Bergandering nach einem Unfall gesperrt. In Hohendorf ist die B174 im Bereich Neue Hauptstraße nach einem Unfall gesperrt. In Leipzig im Schleusiger Weg Stau in beiden Richtungen. Hier kommen 10 Minuten drauf. Es wird geblitzt auf der B174. Zwischen Schopau und Altenhain. Auf der B182 am Ortseingang Riesa aus Richtung Strehla. In Langebrück in der Liegauer Straße stadteinwärts. In Leipzig in der Industriestraße stadteinwärts. In der Rippachtalstraße stadtauswärts. In Losa Richtung Weißkollen. In Schwarzkollen Richtung Bernsdorf. Und in Trebsen am Schulberg in beiden Richtungen. Ergänzen können Sie gern weiter unter 0800 6375 637. Besten Dank und eine gute Fahrt.
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7: Schönen Nachmittag mit Ihren Funkern und hier kommt, so scharf wie ein Döner, der Briefträger um die Ecke.

Neil Diamond beim Sachsenradio über die wunderbar süße Caroline. Und wir machen jetzt exakt das Gegenteil, kümmern uns um eine ziemlich bittere Schwester, die Pomeranze. Also pur genascht zieht es einem alles zusammen, aber ohne sie gäbe es keinen echten Christ.

0: Stollen und keine englische Marmelade. Im Barockgarten Großsedlitz haben Sie diese Bäumchen vielleicht bewundert, zumindest bis heute Morgen. Jetzt müssen die Kübelpflanzen schnell ins warme Winterquartier. Und wie Gartenmeister Markus Bonke verrät, die fliegen da heute regelrecht ein.
1: Die weiter entfernten Kübel werden mit dem Traktor rangeschafft und dann werden sie durch den Kran nach oben gehoben. Unser Orangeur steht mit einem Kollegen gleich unten und kontrolliert auch nochmal die Abzugslöcher unten, weil da das Holz Pilze bildet und die Löcher unten zusetzt. Das ist halt nämlich auch das Positive, dass wir den Kran haben. Da können wir nämlich mindestens zweimal im Jahr drunter schauen unter den Kübel und auch für die Pflanzengesundheit garantieren.
0: Schon praktisch, sollte man zu Hause haben, so einen Kran. Und über den Winter werden die Pomeranzen nicht selbst überlassen, sich selbst überlassen.
1: Abgesehen von Wässern braucht es auch etwas Düngung, Pflege, was aber vor allem auch Hygiene betrifft. Also abgestorbene Blätter müssen entfernt werden und halt auch beobachtet werden, ob nicht sich im Blattwerk Pilze bilden oder Schädlinge kommen. Das ist dann halt viel Kontrollarbeit.
0: Ja, und nächste Woche wird es dann richtig voll im Winterquartier. Dann rücken noch die Orangenbäumchen aus dem Dresdner Zwinger an. Und dann gibt es Zickenkrieg, ja, um den besten Platz an der Heizung, wenn der feine Dresdner Stadtadel auf die echten Landpomeranzen trifft.

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1: Und weiter geht es heute beim Dorfclub in Drauschkowitz. Die wollen ihr Vereinshaus sanieren, haben dafür 1250 Euro gewonnen mit Erraten des Tagespromis. Dixie Dörner ist es gewesen und die Aufgabe lautet, bis 15 Uhr das Wort Dixie mit Bällen schreiben. 5 Meter breit, 3 Meter hoch. Ja, und dazu müssen noch 5 Leute mit Dauerwelle dabei sein. Schaffen Sie das?
2: Ich hoffe, ja. Ich denke schon.
3: Nein, Sie sind sich sicher. Kann ich mal ein motiviertes Ja haben?
2: Ja, wenn Frauen da sorgen, dann sind wir uns sicher.
1: Helfen Sie alle mit Bällen, mit Dauerwellen. 15 Uhr gilt es. Fuchsbergstadion, Drauschkowitz.
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1: 13.30 Uhr ist es.
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3: Einen schönen guten Tag aus dem Studio Leipzig. Wir schauen aufs Wetter. Heute nochmal ein schöner Spätsommertag mit ganz viel Sonne und Temperaturen um 23 Grad. Aktuell in Bayreuth 20, Gremma und Geithain 21 Grad. Das Leipziger Lichtfest erinnert am Freitag an die friedliche Revolution von 1989. Die Organisatoren haben nun das Programm und die geplanten Verkehrseinschränkungen vorgestellt. Die große Kerzen 89 bekommt demnach in diesem Jahr einen neuen Standort auf dem Thomaskirchhof. Ine Dippmann mit weiteren Infos.
9: Neben der großen Kerzen 89 erzählen Zeitzeuginnen und Zeitzeugen von ihren Erfahrungen, Hoffnungen und Ängsten während der friedlichen Revolution. Das Lichtfest steht diesmal unter dem Motto Unsere Verantwortung. Der Abend beginnt traditionell mit dem Friedensgebet und der Rede zur Demokratie in der Nikolaikirche. Ab 19 Uhr führt dann der Lichtweg durch die Innenstadt mit 6 Lichtinstallationen, Tanz und großformatigen Fotos. Die Stadt empfiehlt die Anreise mit Bus und Bahn, Fahrrad oder zu Fuß, denn die Buslinie 89, die wird am Freitag umgeleitet. Außerdem gelten am Dittrichring und in der großen Fleischergasse Parkverbote.
3: Alle Informationen zu Programm, zur Anreise und den Sperrungen haben wir für Sie online zusammengestellt. Braucht Markkleeberg am Kospudener See einen größeren Parkplatz? Und wenn ja, wie groß? Darüber diskutiert heute der Stadtrat. Die Stadt will am Zöbiger Hafen schrittweise bis zu 220 neue Stellplätze schaffen. Der Ökolöwe lehnt die Pläne ab, weil dafür Wald gerodet werden muss. Außerdem wird der Stadtrat heute die neue Kriminalitätsstatistik diskutieren. Die Sitzung beginnt 17.30 Uhr im Rathaus Markkleeberg. In Plösitz, einem Ortsteil von Taucha, wird ab heute die Brücke über die Parthe neu gebaut. Zugleich wird die Kreisstraße zwischen Bergstraße und am Winneberg erneuert. Sie ist deshalb vorerst für Autos, Radfahrer und Fußgänger gesperrt. Die Bauarbeiten dauern bis Ende nächsten Jahres. Und noch ein Tipp für Sie. Warum bläst die Delitzscher Thomastochter eigentlich Schwedensignale? Das erfahren Sie ab 18 Uhr bei einem Vortrag in der Volkshochschule im unteren Bahnhof.
1: 3:30 gleich zum MDR Sachsen Verkehrsservice. A17 Richtung Prag in der Abfahrt Baretal, Behinderung durch einen defekten LKW. In Dresden ist die Reikerstraße zwischen Eugen-Bracht-Straße und Rudolf-Berganda-Ring nach einem Unfall gesperrt. In Hohendorf ist die B174 gesperrt nach einem Unfall im Bereich Neue Hauptstraße. Zurzeit Stau bis Zschopau bzw. Groß-Olbersdorf. In Leipzig im Schleusiger Weg Stau in beiden Richtungen, hier 10 Minuten plus. Es wird geblitzt aktuell auf der B101 zwischen Freiberg und Großschirmer, auf der 174 zwischen Zschopau und Altenhain, auf der 182 am Ortseingang Riesa Ausrichtung Strela. In Leipzig in der Industriestraße stadteinwärts, in der Rippachtalstraße stadtauswärts, in Losa Richtung Weißkolm, in Schwarzkolm Richtung Bernsdorf und in Trebsen am Schulberg in beiden Richtungen. Wenn Sie möchten, können Sie gerne ergänzen. Der Service ist kostenfrei. 0800 6375 637. Kommen Sie gut an, unfallfrei mit Supertramp.
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1: Wir haben schon letzte Woche drüber gesprochen. Unsere Bundesliga-Basketballer der Niners aus Chemnitz kommen einfach nicht in Fahrt. Die Stimmung ist angespannt. Und Valentin Päthe vom Sport ist bei uns hier am Korb. Valentin, jetzt mal Butter bei die Körbe. Wo genau hakt es denn im Getriebe bei den Niners?
2: Ja, das neu formierte Team, also man hat ja immerhin 12 Neuzugänge verpflichtet, hat sich einfach noch nicht gefunden. Beim Teamsport kommt es ja sehr auf Abläufe an und die sind fast gar nicht erkennbar. Am Wochenende haben die Niners dann in der Liga erneut verloren. Mhm. Die Bilanz, 4 Spiele, nur ein Sieg.
1: Okay, das klingt schon sehr nach einem verpatzten Saisonstart. Gibt's Hoffnung, dass die Niners das Ruder noch rumreißen können?
2: Das wird schwer. Die kommenden Spiele werden nämlich nicht leichter. Heute Abend geht es im Eurocup zu Hause gegen das litauische Top-Team Neptūnas Klaipėda. Und am Wochenende kommt dann der bisher ungeschlagene Tabellenführer aus München nach Chemnitz. Schlag auf Schlag also. Ja. Das werden zwei richtig schwere Partien. Dennoch, der Trainer der Niners, Rodrigo Pastore, glaubt an sein Team.
3: Es ist eine schwierige Situation für uns. Wir werden da rauskommen, wenn wir zusammenhalten und weiterarbeiten. Hoffentlich können uns die Spieler bald unterstützen, die verletzt und gesperrt fehlen.
2: Ja, der Coach spricht es an, es fehlen gerade zwei wichtige Spieler. Einmal Joan Chupa, er ist der Spezialist für die Distanzwürfe, ist aber derzeit noch am Knie verletzt und wird dieses Jahr definitiv nicht mehr spielen. Und auch der Spielmacher Kobe Williams fehlt dem Team derzeit gesperrt und darf erst Ende Oktober wieder ran.
1: Mhm. Wie geht's denn jetzt weiter für die Niners?
2: Ja, die Chemnitzer müssen sich in vielen Bereichen verbessern, gerade beim Thema Drei-Punkte-Würfe und auch bei den Ballverlusten. Unter dem Korb fehlt bislang auch einfach die Durchschlagskraft. Hier sind dann alle Spieler gefragt, fordert Jannis von Seckendorf, Spieler der Niners.
4: Man muss sich anschauen, was man schlecht gemacht hat, muss besser darin werden. Und im Endeffekt liegt es am Training, an der Arbeit und dann auch an der Einstellung. Und dann gewinnen wir hoffentlich auch wieder Spiele.
2: Es heißt also für die Niners Arbeit, Arbeit, Arbeit.
1: Ja. Danke, danke, danke, Valentin Päthe. Und Glückwunsch zur Premiere, zur erfolgreichen. Willkommen
2: danke,
1: im Team.
2: Danke.

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1: Und die Uhr tickt. In Drauschkowitz bei Bautzen noch gut eine Stunde bis zum großen Finale. Der Dorfclub in Drauschkowitz bringt seit 40 Jahren die Menschen zusammen. Vom Fußballturnier übers Kinderfest bis zur gemütlichen Rentnerfeier. Und jetzt geht es um weitere 1250 Euro. Die ersten sind sicher seit Guten Morgen Sachsen. Roland Krause.
2: Unser Vereinshaus ist so genauso wie wir in die Jahre gekommen. Also wir brauchen, Fassade muss gemacht werden, die Elektrik muss unbedingt was gemacht werden, Außenanlagen, ja, die mobile Heizung, eine Hüftvorkammer haben wir in Arbeit. Also Geld wird dringend gebraucht. Ja,
1: und dafür brauchen die Drauschkowitzer dringend ihre Hilfe. Bis 15 Uhr muss auf dem Rasen der Spitzname Dixie aus Fußbällen gelegt werden. 5 Meter lang, 3 Meter hoch. Der Clou, für jeden Buchstaben muss ein Mensch mit echter Dauerwelle daneben stehen. Wenn Sie also Locken auf dem Kopf haben oder ein paar Bälle im Kofferraum, fahren Sie schnell noch zum Fuchsbergstadion in Drauschkowitz. Jede Minute zählt. Um 3 wird unser Morgenmann Silvio sein Auge drauf werfen und nebenbei unseren Live-Blog mit Bildern und Filmen füllen unter mdrsachsenradio.de und in unserer App.
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2: Ein Tief macht sich auf, uns Regen zu bringen, aber noch ist alles entspannt. Heute, auch in der Nacht, bleibt es trocken, in der Nacht dann bei 13 bis 9 Grad. Aber am frühen Morgen werden die ersten Regenwolken Sachsen erreichen, zuerst im Westen Sachsens, im Laufe des Tages dann auch an der Neiße. 17 bis 22 Grad gibt es nochmal. Am Freitag und am Wochenende wird es unbeständig mit Schauern, Wind und 8 bis 15 Grad am Freitag und Sonntag, 8 bis 17 am Samstag.
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3: Mit Ulrike Pommerin. Guten Tag. Auch der neue Tankrabatt kommt offenbar nicht komplett bei den Autofahrern an. Das geht aus einer Auswertung des IFO-Instituts hervor. Demnach haben die Tankstellen in den ersten Tagen nach Einführung beim Diesel und beim Super E10 etwa 15 Cent weitergegeben. Die Steuerentlastung des Tankrabatts beträgt 17 Cent. Kritisch sehen die Münchner Wissenschaftsexperten, dass der Tankrabatt nicht zum Sparen von Benzin und Diesel beitrage. Dabei sei das Angebot verknappt. Außerdem profitierten Haushalte mit geringem Einkommen, kleinen Autos und geringer Kilometerleistung kaum von diesem Entlastungspaket. Sexismus ist auch bei der Polizei in Sachsen ein Thema. Das ist das Ergebnis einer Studie der Universität Leipzig, für die Interviews mit Polizistinnen geführt wurden. Einzelheiten der nicht repräsentativen Studie fasst MDR Sachsen-Reporterin Beate Dietze zusammen.
4: Sexistische Sprüche, anzügliche Bemerkungen oder frauenverachtende Äußerungen bis hin zu körperlichen Übergriffen gehören für viele Polizistinnen wie für Frauen in anderen männerdominierten Branchen zum beruflichen Alltag. Die starken Abhängigkeiten von Vorgesetzten, beispielsweise bei Aufgabenverteilung, Dienstplänen, Beurteilungen und Beförderungen, begünstigen sexistische Diskriminierung und machen es den Betroffenen schwer, sich gegen sexistische Äußerungen oder Verhaltensweisen zu wehren. Auch Loyalitätskonflikte spielen eine Rolle. Betroffene Frauen wollen ihrem Berufsstand nicht schaden. Anlaufstellen und Beratungsangebote sind offenbar noch nicht bekannt genug oder schlecht zugänglich.
3: Die AfD-Landtagsfraktion ist mit dem Versuch gescheitert, den Thüringer Landtag aufzulösen. Dafür wäre eine Zweidrittelmehrheit nötig gewesen. In einer Sondersitzung des Parlaments in Erfurt stimmten 34 Abgeordnete für die Selbstauflösung, 52 dagegen. AfD-Fraktionschef Höcke hatte die Selbstauflösung des Landtags gefordert. Gründe waren demnach die Plagiatsaffäre von CDU-Ministerpräsident Vogt sowie der Zerfall der Regierungsfraktion des BSW. Vogt hatte vor der Sondersitzung darüber informiert, dass er seine Klage gegen die Aberkennung seines Doktortitels durch die TU Chemnitz zurückgezogen habe. Mit verschiedenen Veranstaltungen wird auch in Sachsen an den Terrorangriff der islamistischen Hamas auf Israel vor 3 Jahren erinnert. In Dresden gibt es eine Mahnwache am Neumarkt. An der Leipziger Propsteikirche findet am Abend eine Gedenkfeier mit Gebet statt. In Chemnitz veranstaltet die jüdische Gemeinde eine Kundgebung auf dem Neumarkt. Bei ihrem Angriff auf Israel hatten Hamas-Kämpfer und ihre Verbündeten am 7. Oktober 2023 mehr als 1.200 Menschen getötet. Etwa 250 Menschen wurden als Geiseln in den Gazastreifen verschleppt. Israel reagierte mit einem Militäreinsatz im Gazastreifen. Das waren Nachrichten von MDR Sachsen. 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
2: 3 Minuten nach 14 Uhr. Hier ist der MDR Sachsen Verkehrsservice. A17 Richtung Prag, in der Abfahrt Baretal Behinderung durch einen defekten LKW. In Hohendorf ist die B174 im Bereich Neue Hauptstraße nach einem Unfall gesperrt. Zurzeit Stau bis Schopau bzw. Groß-Olbersdorf. Im Stadtverkehr Leipzig Stau im Schleusiger Weg stadteinwärts, Viertelstunde hier plus. Und es wird geblitzt auf der B101 zwischen Freiberg und Großschirmer, auf der B174 zwischen Chopa und Altenhain, auf der 182 am Ortseingang Riesa aus Richtung Strela, in Leipzig in der Rippachtalstraße stadtauswärts, in Trebsen am Schulberg in beiden Richtungen. Neue Tipps und Warnungen können Sie gerne durchgeben an die Kollegen unter 0800 6375 637 und eine gute Fahrt.
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2: Schönen Nachmittag, gleich lassen wir die Zügel los, holen uns eine ordentliche Prise Countryluft nach Sachsen. Boss Hoss schnappen sich die Gitarren und dann geht es um eine echte Herzensbrecherin, eine Frau, die

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0: Lied nicht interessant und sicher nicht politisch relevant. Wahrscheinlich gibt es manchen, der es hörte und sich an ein paar kleinen Zeilen störte. Es hat nicht so ein Niveau wie Bertolt Brecht, doch es war nicht alles schlecht.
1: Ja, der passt ja heute wie der Trabi auf die B96. Die Prinzen zum 7. Oktober. Es war nicht alles schlecht. Na, denken wir an die Bambina, die Exportwaschmaschinen, Bettwäsche, Strumpfhosen, Bautzner Senf, Spiegelreflexkameras und nicht zu vergessen meine Lehrer in Hoyerswerda. Heute vor 77 Jahren wurde der Republikgeburtstag gefeiert und für die jungen Leute unter uns blicken wir mit roter Nelke nochmal zurück auf die real existierenden Wartezeiten. Aufs Auto 12 bis 15 Jahre, meine lieben Leute. Wartburg 17, glaube ich. Und manche haben heute noch ihre PKW-Bestellbestätigung. Ich freue mich schon auf ihre Fotos in der MDR Sachsen-App. Aufs Telefon 10 Jahre, auf Südfrüchte, je nach Länge der Schlange, wenn es welche gab. Ja, von diesen Kuba-Orangen, Fidels Rache. Zum Beispiel, die sich schälen ließen wie Autoreifen. Heute dürfen wir überall auf der Welt Früchte probieren. Und genau dieses Früchte, dieses Freiheitsgefühl gibt es jetzt. Einmal um die ganze Welt rocken mit Status Quo.

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2: Nimm das Kissen aus meinem Gesicht.
3: Ja, man sollte sich kurz fassen, finde ich auch.
2: Ich würde die zusammenrufen, die ganze Sippe, damit die denkt, die kriegt richtig Asche. Wenn die dann alle da sitzen, so tränennass und die Hand auf meine Hand gelegt haben, dann gebe ich denen mit so einer ersterbenden Grabstimme die Abholzeiten der Mülleimer durch. Mittwochs. Mittwochs muss die gelbe Tonne raus, vor 7 Uhr. Da musst du gucken. 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
4: Naja, wahrscheinlich sagt man sowas wie, das war's jetzt, ich bin gleich weg, mach's gut. Wir sehen uns, da wo ich gleich bin, kommt ihr auch noch hin. Und jetzt geht raus, sterben ist wie pinkeln, wenn man mir dabei zuguckt, kann ich nicht.
2: Das ist ja mein Lieblingswitz. Ich möchte friedlich im Schlaf sterben wie mein Großvater, nicht schreiend und weinend wie seine Beifahrer.
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2: 14.30 Uhr ist es.
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3: Einen schönen guten Tag, ich grüße Sie. Wir schauen kurz aufs Wetter. Heute wird es ja noch mal bis zum Abend ein schöner Spätsommertag mit viel Sonne und die Temperaturen erreichen 23 Grad in Löbnitz, Oschatz und Geithain. Wie können Ehrenamt und Kultur das Leben auf dem Land stärken? Darüber beraten heute und morgen rund 700 Vertreter aus Kommunen, Vereinen, Politik und Wissenschaft in Leipzig. 30 Initiativen stellen ihre Projekte vor. Die Tagung in der Halle 14 der Baumwollspinnerei wird organisiert von der Deutschen Stiftung für Engagement und Ehrenamt. 3 Jahre nach dem Terrorangriff der Hamas auf Israel hat die Deutsche Nationalbibliothek in Leipzig rund 180 Berichte von Überlebenden und Zeugen in ihre Sammlung aufgenommen. Die Zeitzeugenberichte können in den Lesesälen eingesehen werden. Die Bibliothek sieht darin einen wichtigen Beitrag zur Aufarbeitung von Antisemitismus, Ausgrenzung und Gewalt. Der Gemeinderat in Borsdorf berät heute darüber, wie die Grünfläche an der Mehrzweckhalle künftig aussehen könnte. Schüler des Freien Gymnasiums haben dazu Ideen entwickelt und stellen sie den Gemeinderäten vor. Außerdem wollen die Räte den Termin für die Bürgermeisterwahl im kommenden Jahr festlegen. Die Sitzung beginnt 18.30 Uhr im Rathaus in Borsdorf.
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3: In Glesin bei Schkeuditz ist die Rettung der alten Schule einen Schritt näher gerückt. Das mit mehr als 250 Jahren älteste Gebäude des Ortes soll saniert und zu einem Vereinshaus sowie Dorfgemeinschaftszentrum umgebaut werden. Dafür gibt's 500.000 Euro Fördermittel. Nordsachsens Landrat Kai Emanuel hat den Bescheid im Schkeuditzer Rathaus übergeben. Insgesamt kostet das Vorhaben rund 1,5 Millionen Euro. Für Ortsvorsteher Chris Bargeritz geht damit ein lang gehegter Wunsch in Erfüllung.
4: Das freut uns natürlich als Dorfgemeinschaft wahnsinnig. Wir haben viele Jahre probiert, Fördermittel dort in das Projekt zu bekommen. Jetzt ist es uns endlich gelungen und also es wird eine Komplettsanierung, denkmalgerecht. Es ist das älteste Dorfgebäude, was wir haben. Wir bringen dort einen Anbau dran mit einem toten Fluchtweg, mit Sanitäranlagen. Und im denkmalgeschützten Gebäude werden der Bürgerraum, eine Küche entstehen und Gemeinschaftsräume für die Dorfgemeinschaft, für die Vereine und für den Jugendclub.
3: Die alte Schule wurde 1756 mit Schulstube und Lehrerwohnung gebaut. Von 1983 bis 1993 war dort die Zentralbibliothek untergebracht und danach stand das Haus weitgehend leer. Zeitweise diente es dem Karnevalsverein als Lager. Ein erster Teil der Sanierung ist jetzt bereits geschafft. Dach und Obergeschoss wurden erneuert. Künftig soll das Gebäude wieder ein Treffpunkt im Ort werden.
4: Alle Generationen sollen dort ins Gebäude. Zum einen der Bürgerraum, wo viele Vereine bei uns im Ort sich niederlassen können. Der Verein Lebendiges Glesin, die seit 10 Jahren aktiv sind auf dem Gelände. Die wollen dort viele Veranstaltungen durchführen. Die Bedeutung des Dorfgemeinschaftshauses ist immens. Wir haben fehlende Räumlichkeiten bisher. Der Jugendclub an der alten Stelle muss weg und von daher brauchen wir dieses Gebäude schon seit Jahren. Wie gesagt, wir haben 12 Vereine bei uns im Ort, die sehr aktiv sind. Dafür wird das Dorfgemeinschaftshaus benötigt.
3: Für den weiteren Umbau musste Glesin allerdings noch mal viel Geld zusammenbekommen. Inzwischen steht die Finanzierung auf mehreren Säulen, freut sich Ortsvorsteher Chris Bargeritz.
4: Genau, es ist aufgeteilt, 500.000 Euro Fördermittel. Wir haben dankenswerterweise durch den Stadtrat bestätigt eine Kostenbeteiligung von 500.000 Euro aus dem städtischen Haushalt. Und dann haben wir noch Eigenmittel, die über großteils Spenden abgesichert werden, von über 300.000 Euro, die bisher gesammelt wurden für die neuen Ausbaustufe.
3: Mit dem Ausbau soll so schnell wie möglich begonnen werden. Und wenn alles nach Plan läuft, dann kann die alte Schule ab 2028 nach mehr als 3 Jahrzehnten Leerstand wieder dauerhaft mit Leben gefüllt werden. Und hier noch ein Tipp für Sie. Im Museum Barockschloss Delitzsch beginnt heute um 19 Uhr ein Vortrag zu jüdischem Leben und jüdischen Festen. Und das waren die Meldungen für den Moment aus der Leipziger Region.
2: 4 Minuten nach 2:30 Uhr, der MDR Sachsen Verkehrsservice hier. A9 Richtung Berlin, zwischen Lederhose und Hermsdorf Süd, Behinderung durch einen defekten LKW. A17 Richtung Prag, in der Abfahrt Baretal, Behinderung durch einen defekten LKW. In Hohendorf ist die B174 nach einem Unfall weiter gesperrt im Bereich Neue Hauptstraße. Zurzeit Stau bis Zschopau bzw. Groß-Olbersdorf. Stadtverkehr Leipzig, Stau im Schleusiger Weg stadteinwärts, Viertelstunde Verzögerung. Und Blitzer stehen auf der B6 in Wurzen in beiden Richtungen, auf der B101 zwischen Freiberg und Großschirmer, auf der 174 zwischen Zschopau und Altenhain, in Dresden in der Radeberger Straße in beiden Richtungen, in Leipzig in der Rippachtalstraße stadtauswärts und in Trebsen am Schulberg in beiden Richtungen. Gute Fahrt wünschen wir mit David Andes.
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1: Kurzer Blick in den Spiegel. Wenn Sie da eine Dauerwelle sehen, die noch was hermacht, sind Sie heute der wichtigste Mensch in Drauschkowitz bei Bautzen. Wir sind in der absolut heißen Phase bei Verein Stark. Nur noch 20 Minuten sind es bis zur Deadline um 3. Der Dorfclub Drauschkowitz kämpft um wertvolles Geld für sein Fuchsbergstadion. Das gute alte Vereinsheim hat inzwischen ordentlich Kilometer auf dem Tacho. Roland Krause und manche seiner Truppe übrigens auch, wie er sagte. Ja, da gibt es hier und da ein paar Lachfalten im Mauerwerk. Die Aufgabe hat es in sich. Das Wort Dixie muss riesengroß aus Fußbällen auf den Rasen gelegt werden. Und für jeden der 5 Buchstaben braucht es eine echte Dauerwelle. Silvio, unser Morgenmann, ist wie immer live dabei. Silvio, wie ist dein Gefühl? Wie wird's?
2: Mike, ich habe heute ein sehr gutes Gefühl. Ja. Und Roland steht hier total lässig und locker mit ganz, ganz vielen Fußbällen und sagt mir, du Silvio, wir könnten noch viel, viel mehr ranholen.
3: Richtig.
2: Wie viel habt ihr denn jetzt schon?
3: Wir haben jetzt ca. 200.
2: Hast du 200?
3: 200 ca.
2: Jetzt mal ganz ehrlich, wo holt man denn diese Fußbälle her?
3: Man ruft einfach an.
2: Ja, wo denn?
3: Ja, auf die Vereine. Wir haben Kontakte an Leute, die in der Führung sind oder die den Verein einen Schlüssel haben oder irgendwann in die Bälle rankommen. Die kommen dann von der Arbeit, fahren da hoch und bringen die Bälle her und fahren wieder zur Arbeit.
2: Roland, ich muss mal wieder feststellen, das ist tatsächlich das Landleben, oder? Da kennt der eine den anderen.
3: Das ist Dorf. Das ist
2: und dann
3: Dorf
2: wird angerufen.
3: Genau. Dorfgemeinschaft, dann hält man zusammen einfach und dann funktioniert sowas.
2: So, jetzt liegt ja schon ein riesengroßer Haufen mit Bällen und ich frage mich, kriegt ihr das eigentlich alles wieder hin, die wieder zuzuordnen, welchem Verein jetzt welcher beigehört?
3: Nein, haben überall ein Zeichen dran gemacht, damit wir das
2: auseinanderhalten
3: können. Manche Vereine haben es selber schon beschriftet, die Dorferschau, die haben das schon von Haus aus selber dran stehen, alles, damit man das zuordnen kann, damit jeder seinen eigenen Ball wiederkriegt und nirgendwo was fehlt.
2: Und ich lasse voran, heute früh hat Roland erstmal gesagt, ach du Scheiße, und zwar beim Thema, da ging es noch um die Dauerwelle.
3: Ja, heute früh?
2: Jetzt gucke ich ihn gerade an. Ja. Naja, mit der Dauerwelle, das wird wirklich bei diesen 2 Millimetern schwierig.
3: Mit ein bisschen Mühe geht das schon, kommt auf die Frise an.
2: Jetzt gucke ich mal, nee, haben wir jemanden mit glatten Haaren, auch keine Dauerwelle, wie sieht's denn da?
4: Nein, schon lange nicht mehr. Früher mal, ja.
2: So, aber da tatsächlich sehe ich jetzt noch keine 5 Leute mit Dauerwelle.
4: Ja, aber die sind noch unterwegs.
2: Wisst ihr eigentlich, wie man testen kann, ob jemand wirklich eine Dauerwelle hat? Man kippt einfach einen Eimer Wasser drüber und guckt, ob die Haare sich weiter kräuseln. So, kommen die Dauerwellen jetzt wirklich noch?
4: Wenn sie es nie gehört haben, hoffen wir ja.
2: So, ich will es ja nicht versauen. Also, wir müssen natürlich noch Dixie schreiben als Buchstaben. Es ergibt heute wunderbare Bilder. Einfach mal reinklicken, mdrsachsenradio.de. Und ich habe ein super, sensationell gutes Gefühl. Ja, ist die Spannung eigentlich fast hier komplett raus. Aber gut, die Dauerwellen müssen noch kommen, ne? Dann sind wir sehr gespannt.
1: Ja, dann retten Sie die Frisuren-Ehre der 80er und ein Ball mehr kann auch nicht schaden. Roland Krause und sein Team warten im Fuchsbergstadion auf Sie. Punkt 15 Uhr ist dann Abpfiff.
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0: Baggershausen hier beim Sachsenradio heute am 7. Oktober. Und als vorhin von Republikgründung die Rede war, hat sich gleich mein Nachbar der Boschert Heinz gemeldet. Und es kamen prompt einige Fotos rein per MDR Sachsen-App von der Pkw-Bestellbestätigung, VEB-IFA-Vertrieb, von Herrn Höhne aus Leipzig zum Beispiel. Trabant, ja, bestellt 82. Und bei Christine aus Wildenfeld sollte es in Wartburg sein, Limousine, Bestelldatum 83. Und sie warten und warten. Ja, besten Dank. Feiertag ist nicht mehr, Arbeit ist angesagt. Und da verstehst du was nicht, Heinz?
1: Also das ist wirklich ein Ding, mein Gutster. Ja. Ich verstehe ja Leute nie, die zum Mittagessen nach Hause gehen.
0: Warum nicht? Das ist doch schön, wo es funktioniert.
1: Also ich frage mich da immer, wie die das psychisch durchstehen, zweimal am Tag auf Arbeit zu gehen. Wenn

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6: Kurz vor drei und wir haben noch mal 15 bis 23 Grad bei uns in Sachsen und noch bleibt der Regenschirm im Schrank. Das ändert sich morgen, da kommt das Tief mit Regen aus Westen rein, zuerst nach Westsachsen, später bis an die Neiße. Heute Abend und in der Nacht bleibt es noch trocken bei 13 bis 9 Grad und falls Sie heute in Grimma sind, an der alten Spitzenfabrik wird Bergfest gefeiert mit Essen, Getränken und Kultur. Das Wetter spielt heute noch mit.
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0: Auch der neue Tankrabatt kommt offenbar nicht komplett bei den Autofahrern an. Das geht aus einer Auswertung des IFO-Instituts hervor. Demnach haben die Tankstellen in den ersten Tagen nach Einführung beim Diesel und beim Super E10 etwa 15 Cent weitergegeben. Die Steuerentlastung des Tankrabatts beträgt 17 Cent. Kritisch sehen die Münchner Wirtschaftsexperten, dass der Tankrabatt nicht zum Sparen von Benzin und Diesel beitrage. Dabei sei das Angebot verknappt. Außerdem profitierten Haushalte mit geringem Einkommen, kleinen Autos und geringer Kilometerleistung kaum von diesem Entlastungspaket. Für Besserverdienende steigen die Sozialabgaben im kommenden Jahr deutlich. Das Bundeskabinett beschloss, die Beitragsbemessungsgrenze in der gesetzlichen Krankenversicherung auf gut 6.300 Euro im Monat anzuheben. In der Renten- und Arbeitslosenversicherung steigt sie auf 8.850 Euro. Für Arbeitnehmer mit einem Einkommen oberhalb dieser Grenzen ergibt sich so eine monatliche Mehrbelastung von knapp 102 Euro. Kinderlosen droht eine noch höhere Belastung, da ihr Zuschlag zur Pflegeversicherung ebenfalls steigen soll. Für die überwiegende Mehrheit ändert sich nach Angaben des Arbeitsministeriums aber nichts. Die Beitragsbemessungsgrenzen werden jährlich an die allgemeine Lohnentwicklung angepasst. Ein besonderes Zeugnis der Freiberger Knappschaftsgeschichte ist in die Silberstadt zurückgekehrt. Es handelt sich um eine Urkunde von 1426, die zur Stunde im Stadt- und Bergbaumuseum feierlich enthüllt wird. Mehr dazu von MDR Sachsen-Reporterin Christiane Günther.
1: Das historische Dokument ist genau 600 Jahre nach seiner Datierung erstmals im Stadt- und Bergbaumuseum zu sehen. Es befindet sich sonst im Sächsischen Staatsarchiv. Anhand der Urkunde sei der Begriff Knappschaft erstmals nachweisbar gewesen. Die Freiberger Knappschaft entstand als frühe Form der Sozialkasse für Bergleute in der Stadt. Zur Geschichte und Bedeutung der Urkunde und der 600 Jahre alten Knappschaft findet am Nachmittag eine Führung durch die Ausstellung Licht im Schacht statt. Diese ist bis 2. Februar zu sehen.
0: Im Gewandhaus Leipzig werden zur Stunde Studenten der Universität feierlich immatrikuliert. Den Angaben zufolge haben sich die meisten der mehr als 6.000 Erstsemester für Jura, Medizin oder Lehramt eingeschrieben. Der interdisziplinäre englischsprachige Studiengang Global Studies sowie Psychologie und Kommunikations- und Medienwissenschaft waren gemessen an den Bewerbungen pro Platz besonders gefragt. Das waren Nachrichten von MDR Sachsen. 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
2: Und damit 3 nach 3 zum MDR Sachsen Verkehrsservice. A4 Görlitz Richtung Dresden. Hier ist Öl auf der rechten Spur zwischen Ohorn und Pulsnitz. A9 Richtung Berlin zwischen Lederhose und Hermsdorf Süd Behinderung durch einen defekten LKW. Auch auf der A17 Richtung Prag in der Abfahrt Baretal. Die B98 ist zwischen der A4 Auffahrt Burkau und Ramenau nach einem Unfall gesperrt. In Leipzig Stau im Schleusiger Weg stadteinwärts, Viertelstunde plus hier. Blitzer stehen auf der B6 in Wurzen in beiden Richtungen, auf der B101 zwischen Freiberg und Großschirmer. In Dresden in der Radeberger Straße in beiden Richtungen, in Leipzig in der Rippachtalstraße stadtauswärts und in Trebsen am Schulberg in beiden Richtungen. Wenn Sie noch einen Tipp haben, können Sie den gern durchgeben, kostenfrei unter 0800 6375 637. Eine gute Fahrt wünschen wir.
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2: Mit Musik von Rod Stewart gleich und dann geht einer der ganz Großen bald in Rente. Nach 60 Jahren Tourleben darf man aber auch wirklich mal die Füße hochleben mit über 80. In einem Jahr spielt Rod seine endgültig letzte Show und wenn Sie nochmal live erleben wollen, 4 Konzerte gibt es in Deutschland, in Berlin, Düsseldorf, München und Hannover.
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0: Schöne Ballade von Rod Stewart. Der erste Schmerz sitzt am tiefsten. Er meint sicher den ganz großen Liebeskummer. Aber viele von uns denken da morgens um 7 wohl eher an den unteren Rücken. Ja, laut einer weltweiten Studie nimmt das körperliche Zwicken und Zwacken bis zum 55. Lebensjahr am stärksten zu, ist heute zu lesen, und nicht erst im hohen Alter. Und viele kennen das Geräusch beim Strecken im Bett, als würde meine Luftpolsterfolie ausfringen. Also nehmen wir es mit Humor, da müssen wir alle durch. Mit den Jahren kommt einfach eine herrliche Gelassenheit. Freiheit. Jetzt wär's der Nagen, hau in die Tasten.
1: Die Verträge sind gemacht,

15.14 Uhr, hier ist der MDR Sachsen Verkehrsservice. Vorsicht auf der A9 Richtung München. Hier liegen Fahrzeugteile auf der rechten Spur in Höhe Großkugel. Fahrzeugteile rechte Spur A9 Richtung München.

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1: Fünf Menschen mit echter Dauerwelle und ein riesiges Dixie-Zeichen aus Fußbällen. Das war heute unsere sportliche Aufgabe für den Dorfclub Drauschkowitz bei Bautzen. Roland Krause meinte heute Morgen mit einem Grinsen am Telefon, ich hatte es deutlich rausgehört, das gute alte Vereinsheim hat inzwischen ein paar Risse bekommen, genau wie die Gelenke von einigen, die da seit 40 Jahren mit anpacken. Aber das Fundament, das steht wie eine Eins. Ein Fundament aus echtem Zusammenhalt und ganz viel Leidenschaft. Und genau das brauchte es vorhin. Punkt 3 auf dem Rasen. Weitere 1250 Euro für das Fuchsbergstadion stehen auf dem Spiel, haben die Locken und Fußballköpfe aus Drauschkowitz geliefert. Wir lösen auf mit unserem Morgenmann Silvio. Sicher oder unsicher?
2: Mike, ich bin mir total unsicher. Ich bin mir wirklich nicht sicher, ob die das geschafft haben. Ja. Aber ich sag mal so, wir haben die Bälle alle hier aufgelegt. Es sind 243 Bälle. Ich finde das ja Wahnsinn. Bei 9 Vereinsmitgliedern,
3: ja.
2: Roland.
3: Jawohl, das ist Wahnsinn. Ja,
2: ja. Also, ihr habt ja wirklich alle aktiviert. Selbst die Gemeindeverwaltung kam ja noch mit 2 Bällen. Das ist richtig.
3: Richtig.
2: So, jetzt kommen wir zu den Dauerwellen. Es sollten 5 sein.
3: Das haben wir übertroffen.
2: Es sind 1, 2, 3, 4, 5, 6, 7, 8, 9, 10, 11, 12, 13, 14 Dauerwellen.
3: Ja.
2: Hast du die alle bestochen irgendwie oder sind die
3: heute? Ich habe mit dem Friseur gesprochen.
2: Nee, das Herrlichste ist ja, ich habe eine Dame tatsächlich, die hat glattes Haar. Ihr Mann hat gesagt, geh weg, ich möchte dich nicht angucken, weil es sieht so bescheuert aus mit dem Locken, oder?
4: Ja, das stimmt. Das hat er gesagt, geh bitte vorher dahin und dann komme ich nach.
2: Und das Geheimnis ist ganz schnell jetzt, also die Lockenwickel sind da drin, mit Bier gemacht das
4: ja,
2: Ganze.
4: Ja, mit Bier, das ist früher ein Haarfestiger gewesen bei unseren Muttis. Und wir nehmen das jetzt weiter mit, weil das praktisch ist und weil es auch preiswert ist. Weil der Mann bekommt er nicht mit, wenn eine Flasche Bier im Kasten fehlt.
2: Herrlich. So, die Jugend haben wir hier auch. Echt oder nicht?
5: Echt.
2: Also gemacht trotzdem. Ja. Das sind eigentlich glatte, oder?
5: Eigentlich sind es glatte, aber gemachte.
2: Und bei dir?
6: Bei mir sind es auch eigentlich glatte, aber sind jetzt gemacht.
2: Ist jetzt wieder innen, oder? Also muss man sagen, kommt jetzt wieder. Also eigentlich sollst du die Lockenwickler drinnen lassen. So, Roland, dann kommen wir jetzt mal zu dem offiziellen Ergebnis. Es ist ganz knapp, aber ihr habt haushoch gewonnen. Herzlichen Glückwunsch! 2500 Euro und wir haben einen ganz coolen Roland hier.
3: Ja, freut mich. Also ich bin begeistert.
2: Aber schon Wahnsinn, wie alle anpacken, oder?
3: Ja, sicher. Also wie gesagt, wir haben ein großes Einzugsgebiet. Wir sind auch ein bisschen bekannt. Und dadurch, dass wir Kontakte haben und das ging sofort los und jeder hat angerufen, auch Leute, die wir eigentlich nicht angerufen haben, die nur Radio gehört haben.
2: Die trotzdem gekommen sind.
3: Die sind trotzdem gekommen, haben sich gemeldet. Können wir helfen? Was braucht er? Was sollen wir machen?
2: Also Zusammenhalt ist bei euch tatsächlich ein großes Thema. Ja, funktioniert.
3: Einfach. Ist top.
2: Verein stark.
3: Ja.
2: Kann man so sagen.
3: Richtig.
2: Gut. So, also gewonnen, 2500 Euro. Ihr dürft euch nochmal alle einen Applaus geben.
1: Glückwunsch. 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
3: 15.30 Uhr ist es.
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13: Einen schönen guten Tag aus dem Studio Leipzig. Ein kurzer Blick aufs Wetter. Bis zum Abend ist es meist sonnig und trocken bei maximal 23 Grad in Wiedemar, Leipzig und Trossin. In Gohlis Nord soll ein neues Wohnquartier für mehr als 1.300 Menschen entstehen. Die Leipziger Stadtspitze hat jetzt den Bebauungsplanentwurf für das ehemalige Kasernengelände östlich der Bremer Straße auf den Weg gebracht. Das letzte Wort dazu hat der Stadtrat. Auf dem 7 Hektar großen Areal sollen insgesamt etwa 770 Wohneinheiten geschaffen werden, ein Drittel davon mietpreisgebunden. In Bennewitz sollen die Elternbeiträge für Kitas steigen. Der Gemeinderat berät heute über eine Anhebung ab Januar. Die Beiträge sollen künftig an Personal- und Sachkosten gekoppelt werden. Außerdem geht es im Gemeinderat um Bauvorhaben in Schmölen sowie den Umbau eines Gebäudes in Grubnitz. Am 5. Spieltag der Handball-Bundesliga der Frauen empfängt der HC Leipzig heute die Mannschaft von TuS Metzingen. Nach 4 Niederlagen zum Auftakt will der Aufsteiger gegen den Tabellen-7. Den ersten Sieg einfahren. Anpfiff im Sportcenter Markranstädt ist 19 Uhr.
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13: Warum Leipzig? Diese Frage haben in den vergangenen Tagen mehr als 6000 junge Menschen für sich beantwortet. Sie beginnen zum Wintersemester ihr Studium an der Universität Leipzig. Viele sind dafür neu in die Stadt gekommen und die Gründe für Leipzig, die sind ganz unterschiedlich.
14: Weil es eine große, schöne Studentenstadt ist und aus dem Erzgebirge ist nicht so viel los.
15: Der Germanistikstudiengang hat mir hier super gut gefallen und die Stadt ist einfach total ansprechend wegen den ganzen jungen Leuten und auch der Architektur und so. Und deswegen dachte ich mir, wieso nicht?
14: Ich wollte einfach raus aus Berlin. Also ich liebe Berlin, aber es ist sehr groß und Leipzig ist schön.
16: Ich komme aus dem kleinen Vogtland und ich bin aber hier in Leipzig geboren. Und jetzt ist es quasi so, dass ich wieder in meine ursprüngliche Heimat zurückkomme für mein Studium.
17: Ja, ist eine schöne Stadt, finde ich. Und Leipzig ist so die nächste Stadt, wo man Jura studieren kann.
14: Wir studieren Jura und es ist 7 Jahre hoffentlich. Und deswegen ist es halt schon gut, wenn man mal was Neues hat. Und Leipzig ist so ein bisschen wie Mini-Berlin. Viel Kultur, alles super.
18: Ja, ehrlicherweise wurde ich für das Medizinstudium in Berlin nicht genommen. Und dann dachte ich mir, was liegt am nächsten? Dann ist mir Leipzig in den Sinn gekommen und jetzt bin ich hier.
19: Ich wollte irgendwie einfach weiter weg von zu Hause. Ich wollte auch nicht so gerne in Berlin studieren, weil mir gefällt die Stadt einfach nicht so. Deswegen habe ich mich für Leipzig entschieden.
13: Heute heißt es für die Erstsemester erstmal ankommen, umschauen, Leute kennenlernen. Die Universität hat in diesem Jahr zum ersten Mal ihren Willkommenstag und die feierliche Immatrikulation auf einen Tag gelegt. Am Vormittag konnten sich die Neuen auf dem Campus informieren, bei Führungen die Uni kennenlernen und alles rund ums Studium erfahren. Aber Zwischenstundenplan, Finanzierung und Auslandsaufenthalt gibt's am Anfang natürlich noch ganz andere Fragen. Wie wird das neue Leben sein? Finde ich schnell Anschluss und was kommt so generell auf mich zu?
17: Ja, dass man schönes Studentenleben hat, viele Partys und so, dass man viele neue, coole Leute kennenlernt. Ja, und vom Studium, dass die Profs cool sind und so, dass der Stoff nicht so trocken ist.
19: Also hoffentlich darauf, dass ich meine Freizeit ganz frei gestalten kann hier, viele Möglichkeiten habe, viel mehr als auf dem Dorf und einfach viel mit Freunden machen kann und hoffentlich auch ein gutes Studium habe. Genau, viel Neues lerne.
4: Neue Leute kennenzulernen, die Stadt zu erkunden, ja, den Vibe hier zu erkunden.
18: Ja, ich erhoffe mir hier ein paar gute Leute kennenzulernen, mit denen man vielleicht ein paar Lernsessions haben kann. Und ansonsten hoffe ich einfach, dass ich durchkomme.
13: Zur Stunde läuft im Gewandhaus die feierliche Immatrikulation. Rund 1700 Erstsemester wurden dazu erwartet, um von der Universität ganz offiziell in die akademische Gemeinschaft aufgenommen zu werden. Ja, und wie Leipzigs neue Studierende ihren Start hier so erleben, das sehen Sie heute Abend im Sachsenspiegel. Und hier noch einen Tipp für heute Abend. Der Kabarettist Matthias Tretter zeigt heute im Leipziger Akademikerkeller natürlich sein Programm. Und das heißt souverän, das Ganze ab 19.30 Uhr. Und das waren die Meldungen aus der Region Leipzig.
5: Und hier ist der MDR Sachsen Verkehrsservice. A4 Görlitz Richtung Dresden zwischen Ohorn und Pulsnitz befindet sich Öl auf der rechten Spur zwischen Ohorn und Pulsnitz. A9 Richtung Berlin zwischen Lederhose und Hermsdorf Süd, Behinderung durch einen defekten LKW. A14 Richtung Dresden zwischen Schkeuditzer Kreuz und Schkeuditz, auch Behinderung durch einen defekten LKW auf der rechten Spur. B101 Richtung Freiberg zwischen Heinzebank und Kalkwerk, Behinderung nach einem Unfall. Und in Leipzig Stau im Schleusiger Weg statt einwärts, Viertelstunde kommt drauf. Es wird geblitzt auf der B6 in Wurzen in beiden Richtungen. Auf der B101 zwischen Freiberg und Großschirmer. In Dresden in der Radelberger Straße in beiden Richtungen. In Leipzig in der Rippachtalstraße statt auswärts. In Rackwitz in der Leipziger Straße statt auswärts. Und in Trebsen am Schulberg in beiden Richtungen. Wenn Sie noch einen Tipp haben, rufen Sie bitte an. Kostenfrei unter 0800 6375 637. Eine unfallfreie Fahrt.
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Schön, dass Sie bei uns sind, hier beim Sachsenradio heute am 7. Oktober in und out. Also out ist heute Stress, der neue Stressindex der Techniker Krankenkasse ist da und demnach lebt es sich am entspanntesten in Augsburg. Die Stadt punktet mit viel Grün, wenig Lärm und guter Ärztedichte. Da hat wahrscheinlich gefühlt jeder einen Strandkorb auf dem Balkon. Chemnitz, Leipzig und Dresden liegen in puncto Stresslevel im Mittelfeld und ganz hinten steht Düsseldorf mit 0 Punkten für Entspannung. Und in ist Laufen, ja, sich ein bisschen bewegen und schwimmen und vor allem da Karl Baschby. Der Brite ist gerade von einer besonderen Weltreise nach Hause zurückgekehrt. Er ist unterwegs, nur gelaufen oder geschwommen. 50.000 Kilometer hat er zurückgelegt. Sein Kommentar, ja, es war nicht einfach, aber genau darum ging es ja. Seine Reise dauerte 28 Jahre.

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1: 19 Uhr geht's los heute bei uns im MDR Fernsehen mit Susanne Blum ist wieder bei uns. Hallo Susanne.
2: Und das sehr gerne.
1: Ihr seid heute bei der Luftrettung. Warum?
2: Richtig. Wir beschäftigen uns heute mit dem Thema Rettung und es ist ja so, dass wenn ein Notruf eingeht, dann gibt es gesetzliche Fristen, die besagen, in welcher Zeit ein Rettungsdienst vor Ort sein muss. Hier in Sachsen sind es 12 Minuten, aber das setzt natürlich voraus, dass diese Notrufregion oder dort, wo er abgesetzt wurde, auch gut erreichbar ist. Wir haben aber hier in Sachsen natürlich auch Regionen, da ist es ein bisschen schwieriger, in den Bergen zum Beispiel, im Gebirge. Und da kommt dann die Luftrettung zum Einsatz und das in Zukunft sogar noch häufiger, denn die Landesdirektion hat einen Vertrag abgeschlossen mit dem ADAC und der Luftrettung. Da gibt es einen erweiterten Einsatz verschiedener Hubschrauber und die können beispielsweise demnächst auch in dunklerer Zeit eingesetzt werden, weil sie Nachtsichtgeräte haben und all das muss natürlich auch trainiert werden. Und da waren wir heute dabei bei einem Einsatz in einer Berg.

0: gegen Region, wie gut es läuft und was, worauf man da künftig setzen kann, das zeigen wir heute Abend.
1: Mit spektakulären Bildern wahrscheinlich. Und heute vor 37 Jahren, im heißen Herbst 89, gab es in Plauen die erste Großdemo, ja, den Funken sozusagen. Was macht ihr dazu?
0: Das war ja vor allem ein friedlicher Herbst. Die friedliche Revolution war im Herbst 1989 und in der Tat, Plauen, das wurde ja in den vergangenen Jahren wirklich herausgearbeitet, das waren ja die ersten, die im Prinzip vor Leipzig noch am 9. Oktober groß auf die Straße gegangen sind. Und seit Jahren wird mit einem Tag der Demokratie an diesen besonderen 7. Oktober erinnert. Auch heute wieder und auch heute sind wir dabei. Aber wir haben uns im Vorfeld schon mal mit einem Mann getroffen, der ganz besondere Erinnerungen an diesen Tag hat. Und zwar ist das Sigmar Wolf. Der war damals 30 Jahre alt und war der Erste, der überhaupt bei der Demo ein Transparent hochgehalten hat. Darauf stand Reisefreiheit, freie Wahlen und vor allem Frieden. Das beschäftigt ihn bis heute und bis heute gilt er auch als Zeitzeuge. Und deswegen haben wir mit ihm die Geschichte von damals nochmal reflektiert und schauen, was ist bis heute transportiert worden. Auch das gibt es bei uns 19 Uhr im Sachsenspiegel.
1: Sehr, sehr spannend. Bin ich ein bisschen neidisch auch.
0: Gucke und schalte ein.
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1: Beim Schlingel, beim Kinderfilmfestival in Chemnitz läuft gleich eine Weltpremiere an, der Schlitten. Beim Wetter wird nochmal Spätsommer gefeiert. Wir haben jetzt 22 Grad in Chemnitz, 23 in Oschat, 16 in Geising. Es bleibt noch trocken. Morgen gibt's dann den Wasserfilm auf den Scheiben. Es wird regnen. Am Morgen zieht das Ganze aus West ins Land und dann durch Sachsen. Am Freitag und am Wochenende wird's unbeständig mit Schauern, Wind und 8 bis 15 Grad am Freitag und Sonntag und 8 bis 17 am Samstag.
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2: Mit Ulrike Pommerin. Der ehemalige Präsident des Bundesnachrichtendienstes August Hanning muss wegen Spionageverdachts und versuchten Landesverrats in Untersuchungshaft. Der 80-Jährige war gestern festgenommen worden. Ein Ermittlungsrichter des Bundesgerichtshofs in Karlsruhe hat den Haftbefehl gegen ihn jetzt in Vollzug gesetzt, wie die Bundesanwaltschaft mitteilte. Hanning soll von seinem früheren Büroleiter geheime BND-Erkenntnisse gekauft und gewinnbringend weitergegeben haben. Hanning leitete bis Ende 2005 den Auslandsnachrichtendienst. Zuvor arbeitete er auch im Bundeskanzleramt und im Bundesinnenministerium. Hannings früherer Büroleiter beim BND sitzt wegen Beihilfe ebenfalls in U-Haft. Auch der neue Tankrabatt kommt offenbar nicht komplett bei den Autofahrern an. Das geht aus einer Auswertung des IFO-Instituts

0: Instituts hervor. Demnach haben die Tankstellen in den ersten Tagen nach Einführung bei Diesel und Super E10 etwa 15 Cent weitergegeben. Die Steuerentlastung des Tankrabatts beträgt 17 Cent. Kritisch sehen die Münchner Wirtschaftsexperten, dass der Tankrabatt nicht zum Sparen von Benzin und Diesel beitrage. Dabei sei das Angebot verknappt. Außerdem profitierten Haushalte mit geringem Einkommen, kleinen Autos und geringer Kilometerleistung kaum von diesem Entlastungspaket. Mit verschiedenen Veranstaltungen wird heute auch in Sachsen an den Terrorangriff der islamistischen Hamas auf Israel vor 3 Jahren erinnert. Über das Gedenken in Leipzig berichtet MDR Sachsen-Reporterin Barbara Breller.
1: Am Abend wird es in Leipzig eine Gedenkfeier an der Propsteikirche geben mit Sachsens Landesrabbiner Tscholtballer. Im Anschluss ist ein Konzert des Ensembles Shoshana geplant. Im Vorfeld des Gedenkens zeigte sich Küff Kaufmann, Vorstandsvorsitzender der israelitischen Religionsgemeinde zu Leipzig, von den Folgen des Überfalls für Juden weltweit entsetzt. MDR Sachsen sagte er, das Massaker habe nicht etwa Mitgefühl und Solidarität ausgelöst, sondern eine weltweite Welle des hasserfüllten Antisemitismus. Allein in Sachsen wurden im Jahr 2024 mehr als 340 antisemitische Vorfälle registriert. Beim Hamas-Angriff vor 3 Jahren wurden mehr als 1200 Menschen getötet und rund 250 als Geiseln verschleppt. Der anschließende Krieg im Gazastreifen forderte wiederum tausende Todesopfer.
0: Der Billigflieger Ryanair bietet auch im Sommer 2027 keine Flüge von den Flughäfen Leipzig-Halle und Dresden an. Gespräche über eine Wiederaufnahme des Flugbetriebs seien ohne Einigung beendet worden, bestätigten sowohl die Fluggesellschaft als auch die Mitteldeutsche Flughafen AG. Für die gescheiterten Verhandlungen machten beide Seiten vor allem die Standortkosten verantwortlich. So verwies Ryanair unter anderem auf die deutsche Luftverkehrssteuer und hohe Sicherheits- und Flughafenentgelte. Das waren Nachrichten von MDR Sachsen. 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
2: Besten Dank, Ulrike, bis um 5 nachher und hier ist der MDR Sachsen Verkehrsservice. A4 Görlitz Richtung Dresden zwischen Ohorn und Pulsnitz befindet sich immer noch Öl auf der rechten Spur. A14 Richtung Dresden zwischen Schkeuditzer Kreuz und Schkeuditz Behinderung durch einen defekten LKW auf der rechten Spur. B101 Richtung Freiberg zwischen Heinzebank und Kalkwerk Behinderung nach einem Unfall. Auch Behinderungen nach einem Unfall an der Abfahrt Gertitz auf der B169 Richtung Elsterwerda. Vorsicht auf der Straße zwischen Saupersdorf und der B93 liegen Metallteile. Leipzig Stau im Schleusiger Weg stadteinwärts, Viertelstunde kommt drauf. B173 Richtung Chemnitz zwischen Kesselsdorf und Grumbach Stau an einer Baustelle, hier 10 Minuten plus. Blitzer stehen auf der B6 in Wurzen in beiden Richtungen. Auf der B101 zwischen Freiberg und Großschirma. In Dresden in der Radeberger Straße in beiden Richtungen. In Leipzig in der Rippachtalstraße stadtauswärts. In Rackwitz in der Leipziger Straße stadtauswärts. In Trebsen am Schulberg in beiden Richtungen. Weitere Tipps geben Sie bitte durch an die Kollegen unter 0800 6375 637. Ist kostenfrei. Besten Dank und kommen Sie gut an.
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2: Und vor allem eine entspannte Feierabendzeit wünschen wir Ihnen, vor allem unter der Dusche, wenn Sie den Tagesstress runterspülen. Obwohl, ich sag's nur mal so, heute vor 66 Jahren lief dieser gewisse Hitchcock-Film mit den deutschen Kinos an.

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0: Igels beim Sachsenradio. Nimm's leicht, auch wenn es schwierig ist. Ich denke mal, unsere Heldin des Tages hätte für dieses Motto wahrscheinlich nur ein müdes Lächeln übrig gehabt. Luise Seidler starb heute vor genau 160 Jahren. Eine Künstlerin, die sich damals nicht abfinden wollte, dass die Herren der Schöpfung unter sich bleiben. Im frühen 19. Jahrhundert hat sie die Kunstwelt einfach mal aufgemischt und diese rein männliche Bastion ordentlich ins Wanken gebracht. Unser Sachsenradio-Geschichtsexperte Christoph Pötsch hat sich das mal genauer angeschaut, Herr Pötsch. Eine Frau allein unter lauter Künstlermännern, war das damals eine Art Revolution?
1: Ja, das kann man wirklich so sagen. Heute sind ja Künstlerinnen ebenso akzeptiert wie ihre männlichen Kollegen. Aber doch nicht im 18. Jahrhundert oder im frühen 19. Mhm. Frauen hatten damals überhaupt nichts zu melden. Es gibt da wirklich nur sehr, sehr wenige Frauen, die das geschafft haben, sich durchzusetzen und anerkannt zu werden. Eben unsere Luise Seidler, die nicht nur eine weithin anerkannte Malerin wurde, sondern noch viel, viel mehr in die Männerdominanz eindrang.
0: Ja, wie hat sie es geschafft?
1: Naja, natürlich durch Leistung, ganz klar. Aber das reichte in der damaligen Zeit nicht aus. Da brauchte man Hilfe und Unterstützung Dritter. Zunächst waren es die Eltern, die der jungen Luise den Weg gebahnt haben. Sie wurde 1786 in Jena geboren und die Eltern haben das Talent nach Kräften gefördert. Luise hatte auch das Glück, sehr gute Lehrer zu haben, wie den damals legendären Professor Döll. Schon früh hatte sie sich im heimatlichen Jena Kontakt aufgebaut zu den damaligen dortigen Koryphäen. Schelling zum Beispiel, der Jenaer Professor, der hat sie unterstützt, wie auch Friedrich Schiller. Am wichtigsten war aber für sie der Rückenwind von Goethe, der ihre Fähigkeiten erkannt hat und sie nach Kräften in die Kunstwelt einführte.
0: Ja, wie kamen Sie dann nach Sachsen?
1: Es gelang ihr, in Dresden Schülerin von Gerhard von Kügelgen zu werden, dem legendären Maler. Und so zog sie nach Dresden. Das war ein Hauptgewinn. Kügelgen war sehr zurückhaltend mit Unterricht. Er nahm wirklich nur wenige Schüler und nur die Besten der Besten. Dazu gehörte sie. Sie wohnte eine Zeit lang auf der Rampischen Gasse, auch mal in der Wilsdruffer Vorstadt. Goethe kam manchmal extra nach Dresden, um sich nach ihrem Fortschritt zu erkundigen.
0: Aha, der große Dichterfürst, also Seidlers Mentorin?
1: Ja, da wird auch von einer kleinen Romanze gemunkelt, ja. Aber nichts Genaues weiß man nicht. Goethe hat ihr aber den Auftrag vermittelt für ihr letztlich berühmtestes Bild für die Rochuskapelle in Bingen. Dieses Bild war dann ihr künstlerischer Durchbruch. In Dresden, unter der Führung von Kügelgen, ist sie zur vollendeten Künstlerin gereift. Sie hatte sogar das Glück, ein paar Jahre in Italien zu leben und sich dort künstlerisch weiterzuentwickeln. Sie war in ihrer Zeit als Malerin voll anerkannt und für eine Frau in dieser Männerwelt höchst ungewöhnlich.
0: Na, geschafft. Die Geschichte von Malerin Luise Seidler. Danke an unseren Sachsenradio-Geschichtsexperten Christoph Pötsch.
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0: einfach Richtung Westen aufbrechen, am besten noch Süden. Ja, die Pet Shop Boys hatten da gerade eine ziemlich gute Idee. Vor allem, wenn man sich unseren aktuellen Wetterbericht so anschaut. Der goldene Oktober packt so langsam seinen Strandkorb und die gemütlichen Temperaturen verschwinden gleich mit. Und falls Sie schon eine Ausrede suchen, um sich vor der Gartenarbeit zu drücken, da hat Ihnen unsere Gartenexpertin Helma Bartholomei heute Vormittag leider einen Strich durch die Rechnung gemacht. Kalt hin oder her, die Erde ist noch warm genug. Sie dürfen auch jetzt noch neue Pflanzen setzen.
1: Zum Beispiel einen ganz klassischen Apfelbaum, normalerweise eben im unbelaubten Zustand. Und da geht die Pflanzzeit eigentlich Oktober, November, manchmal sogar noch Anfang Dezember, wenn der Boden noch warm ist. Und da wird es gar nicht so diesen Bodenschutz brauchen. Es ist wichtig, das Angießen noch tatsächlich. Und dann, wenn es vom Feld kommt, eben auch der Pflanzschnitt fürs Anwachsen, dass das Verhältnis zwischen Wurzel und Krone wiederhergestellt wird. Wo man dann ein bisschen guckt, ist bei den empfindlicheren Sachen, wie die Rosen zum Beispiel, dort ist eben das Anhäufen dann wichtig, dass man wirklich den Schutz macht der Pflanze vor den Frösten und auch vor allen Dingen vor dem Austrocknen des Holzes. Mhm.
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8: 16.30 Uhr ist es.
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10: Ich grüße Sie aus dem Studio Leipzig. Ich schaue mit Ihnen kurz aufs Wetter. In der Nacht zunehmend wolkig, aber noch meist trocken bei 12 bis 10 Grad. Morgen viele Wolken und zeitweise dann Regen, 17 bis 19 Grad. 3 Jahre nach dem Terrorangriff der Hamas auf Israel hat die Deutsche Nationalbibliothek in Leipzig rund 180 Berichte von Überlebenden und Zeugen in ihre Sammlung aufgenommen. Diese können in den Lesesälen eingesehen werden. Die Bibliothek sieht darin einen wichtigen Beitrag zur Aufarbeitung von Antisemitismus, Ausgrenzung und Gewalt. Der Stadtrat von Belgern-Schildau berät heute über einen Nachtragshaushalt für dieses Jahr. Damit soll die Finanzplanung an die aktuelle Entwicklung angepasst werden. Außerdem geht es um die Erneuerung der Straßenbeleuchtung in Sitzenroda und Schildau sowie um das neue Feuerwehrgerätehaus in Kobershain. Die Sitzung beginnt um 19 Uhr im Bürgersaal in Belgern. In Leipzig-Mackau hat ein Mann gestern Abend offenbar 3 Autos in Brand gesetzt. Laut Polizei verfolgte ein Zeuge den mutmaßlichen Täter und half, den 50-Jährigen kurz darauf zu stellen. Ein Fahrzeug brannte vollständig aus, das Feuer griff auf 2 weitere Autos über. Der Schaden wird auf mehr als 90.000 Euro geschätzt.
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10: Seit Monaten herrscht Niedrigwasser. Die Trockenheit hält an. Und das trifft auch die Teichwirtschaften. Wir schauen deshalb nach Wermsdorf, wo Fischzucht und Region seit Jahrhunderten eng verbunden sind. Unsere Reporterin Nicole Franz war dort und hat nachgefragt, ist das Horstseefischen am Wochenende in Gefahr?
11: Die Sonne ist jetzt gerade im Herbst wunderschön. Im Hochsommer hat es aber dafür gesorgt, gerade dass es nicht geregnet hat, sondern so viel die Sonne geschienen hat, dass der Fischteich hinter mir zu wenig Wasser hat. Wenn wir mal runterschauen, dann sehen wir die Steine. Die müssten eigentlich normalerweise im besten Fall zumindest von Wasser bedeckt sein oder auch das Schilf da im Hintergrund. Das steht komplett im Trockenen, müsste eigentlich auch im Wasser stehen. Und dieser Fischteich hier, da leben viele, viele Fische drin. Und der Geschäftsführer von der Teichwirtschaft in Wermsdorf ist Herr Stähler, ich grüße Sie. Welche Auswirkungen hatte denn dieser Sommer jetzt auf Ihre Fische?
12: Dass durch Sauerstoffmangel verschiedene Fische gestorben sind, durch die Wärme kein Zuwachs entstanden ist, weil die Fische ständig unter Stressmomenten sind und das Teichvolumen um die Hälfte reduziert ist etwa, sodass die Produktionsbedingungen denkbar schlecht sind.
11: Ich habe schon gesagt, normalerweise müsste das Wasser ja deutlich höher stehen. Was haben Sie denn dann gemacht, damit Sie trotzdem Ihren Fischbestand zumindest einigermaßen bewahren konnten?
12: Man kann das Wasser belüften mit sogenannten Schaufelradbelüftern. Die sehen aus wie so Sprühgeräte, um damit den vorübergehenden Sauerstoff zu verbessern. Da entsteht so ein Lockstrom. Die Fische halten sich dann in dem Bereich auf, wo die Sauerstoffzone besser ist.
11: Sie sind ja schon seit 1992 Geschäftsführer. Heißt, Sie haben schon viele, viele Jahre und Sommer kommen sehen. Wie ist denn im Vergleich zu vorherigen Jahren genau dieser Sommer gewesen, gerade auch mit der Dürre?
12: Also dieser Sommer war schon sehr gravierend, stärker wie die Vorsommer, weil deutlich weniger Regen gefallen ist. Und wir haben eine Potenzierung des Problems seit einigen Jahren schon. Jedes Jahr etwas, etwas weniger. Und jetzt sind wir an der Spitze angelangt, wo wir nächstes Jahr nicht wissen so richtig, was passiert mit uns.
11: Und haben Sie irgendeine Möglichkeit, was Sie tun können, irgendeine Lösung, die Sie jetzt anstreben oder was Sie zumindest ausprobieren wollen?
12: Wir müssen einmal strategisch versuchen, nur mehrjährig abzufischen. Also den Teich nicht jedes Jahr, sondern in zweijährigen Rhythmus. Das hat das Problem, dass wirtschaftlich eigentlich Unsinn. Die andere Seite ist, wir finden für weniger Produktion bessere Kunden, also dass wir eine Handelsstufe ausschalten und höhere Preise umsetzen können für einen Teil der Fische.
11: Jetzt findet am Wochenende das große Horstseefischen statt. Heißt, der Horstsee wird abgelassen. Ja, wie blicken Sie denn darauf jetzt?
12: Ein ganz wichtiges Event. Man so will, dass einfach so viel, wenn 50.000 Leute kommen, wir hoffen, dass da die Hälfte von Fischfreunde sind, die auch ständig Fisch kaufen wollen und Fisch mitnehmen. Das wäre ein Riesenerfolg.
10: Das sagt Georg Stähler, der Geschäftsführer der Teichwirtschaft in Wermsdorf, im Beitrag von Nicole Franz. Und das waren für diese Stunde die Meldungen aus der Leipziger Region. Es folgt für Sie wie gewohnt ein Blick auf die Straßen in Sachsen.
8: 16.35 Uhr, hier ist der MDR Sachsen Verkehrsservice. A4, Görlitz Richtung Dresden, zwischen Ohorn und Pulsnitz befindet sich immer noch Öl auf der rechten Spur. B173 Richtung Chemnitz, zwischen Kesselsdorf und Grumbach, Stau an einer Baustelle, 10 Minuten plus. Stadtverkehr Leipzig, Stau im Schleusiger Weg, stadteinwärts hier immer noch eine Viertelstunde mehr. Es wird geblitzt in Wurzen auf der B6 in beiden Richtungen, auf der B101 zwischen Freiberg und Großschirmer, auf der 169 in Riesa Richtung Döbeln, in Dresden in der Radeberger Straße in beiden Richtungen, in Rackwitz in der Leipziger Straße stadtauswärts und in Trebsen am Schulberg immer noch in beiden Richtungen. In Warnen ergänzen können Sie sehr gern weiterhin unter 0800 6375 637 und damit eine gute Fahrt, jetzt mit Boni M.
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0: Fiction Factory hier beim Sachsenradio. Gut informiert geht's mit uns durch den Nachmittag. Und heute Abend setzt die Polizei auf uns. XY International läuft im ZDF. Im Mittelpunkt steht ein Kriminalfall aus Sachsen. Zwei Babys, zwei Jungen, Geschwister, tot aufgefunden. Und die Ermittlungen führen von Deutschland nach Tschechien. Das Ganze liegt schon sehr lange zurück. Und deshalb hoffen die Ermittler jetzt über XY auf neue Ansätze und neue Spuren. Moderator Rudi Zerner erklärt die Hintergründe.
1: Es muss der Fall sein, dass jemand von der ganzen Sache etwas mitbekommen hat und bislang noch nicht bei der Polizei gewesen ist. Also zum einen ist ja diese Babyleiche in Schwarzenberg im Erzgebirge 2011 gefunden worden und dann in Rotava in Tschechien 2012. Die Todesursache konnte nicht mehr festgestellt werden. Die Kinder waren lebensfähig und wie der DNA-Abgleich zeigte, Sie haben es gesagt, waren das Geschwister.
0: Die Aufklärung gestaltet sich bisher so ein bisschen wie die Suche nach der Nadel im Heuhaufen. Die Ermittler kennen die DNA der Mutter. Es gab sogar ein Phantombild und trotzdem fehlt von der Frau jede Spur. Was heißt das für uns Zuschauer heute Abend?
1: Es geht um Zeugenbeobachtungen, natürlich im Juni 2012 fiel zum Beispiel eine Autofahrerin ein unbekannter Mann auf, der seinen Wagen auf der anderen Straßenseite des Fundorts geparkt hatte. Er soll dunkle Haare gehabt haben und schlank gewesen sein. Das Auto war dunkel und er soll ein deutsches Kennzeichen gehabt haben. Weitere Details sind nicht bekannt. Und wir haben zum Beispiel auch einen wichtigen Gegenstand. Das ist ein blaues Handtuch aus der DDR-Herstellung von VEB Frotana. Wir zeigen dieses Tuch und das zeigen auch die Fälle aus der Vergangenheit, dass da zu diesen Gegenständen immer jemand etwas sagen kann. Also wo das erworben wurde, wer vielleicht mit so einer Decke durch die Gegend gelaufen ist. Und dann gibt es eine Plastiktüte vom Schwarzenberger Weihnachtsmarkt. Also wie gesagt, das erste Baby wurde am 19. Januar 2011 gefunden. Da könnte es einen Zusammenhang geben. Das ist die Stecknadel im Heuhaufen, das ist schon klar. Aber die ist oftmals mit Aktenzeichen XY gefunden worden.
0: Vielleicht gibt es heute Abend den entscheidenden Hinweis. 20.15 Uhr im ZDF, XY International mit Rudi Zerner.

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1: Der Dorfclub Drauschkowitz bei Bautzen brauchte heute dringend Hilfe. Der Club sammelt Geld für den Erhalt des Fuchsbergstadions und Veranstaltungen für die Kinder und Rentner. 1250 Euro waren schon sicher vom Quiz am Morgen. Und am Nachmittag sollte der Betrag verdoppelt werden. Und dazu mussten Fußbälle gelegt werden, die den Spitznamen Dixie ergaben. Und dazu noch die Frisur des früheren Dynamo-Spielers Dixie Dörner. Also an jedem Buchstaben ein Mensch mit echter Dauerwelle. Die Drauschkowitzer bewiesen, vereint sind sie ganz stark.
2: Wir haben die Bälle alle hier aufgelegt. Es sind 243 Bälle. Ja, die Gemeindeverwaltung kam ja noch mit zwei Bällen, das ist richtig.
3: Richtig.
2: So, jetzt kommen wir zu den Dauerwellen. Es sollten 5 sein. Es sind 1, 2, 3, 4, 5, 6, 7, 8, 9, 10, 11, 12, 13, 14 Dauerwellen.

0: Ohrwellen?
1: Ja.
2: Hast du die alle bestochen irgendwie oder sind die
1: heute? Ich habe mit dem Friseur gesprochen.
2: Geheimnis ist ganz schnell jetzt, also die Lockenwickler sind da drin, mit Bier gemacht das
3: ja.
2: Ganze.
3: Ja, mit Bier, das ist früher ein Haarfestiger gewesen und wir nehmen das jetzt weiter, weil der Mann bekommt ja nicht mit, wenn eine Flasche Bier im Kasten fehlt.
4: Also nochmal Glückwunsch für 2.500 € und Mädels, gebt den Männern bei der nächsten Vereinsfeier das Bierchen zurück. In Silvios Live-Blog unter mdrsachsenradio.de können Sie sich Bilder und Filme von heute ansehen und Ihren Verein gleich mal anmelden.
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2: Ein Tief macht sich auf, uns Regen zu bringen, aber es ist noch alles entspannt. Heute, auch in der Nacht, bleibt es trocken. In der Nacht dann bei 13 bis 9 Grad. Aber am frühen Morgen werden die ersten Regenwolken Sachsen erreichen. Zuerst im Westen Sachsens, im Laufe des Tages dann auch an der Neiße. 17 bis 22 Grad gibt es nochmal. Am Freitag und am Wochenende wird es unbeständig mit Schauern, Wind. 8 bis 15 Grad am Freitag und Sonntag und 8 bis 17 am Samstag.
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3: Mit Ulrike Pommerin. Das Bundeskabinett hat grünes Licht für den Gesetzentwurf zum Schutz vor digitaler Gewalt gegeben. Vorgesehen sind Änderungen im Straf- und Zivilrecht, um etwa bereits die Herstellung von KI-generierten Nackt- oder Sexdarstellungen zu verbieten. Betroffene sollen zudem Ansprüche bei der Löschung und Verfolgung solcher Übergriffe erhalten. So soll ein neues Auskunftsverfahren es ermöglichen zu erfahren, wer hinter einem Account steckt, über den entsprechendes verbreitet wurde. Die Debatte über mangelnden Schutz von Frauen vor sexualisierter Gewalt im Internet war durch die Schauspielerin Colleen Fernandes ausgelöst worden, die sich gegen gefälschte Darstellungen zur Wehr setzte. Der ehemalige Präsident des Bundesnachrichtendienstes, August Hanning, muss wegen Spionageverdachts und versuchten Landesverrats in Untersuchungshaft. Der 80-Jährige war gestern festgenommen worden. Ein Ermittlungsrichter des Bundesgerichtshofs in Karlsruhe hat den Haftbefehl gegen ihn jetzt in Vollzug gesetzt. Hanning leitete bis Ende 2005 den Auslandsnachrichtendienst. Nach seinem Ausscheiden soll er von seinem früheren Büroleiter geheime BND-Erkenntnisse gekauft und gewinnbringend weitergegeben haben. Der Ex-Büroleiter sitzt wegen Beihilfe ebenfalls in U-Haft. Auf Schloss Albrechtsberg in Dresden werden zur Stunde 20 Sachsen mit der Annenmedaille ausgezeichnet. Der Freistaat würdigt damit ihr herausragendes und langjähriges ehrenamtliches Engagement. Andreas Keip aus der MDR Sachsen Nachrichtenredaktion stellt einige der Preisträger vor.
4: Heidemarie Berndt aus Kallenberg im Landkreis Zwickau kämpft seit über 35 Jahren gegen Armut. Sie organisiert Ausgabestellen für Bedürftige in Westsachsen und dem Chemnitzer Umland. Eine weitere Preisträgerin ist Elke Dietrich aus Torgau. Sie begleitet seit 2010 schwerstkranke und sterbende Menschen in einem ambulanten Hospizdienst. Jerome Richter aus Dresden engagiert sich seit seiner Jugend bei der Johanniter Unfallhilfe, konkret im Katastrophenschutz zu Gleisnig. Weitere Preisträger kommen aus den Bereichen Notfallseelsorge, Behindertenhilfe und Krebsberatung sowie Kultur, Kirchenarbeit, Kommunalpolitik und Integrationsarbeit.
3: Die Annenmedaille gilt als eine der höchsten Auszeichnungen für ehrenamtliches Engagement und wird seit 1995 vom Freistaat vergeben. Der Billigflieger Ryanair bietet auch im Sommer 2027 keine Flüge von den Flughäfen Leipzig-Halle und Dresden an. Gespräche über eine Wiederaufnahme des Flugbetriebs seien ohne Einigung beendet worden, bestätigten sowohl die Fluggesellschaft als auch die Mitteldeutsche Flughafen AG. Für die gescheiterten Verhandlungen machten beide Seiten vor allem Standortkosten verantwortlich. So verwies Ryanair unter anderem auf die deutsche Luftverkehrssteuer und hohe Sicherheits- und Flughafenentgelte. Das waren Nachrichten von MDR Sachsen. 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
2: 3:05 zum MDR Sachsen Verkehrsservice. In Leipzig Stau weiter im Schleusiger Weg stadteinwärts, Viertelstunde kommt drauf. In Pirna ist die Zehester Straße nach einem Unfall gesperrt. Und Blitzer stehen auf der A17 Richtung Prag zwischen Dresden-Gorbitz und Dresden-Südvorstadt. Auf der B6 in Wurzen in beiden Richtungen. Auf der B101 zwischen Freiberg und Großschirmer. Auf der B169 in Riesa Richtung Döbeln. In Dresden in der Radeberger Straße in beiden Richtungen. In Rackwitz in der Leipziger Straße stadtauswärts. Sie können weiter ergänzen, entwarnen kostenfrei unter 0800 6375 637 und eine gute Fahrt durch die Feierabendzeit.
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2: Schön, dass Sie zu uns gefunden haben an diesem 7. Oktober, an dem viele richtig gespart haben. Ja, kein Föhn, kein Haargel, das Shampoo reicht ewig. Heute feiern wir weltweit den Glücklich-Trotz-Glatze-Tag. Viele tragen sie selbstbewusst, die Glatze, andere googeln da lieber nach Eigenhaar, Türkei, Krankenkasse, ja, oder nach trendigen Mützen. Und einer trägt seinen kahlen Kopf schon seit Jahrzehnten mit Stolz. Phil Collins gleich bei uns.
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1: Heute mit Renato Burtenburg und ich sage herzlich willkommen, mein Guter.
2: Hallo, lieber
1: Wetter,
2: Mann.
1: Zum Wetter, aber an einem schönen Herbstabend.
2: Ich bin mal gespannt, wie du mich morgen begrüßt.
1: Oh Gott.
2: Ja, naja, da wird es mir schon
1: mit
2: Angst.
1: Mit der Regenwand, meinst du, ja?
2: Aber auf jeden Fall hast du recht. Also heute haben wir sogar noch mal ein bisschen das Ganze übertroffen, denn eigentlich war so die Spanne 22, maximal 23 Grad. Was haben wir erreicht? Hast du schon geguckt? Du hast da bestimmt schon gelunzt irgendwo.
1: Warte mal, da gucke ich mal.
2: Da muss er jetzt schnell sein. Jetzt bin ich gespannt.
1: Oh, nee, so schnell bin ich nicht. Warte.
2: Gut, ich sag mal Sommertag.
1: Ja.
2: Das sagt
1: nee, wir
2: schon
1: haben
2: mal.
1: Nicht 25 erreicht.
2: Tatsächlich, doch.
1: Wo denn?
2: Froburg. Froburg hat 25,2 okay. gemeldet. Mhm. Ich sage auch mal dazu, das sind unsere offiziellen Stationen. Es kann
1: Stimmt.
2: sein, wenn Sie zu Hause irgendwo messen.
1: Und zwar 16 Uhr.
2: Hm. Ja, das hast du jetzt auch noch. Habe ich gar nicht hier den. Ja, 16.50 Uhr. Also ganz genau, ganz frisch. Das war der Höchstwert heute vom Tag. Und vielleicht haben Sie ja irgendwo auch sowas Ähnliches gemessen. Es kann gut sein, aber unsere offiziellen Stationen, die sehen wir hier im Messnetz eben so. Und deshalb habe ich diese einzelne 25,2. Hm. Sommertag, ja, das wird nun jetzt wirklich dann Geschichte sein. Morgen ändert sich das Ganze komplett. Wir haben aber heute noch bis in den Abend, also bis in den späten Abend hinein, so lange was von der Sonne, bis sie untergegangen ist. Dann gibt es auch nur wieder wenige Wolken und dann gehen die Temperaturen zurück. In der Nacht werden wir dann die Werte zwischen 13 und 7 Grad haben.
1: Gut, wann trifft der Regen ein? Ist das schon absehbar?
2: Ja, also es wird auf alle Fälle mit dem Wettermodell, was ich mir sehr gerne raussuche, weil es doch das genaueste ist.
1: Icon D2?
2: Icon D2 für einige, die so ein bisschen interessiert sind. Man muss natürlich immer so ein bisschen hin und her switchen oder auch mal gucken, wie passt es jetzt mit den anderen zusammen, aber das ist für mich eigentlich so das Verlässlichste. Und da haben wir im Grunde genommen morgen erst sogar noch mal ein bisschen Sonne mit dazu. Sind zwar schon so ein paar Wölkchen mit, aber eigentlich haben eher Sachsen-Anhalt und Thüringen was schon vom Regen, was bei uns dann erst zum Nachmittag in Westsachsen so ein bisschen ankommt. Dann drückt das aber rein und dann wird es auch so schauerartig verstärkter Regen sein, der dann hier und da mal mit durchziehen kann. Tja, und dann wird auch der Wind schon kräftiger mitspielen. Der kommt morgen dann so langsam aus Nordwest und von dort kommt dann kühlere Luft. Wir haben noch vom Elbtal bis zur Oberlausitz morgen Werte bis maximal 22 Grad, sonst liegen wir drückschen drunter. Und danach geht es dann so zurück auf 15 Grad Durchschnittswerte, die nächsten Tage.
1: Gut. Dann danke dir, Renato. Ja. Bis morgen zur nächsten Begrüßung.
2: Ja, ja ich warte ein bisschen.
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Udo und Pascal mit einer Frage, die eigentlich so unfassbar simpel ist und auf die wir bis heute keine vernünftige Antwort haben. Wozu sind Kriege da? Ja, manchmal bringt es eben ein Kind viel besser auf den Punkt als Präsidenten an den langen Konferenztischen. Und wir werden diesen Song weiter in Dauerschleife in die Welt rufen. China Easton holt uns jetzt zurück in den Alltag. Von 9 bis 5 Uhr seinen Job machen und gut ist. Danach im Morgenzug oder im Auto sitzen und entspannt auf den Feierabend freuen.

6:30, hier ist der MDR Sachsen Verkehrsservice. Eine neue Meldung von der A4. Frankfurt Richtung Dresden zwischen Dreieck Dresden West und Dresden Altstadt liegt ein Holzteil auf der linken und mittleren Spur. Zwischen Dreieck Dresden West und Dresden Altstadt A4 Richtung Dresden.

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8: 5:30 ist es.
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9: Einen schönen guten Abend aus dem Studio Leipzig. Noch scheint die Sonne, aber in der Nacht wird es zunehmend wolkig. Es bleibt meist trocken bei 12 bis 10 Grad. Morgen gibt es viele Wolken und zeitweise auch Regen, 17 bis 19 Grad. In Dresden hat Sozialministerin Petra Köpping 20 Ehrenamtliche aus Sachsen mit der Annenmedaille ausgezeichnet. 6 von ihnen kommen aus dem Leipziger Raum. Sie arbeiten zum Beispiel im Hospiz- oder Rettungsdienst, sind Notfallseelsorger oder in Vereinen sowie der Kommunalpolitik aktiv. Die Annenmedaille ist undotiert und wird seit 1995 von der sächsischen Staatsregierung verliehen. Braucht Markkleeberg am Kospudener See einen größeren Parkplatz und wenn ja, wie groß? Darüber diskutiert zur Stunde der Stadtrat. Die Stadt will am Zöbiger Hafen schrittweise bis zu 220 neue Stellplätze schaffen. Der Ökolöwe lehnt die Pläne ab, weil dafür Wald gerodet werden müsste. Außerdem wird dem Stadtrat heute die neue Kriminalitätsstatistik vorgestellt. Bei einer Großkontrolle im Straßenverkehr in Leipzig hat die Polizei gestern bei 39 Personen den Verdacht auf Drogen- oder Medikamenteneinfluss festgestellt. Demnach wurden insgesamt rund 750 Fahrzeuge und 850 Menschen kontrolliert. Besonders auffällig war ein 40-jähriger Fahrschüler, der wegen erheblicher Ausfallerscheinungen die Fahrt beenden musste.
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9: Immer jünger, immer dünner. Kinder- und Jugendpsychiater beobachten mehr schwere Essstörungen bei Heranwachsenden. Besonders betroffen sind Mädchen, zunehmend aber auch Jungen. Als Treiber gelten soziale Medien mit unrealistischen Schönheitsidealen. Am Uniklinikum Leipzig werden jedes Jahr mehr als 200 junge Patienten mit Essstörungen behandelt. Unser Reporter Max Fallert war dort und hat einen Jungen getroffen, der sich aus seiner Magersucht wieder herauskämpft.
10: Sprechstunde am Uniklinikum Leipzig. Georg von Pollier leitet die Klinik für Kinder- und Jugendpsychiatrie. Sein Patient Nick ist 13 Jahre alt und hat schon einen langen Leidensweg hinter sich, der scheinbar harmlos anfing.
11: Mein Anfang war so, ich wollte mich gesünder ernähren und dachte, gesünder ernähren heißt halt auch weniger essen. Und alle haben mir gesagt, iss mehr, aber irgendwie ich konnte es nicht. Und habe dann auch zu meinen Eltern gesagt, ich möchte zwar mehr essen, aber ich kann es nicht.

0: irgendwie.
1: Vor etwa einem Jahr hat er in kurzer Zeit über 10 Kilo Körpergewicht verloren, musste sogar eine Woche lang auf der Intensivstation behandelt werden. Danach war er 3 Monate in stationärer Behandlung, mit dem Ziel, langsam wieder regelmäßig zu essen und Gewicht aufzubauen.
2: Hast du das mit der Spätmahlzeit geschafft oder fandst du das schwierig?
0: Nö, das bekomme ich hin. Ja, damals jetzt so Snacks gekauft, so manchmal Gummibärchen oder so.
2: Kannst du die gut essen oder macht dir das Angst?
0: Nö, das geht.
1: Auch wenn sich Anorexie, also krankhafte Magersucht, vor allem äußerlich zeigt, ist es doch eine psychische Erkrankung, erklärt Klinikleiter Georg von Pollier.
3: Das Wesen oder der Kern der Essstörung oder der Anorexie ist eben die Gewichtsphobie, also die Angst sozusagen übermäßig zuzunehmen und die sogenannte Körperschemastörung, also das Gefühl, viel zu dick auszusehen.
1: Die Krankheit kann tödliche Folgen haben und der Krankheitsverlauf langwierig sein. Im Mittel dauere er 6 Jahre. Die Zahl der stationären Behandlungen ist mit bundesweit 12.000 Fällen in den vergangenen Jahren etwa gleich geblieben, aber die Patienten werden immer jünger. Etwa 5-10% der Magersüchtigen sind jung. Das Krankheitsbild bei ihnen werde aber unterschätzt, da es jung weniger um schlanke Körper, sondern eher um ein muskulöses Äußeres gehe, sagt der Experte. Unrealistische Körperbilder, wie sie auf Social-Media-Plattformen zur Schau gestellt werden, hätten einen großen Einfluss auf Heranwachsende. Die Hauptursachen lägen aber woanders.
3: Man kann heute ungefähr sagen 60% Genetik, also es hat einen klaren biologischen Hintergrund, warum ich das überhaupt da rein gerate. Und ansonsten gibt es natürlich eine Reihe sozialer Auslöser und eines davon ist definitiv Social Media, das sich vergleichen, das Gefühl haben, perfekt sein zu müssen, schlanker sein zu müssen, Idealen zu entsprechen.
1: Der 13-jährige Nick ist auf dem Weg der Besserung. Er geht mittlerweile wieder zur Schule, spielt Fußball im Verein. Zur Visite kommt er alle 2 Wochen und hat einen konkreten Ernährungsplan. Zu essen ist für ihn wieder normaler geworden.
4: Schöne Grüße ins Auto. Hier ist der MDR Sachsen Verkehrsservice 4,5. Vorsicht auf der A4 Frankfurt Richtung Dresden. Hier liegt ein Holzteil auf der linken und mittleren Spur zwischen Dreieck Dresden West und Dresden Altstadt. Im Erzgebirgskreis ist die Geiersche Straße zwischen Siebenhöfen und Tannenberg nach einem Unfall gesperrt. Leipzig, Stau im Schleusiger Weg stadteinwärts, weiter plus eine Viertelstunde. In Pirna ist die Zehester Straße nach einem Unfall gesperrt. Und Blitzer stehen auf der A17 Richtung Prag, zwischen Dresden-Gorbitz und Dresden-Südvorstadt, auf der B6 in Wurzen in beiden Richtungen, auf der B169 in Riesa Richtung Döbeln, in Dresden in der Radeberger Straße in beiden Richtungen und in Rackwitz in der Leipziger Straße hier stadtauswärts. 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

0: Simon und Garfunkel hier beim Sachsenradio an diesem 7. Oktober. Es gibt Tage im Kalender, an denen man unweigerlich kurz den Atem anhält. Die Bilder von damals haben wir wahrscheinlich noch alle im Kopf. Heute vor genau 3 Jahren passierte dieser unfassbar grausame Hamas-Angriff auf Israel. Hunderte Menschen wurden abgeschlachtet und verschleppt und heute wird in Chemnitz und Dresden bei Gedenkveranstaltungen an die Opfer erinnert. Aber wir müssen nicht nur auf den Krieg im Nahen Osten schauen. Die Erschütterung von damals spüren wir bis heute direkt vor unserer Haustür. Die Anfeindungen gegen jüdische Menschen bei uns in Sachsen haben seitdem massiv zugenommen. Ein unbeschwerter Alltag ist oft kaum noch möglich. Wie sich das jüdische Leben in unserer Nachbarschaft in den letzten 3 Jahren verändert hat, unsere Reporterin Barbara Brehler aus Leipzig hat sich auf Spurensuche begeben.
1: Sachsens Landesrabbiner Zsolt Baller will an diesem 7. Oktober nur eines.
2: Ich trauere heute. In Trauer manchmal müssen wir einfach leise bleiben. Heute möchte ich einfach in Stille bleiben.

0: bleiben und in Stille an die Opfer zu erinnern.
1: Seit dem Hamas-Angriff hat sich das Leben von Jüdinnen und Juden weltweit verändert. Auch in Leipzig, sagt Baller.
0: Ich kann leider das nicht objektiv beantworten. Subjektiv sage ich, dass die Gemeindemitglieder leben mit viel, viel mehr Unsicherheiten zusammen.
1: Der Geschäftsführer des Landesverbands jüdischer Gemeinden in Sachsen, Domokosch Sabu, bestätigt das.
2: In Sachsen hatten wir 2024 349 antisemitische Vorfälle. Das haben wir gemerkt in Schulen, an den Hochschulen, wo das besonders virulent war, auch in den sozialen Medien.
1: Die Folgen sind für Sabu drastisch. Der Antisemitismus führt zu Einschränkungen für jüdisches Leben, auch in Sachsen.
2: Das bedeutet, dass alle vorsichtiger werden, alle bestimmte Plätze meiden, Demonstrationen meiden zum Beispiel. Das bedeutet leider, dass jüdisches Leben weniger sichtbar und weniger in der Öffentlichkeit stattfinden kann.
1: Und es bedeutet, dass jüdische Gemeinden seit Oktober 23 mehr Schutz brauchen. In Dresden wurde die Synagoge und das Gemeindehaus umgebaut, in Chemnitz laufen die Arbeiten noch, in Leipzig werden sie vorbereitet. Besonders fatal für Baller und Sabu, die pauschale Verurteilung aller Juden nach der gewaltsamen Reaktion Israels auf das Hamas-Massaker. Sabu erklärt,
2: das ist so ein Beispielsatz, den man immer wieder hört in Gesprächen. Wir haben nichts gegen Juden, aber was ihr da in Gaza tut, das ist ganz schlimm. Das ist so ein Beispiel dafür, dass Juden hier in Sachsen und Jüdinnen pauschal für das Vorgehen der israelischen Regierung verantwortlich gemacht werden.
1: Rabbi Baller formuliert es so.
0: Meine Antwort ist, wir als jüdische Gemeinschaft, wir sind nicht verantwortlich für jegliche Politik. Und wenn Sie eine Kritik haben, bitte adressieren Sie Ihre Kritik zu denjenigen, die Sie kritisieren möchten. Deshalb, das ist ganz genau der Punkt der Antisemitismus hier.
1: Und heute, da sind sich beide einig. Heute geht es allein um das Gedenken an die Opfer des Hamas-Massakers im Süden Israels.

0: Ben mit Mütze oder Käppi hier beim Sachsenradio an diesem Mittwochabend. Grüße an alle, die in die Spätschicht schruppen. Allen anderen wünschen wir eine schöne Feierabendzeit. Allerdings hat da mein Nachbar, der Boschert, Heinz, eine Frage.
1: Also das ist wirklich ein Ding, mein Gutster. Ich verstehe ja Leute nie, die zum Mittagessen nach Hause gehen.
0: Ja, warum nicht? Das ist doch schön, wenn man gleich um die Ecke wohnt.
1: Also ich frage mich da immer, wie die das psychisch durchstehen, zweimal am Tag auf Arbeit zu gehen.

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13: Ulrike Pommerin übernimmt gleich mit dem Radioreport und dann Imme Tröger mit den Musikgeschichten an diesem sonnigen Herbstabend. Es bleibt trocken, in der Nacht dann bei 13 bis 9 Grad. Aber am frühen Morgen werden die ersten Regenwolken Sachsen erreichen, zuerst den Westen Sachsens. Im Laufe des Tages dann noch Elbe und Neiße. 17 bis 22 Grad gibt's nochmal. Am Freitag und am Wochenende wird es unbeständig mit Schauern, Wind und 8 bis 15 Grad am Freitag und Sonntag, 8 bis 17 am Samstag.
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14: Mit Ulrike Pommerin und diesen Themen. Kabinett beschließt Gesetzentwurf gegen digitale Gewalt. Studie belegt Sexismus auch bei der Polizei in Sachsen. Und Bundesverwaltungsgericht in Leipzig ruft Europäischen Gerichtshof an. Die Bundesregierung hat grünes Licht gegeben für den Gesetzentwurf zum Schutz vor digitaler Gewalt. Vorgesehen sind unter anderem Änderungen im Straf- und Zivilrecht, wie Dagmar Pepping berichtet.
15: Wer heimlich intime Bildaufnahmen macht, zum Beispiel in der Sauna oder am FKK-Strand, kann künftig mit einer Freiheitsstrafe von bis zu 2 Jahren oder mit einer Geldstrafe belegt werden. Dasselbe gilt für das Herstellen und Verbreiten von sexualisierten Deepfakes. Das sind am Computer erzeugte Bilder, bei denen Menschen beispielsweise nackt oder beim Sex gezeigt werden. Unter Strafe stellen will die Regierung auch Aufnahmen bekleideter Intimbereiche. Wenn diese Bilder darauf abzielen, die Körperteile sexualisiert darzustellen. Dabei geht es beispielsweise um Fotos, die ungewollt von Frauen in enger Kleidung beim Sport gemacht werden. Ebenfalls künftig strafbar, ein Vergewaltigungsvideo zu besitzen, es herzustellen oder zu verbreiten. Auch Cyberstalking, das Verfolgen von Partnern oder ehemaligen Partnern mittels GPS-Trackern, wird künftig bestraft. Digitale Gewalt kann genauso schlimme Folgen haben wie körperliche Gewalt, betont Bundesjustizministerin Stefanie Hubig.
16: Digitale Gewalt kann Menschen verletzen, einschüchtern, demütigen. Sie kann körperliche Folgen haben und sie kann Existenzen ruinieren. Digitale Gewalt kann dazu führen, dass Menschen sich aus der Öffentlichkeit zurückziehen oder sich im schlimmsten Fall sogar das Leben nehmen wollen.
15: Besonders häufig betroffen, wenn es um voyeuristische Bildaufnahmen, um pornografische Deepfakes oder Vergewaltigungsvideos geht, Frauen.
16: Digitale Gewalt ist auch ein Problem für die Gleichberechtigung von Mann und Frau.
15: Mit dem geplanten Gesetz will die Bundesregierung auch die Rechte der Betroffenen stärken. Dazu werden die Plattformen stärker in die Pflicht genommen, kündigte Justizministerin Hubig an.
16: Zum einen sollen Betroffene leichter Auskunft über die Identität von Tätern im Netz erhalten. Digitale Gewalt wird häufig über anonyme Accounts verbreitet. Deshalb werden wir neue Auskunftsrechte im Gesetz verankern.
15: Richter können Online-Plattformen, Messenger-Dienste und Internetanbieter verpflichten, die Daten hinter anonymen Accounts offenzulegen. Dazu kann die IP-Adresse herangezogen werden.
16: Und außerdem werden wir richterlich angeordnete Accountsperren ermöglichen. Betroffene sollen die zeitweilige Sperrung von Accounts beantragen können, wenn sie durch einen bestimmten Account massiv in ihren eigenen Rechten verletzt werden und wenn Wiederholungsgefahr droht.
15: Nach dem grünen Licht durch das Bundeskabinett geht der Gesetzentwurf jetzt in den Bundestag.
14: Sexismus ist ein gesamtgesellschaftliches Problem. Auch Sachsens Polizei ist betroffen. Das ist das Ergebnis einer Studie der Universität Leipzig, die qualitativ, aber nicht repräsentativ ist. Die Studienmacher haben Interviews mit 23 Polizisten, darunter 15 Frauen, geführt. Die Ergebnisse fasst MDR Sachsen-Reporterin Beate Dietze zusammen.
10: Sexistische Sprüche, anzügliche Bemerkungen oder frauenverachtende Äußerungen bis hin zu körperlichen Übergriffen gehören für viele Polizistinnen zum beruflichen Alltag. Die Palette der sexistischen Diskriminierung in der Polizei ist breit. Thomas Schmidt-Lux, Professor an der Universität Leipzig.
11: Die kann in Gesprächen einem begegnen, in Bemerkungen, die auf den Körper der anderen Person abzielen, die aufs Geschlecht der anderen Person abzielen, die einem dann in Bezug auf geschlechtsspezifische Weisungen geben. Machen Sie mal die Küche sauber, das können Sie doch ganz gut.
10: Polizistinnen werden häufig auf ihr Aussehen reduziert, sagt Sophia Weißer, Mitautorin der Studie. So entspricht die vermeintlich gute Polizistin dem weiblichen Ideal, ist sportlich, kann mit den männlichen Kollegen mithalten, ist emotional und sensibel, wenn dienstlich erforderlich. Und auf sexistische Kommentare sollte sie mit Humor reagieren, berichtet die Wissenschaftlerin aus den Interviews.
17: Also, dass die Diskriminierung eher weggelächelt werden soll, als dass da tatsächlich eine richtig kritische Auseinandersetzung passiert und alternativ eben, dass schlagfertig darauf reagiert wird und dagegen gefeuert wird.
10: Auch wenn Polizistinnen die geforderten Leistungen bringen, werde ihre Funktionsfähigkeit aufgrund ihrer körperlichen Konstitution oft in Frage gestellt. Anlauf- und Beschwerdestellen sind den Betroffenen häufig nicht bekannt oder es fehlt schlicht am Vertrauen, Hilfe anzunehmen oder Vorgesetzte einzuschalten. Landespolizeipräsident Jörg Kubiesa.
18: Ich weiß gar nicht, ob das eine Frage nur im Vertrauen in den Bezug ist. Vielleicht fragt sich auch der eine, ist mein Maßstab, den ich habe, richtig oder muss ich mich anpassen? Das sind Kulturfragen, die wir bei uns klären müssen und wo klar sein muss, man muss sich gar nicht anpassen, man muss sich dagegen wehren.
10: Unterstützung erhalten Betroffene sexistischer Diskriminierung auch bei den Polizeigewerkschaften. Kathleen Martin, Landeschefin der DPOLG.
19: Wir kriegen das nur in den Griff für die Frauen, wenn unsere Männer auch so stark sind und sagen, ich stehe hinter der Frau, die dort einzeln angegriffen wird.
10: Die sächsische Polizei hat eine Arbeitsgruppe gegründet, die Handlungsempfehlungen erarbeitet. Die heute vorgestellte Studie ist lediglich ein erster Aufschlag. Aktuell wird eine Online-Befragung ausgewertet, an der sich 3.500 Polizistinnen und Polizisten beteiligt haben.
14: Berichtet Beate Dietze. Das Bundesverwaltungsgericht in Leipzig hat seine Entscheidung über die Rechtmäßigkeit des nationalen Luftreinhalteplans ausgesetzt. Zunächst müsse der Europäische Gerichtshof die Anforderungen dafür präzisieren, hieß es zur Begründung. Was genau verhandelt wurde, weiß MDR Sachsen-Reporterin Silvia Stadler.
20: Geklagt hatte die Deutsche Umwelthilfe, weil sie die zugrunde liegenden Werte und Prognosen für nicht ausreichend aktuell hielt. Nach einer EU-Richtlinie müssen die Mitgliedstaaten alle 4 Jahre einen Plan darüber vorlegen, wie die nationalen Luftschadstoffe weiter reduziert werden können. Einbezogen werden sowohl konkrete Messungen als auch Vorausprognosen dazu, wie zum Beispiel der Kohleausstieg oder die Einführung einer E-Auto-Prämie die Luftqualität verbessern können. Der Gang vor den EuGH in Luxemburg dürfte die endgültige Entscheidung um 1 bis 2 Jahre verzögern. Sowohl Vertreter der Deutschen Umwelthilfe als auch vom Bundesumweltministerium begrüßten an der Entscheidung, dass sie am Ende für alle EU-Länder mehr Sicherheit bei der Aufstellung der sehr komplexen Luftreinhaltepläne bringen werde.
14: Und das war der Radioreport mit Ulrike Pommerin. 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
21: Und hier ist der MDR Sachsen Verkehrsservice. Im Erzgebirgskreis ist die Geiersche Straße zwischen Siebenhöfen und Tannenberg nach einem Unfall gesperrt. Im Stadtverkehr Leipzig staut es sich im Schleusiger Weg, hier stadteinwärts. Es dauert circa 15 Minuten länger. Und in Pirna ist die Cehista-Straße nach einem Unfall ebenfalls gesperrt. Es wird geblitzt auf der A17 Richtung Prag.

0: zwischen Dresden-Gorbitz und Dresden-Südvorstadt, auf der B169 in Riesa Richtung Döbeln, in Dresden-Blitzer in der Radeberger Straße in beiden Richtungen und in Rackwitz in der Leipziger Straße stadtauswärts. Und für mehr Tipps gibt's unsere kostenlose Verkehrshotline 0800 6375 637. Schnell und aktuell der MDR Sachsen Verkehrsservice. Gute Fahrt!
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0: Mit den Musikgeschichten und mit Imme Tröger heute Feierabend oder Endspurt im Spätdienst. Das machen wir gemeinsam. Hier ist Ihr Sachsenradio.
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so ein bisschen was sacken lassen. Geschrieben haben es die Fine Young Cannibals, also die feinen jungen Kannibalen. Die haben ihren Bandnamen einem Film von 1960 entliehen mit Natalie Wood und Robert Wagner. Und der hieß All the Fine Young Cannibals. Das wiederum schien den drei Herren aus Birmingham zu gefallen. Also haben sie den Namen für ihre Musikgruppe übernommen. Und auch sonst haben die Fine Young Cannibals ein bisschen mit ihrem Namen immer wieder gespielt, denn das nächste Lied ist auf ihrem zweiten Album zu finden und das heißt The Raw and the Cooked, also die Rohen und die Gekochten. Das Lied, das wurde später auch als Filmmusik verwendet, nachdem es in Amerika eine Nummer 1 in den Charts wurde. Good Thing heißt es und ist ein Lied, das von der britischen Band, ja, Fine Young Cannibals aufgenommen wurde, gehörte zum zweiten Album The Raw and the Cooked. Der Film selber, in dem es auch zu hören ist, spielt im Jahr 1963 und verleiht dem Titel seine musikalische Anmutung, wie wir gleich hören werden. Der etwas gewöhnungsbedürftige Name des Albums tat also dem Erfolg des Liedes keinen Abbruch. Pianist Julian Miles Holland hat sogar mal gesagt, es ist der meist oder die meistverkaufte Platte, auf der ich je gespielt habe. Ne, das hören wir uns jetzt an. Hier in den Musikgeschichten, die Fine Young Cannibals und Good Thing. Hier bei MDR Sachsen.

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8: Einen schönen guten Abend hier aus dem Studio Leipzig. Ein kurzer Blick aufs Wetter. In der Nacht wird's zunehmend wolkig, aber noch meist trocken. 12 bis 10 Grad, morgen viele Wolken und zeitweise Regen. 17 bis 19 Grad. Der Stadtrat Eilenburg hat einen kommunalen Wärmeplan beschlossen. Das strategische Konzept zeigt Wege auf, wie die Wärmeversorgung der Stadt bis 2045 klimafreundlicher werden kann. Untersucht wurden dabei unter anderem erneuerbare Energien, Abwärme und Möglichkeiten zur energetischen Sanierung. Verbindliche Vorgaben für Hauseigentümer oder Unternehmen enthält der Wärmeplan nicht. Er soll vor allem Orientierung und Planungssicherheit bieten. Das Leipziger Lichtfest erinnert am Freitag an die friedliche Revolution von 1989. Die Organisatoren haben nun das Programm und die geplanten Verkehrseinschränkungen vorgestellt. Die große Kerzen 89 bekommt in diesem Jahr einen neuen Standort auf dem Thomaskirchhof. Ine Dippmann berichtet.
9: Neben der großen Kerzen 89 erzählen Zeitzeuginnen und Zeitzeugen von ihren Erfahrungen, Hoffnungen und Ängsten während der friedlichen Revolution. Das Lichtfest steht diesmal unter dem Motto Unsere Verantwortung. Der Abend beginnt traditionell mit dem Friedensgebet und der Rede zur Demokratie in der Nikolaikirche. Ab 19 Uhr führt dann der Lichtweg durch die Innenstadt mit 6 Lichtinstallationen, Tanz und großformatigen Fotos. Die Stadt empfiehlt die Anreise mit Bus und Bahn, Fahrrad oder zu Fuß, denn die Buslinie 89, die wird am Freitag umgeleitet. Außerdem gelten am Dittrichring und in der großen Fleischergasse Parkverbote.
8: Alle Informationen zum Programm, zur Anreise und den Sperrungen haben wir für Sie online auch noch einmal zusammengestellt. Die in China geborene Komponistin Yehong Gao erhält das 9. internationale Hans-Eisler-Stipendium der Stadt Leipzig. Die mit 6.000 Euro dotierte Auszeichnung umfasst zudem einen 5-monatigen Arbeitsaufenthalt in Leipzig ab Mai kommenden Jahres. Gao setzte sich gegen 66 Mitbewerber durch. Die offizielle Übergabe des Stipendiums erfolgt heute Abend im Gewandhaus. Und das waren die Meldungen aus der Leipziger Region. Jetzt folgen die aktuellen Verkehrsinformationen.
6: Und hier ist der MDR Sachsen Verkehrsservice. Im Erzgebirgskreis ist die Geiersche Straße zwischen Siebenhöfen und Tannenberg nach einem Unfall gesperrt. Im Stadtverkehr Leipzig staut es sich im Schleusiger Weg stadteinwärts. Es dauert hier 15 Minuten länger. Und in Pirna ist die Zehister Straße nach einem Unfall gesperrt. Außerdem wird geblitzt auf der A17 Richtung Prag zwischen Dresden-Gorbitz und Dresden-Südvorstadt, auf der B169 in Riesa Richtung Döbeln und in Rackwitz in der Leipziger Straße stadtauswärts. Und für mehr Tipps gibt's unsere kostenlose Verkehrshotline 0800

0: 0800 6375 637. Schnell und aktuell der MDR Sachsen Verkehrsservice. Gute Fahrt.
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Das Sachsenradio und wunderschön Lady of the Dawn von Mike Batt. Das sind die Musikgeschichten hier bei MDR Sachsen. Und wenn man bei Google den Namen Viktor Laszlo eingibt, dann findet man erst einmal Folgendes. Viktor Laszlo ist eine berühmte fiktive Filmfigur aus dem Hollywood-Klassiker Casablanca von 1942. Als zweites dann erfährt man von einer französischen Sängerin namens Viktor Laszlo und die hat sich auch tatsächlich nach der Filmfigur aus Casablanca benannt. Gebürtig heißt sie Sonia Donier und hat ihre Heimat eigentlich in der Karibik. Ihre Mutter kam aus Grenada, der Vater aus Martinique und sie selbst ging nach Belgien, um zu studieren. Dort fiel sie dann durch ihr exotisches Aussehen auf und wurde von einem Musikproduzenten angesprochen. Ihre Lieder singt sie ab da auf Französisch, auf Spanisch und auch auf Deutsch. Und bei uns in Deutschland ist Viktor Laszlo am ehesten durch ihre Duette mit Stefan Waggershausen bekannt. Heute feiert sie ihren Geburtstag. Mit einer Schnapszahl übrigens. Viktor Laszlo wird heute 66. Und wir wünschen alles Gute und hören das Geburtstagskind auch auf Englisch. Auch so hat sie gesungen. Hier ist Viktor Laszlo und Sweet, Soft and Lazy in den Musikgeschichten bei MDR Sachsen.

Der Mittwochabend mit MDR Sachsen und mit Markus. Kleine Taschenlampe brennen. Sie hören die Musikgeschichten bei Ihrem Sachsenradio. Und wenn Sie den Namen Colin Wernicke hören, wissen Sie dann sofort, welcher Künstler da gemeint ist? Ich glaube, wenn Sie den Namen Black hören, dann schon eher. Dann denken Sie vermutlich an Titel wie Wonderful Life oder Sweet Smile oder auch Everything's Coming Up Roses. Und genau dieses Lied dürfte auch das älteste Lied sein, das die Band Black im Repertoire hatte. Denn ganz ursprünglich wurde es für ein Musical im Jahr 1959 geschrieben. Die Band Black hat es sozusagen adoptiert und machte damit dann einen ihrer größten Hits daraus. Sänger Colin Wernicke nutzte auch später ohne die Band den Namen Black, weil er fand, dass sein Name für die Leute zu schwer sei. Und ja, es sieht schon ein bisschen gewöhnungsbedürftig aus, der Name Wernicke, so ausgeschrieben. Musik jedoch wird ja zum Glück von jedem verstanden. Hier sind Black und Everything's Coming Up Roses beim Sachsenradio.

0: Bill Withers mit Lean on Me hier in den Musikgeschichten bei MDR Sachsen, auch in der nächsten Stunde. Jetzt gucken wir zum Wetter.
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0: Heute Nacht anfangs nur wenig Wolken, später mehr bewölkt und gegen Morgen dann auch ordentlich leichter Regen möglich bei 13 bis 9 Grad. Morgen selbst bewölkt und verregnet, erst zum Abend hin weniger Schauer und auch weniger Wolken bei 17 bis 20 Grad, im Bergland 13 bis 16 Grad. Freitag auch viele Wolken und gegen Abend auch Schauer bei 13 bis 15 Grad, in den Bergen die Werte zwischen 8 und 12 Grad. Und der Samstag hat es anfangs wieder dicht bewölkt, später Sonne und Wolken im Wechsel mit örtlichem Regen oder einzelnen Schauern. Ganz vereinzelt sogar kurze Gewitter möglich bei bis zu 17 Grad, in den Bergen bis 14.
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2: Mit Ulrike Pommerin. Guten Abend. China ist nicht mehr wichtigster Exportpartner für Sachsens Wirtschaft. Laut Statistischem Landesamt führte der Freistaat in den ersten 6 Monaten dieses Jahres Waren im Gesamtwert von 1,9 Milliarden Euro nach China aus, 31% weniger als im Vorjahreszeitraum. Das asiatische Land fiel damit auf den 3. Platz als Handelspartner nach den USA und dem Vereinigten Königreich. Grund für den deutlichen Rückgang seien Exporteinbrüche bei Autos und anderen Erzeugnissen des Kraftfahrzeugbaus. Das Bundeskabinett hat grünes Licht für den Gesetzentwurf zum Schutz vor digitaler Gewalt gegeben. Vorgesehen sind Änderungen im Straf- und Zivilrecht, um etwa bereits die Herstellung von KI-generierten Nackt- oder Sexdarstellungen zu verbieten. Betroffene sollen Anspruch auf Löschung und Verfolgung solcher Übergriffe erhalten. Auch soll ermöglicht werden, zu erfahren, wer hinter einem Account steckt, über den entsprechendes verbreitet wurde. Die Debatte über mangelnden Schutz von Frauen vor sexualisierter Gewalt im Internet war durch die Schauspielerin Colleen Fernandes ausgelöst worden, die sich gegen gefälschte Darstellungen zur Wehr setzte. Der Nobelpreis für Chemie geht in diesem Jahr an 2 Chemiker aus Frankreich und Japan. Die Königlich Schwedische Akademie der Wissenschaften ehrt Henri Cargan und Kenzo Soai für die Forschung zur asymmetrischen organischen Synthese. Aus Stockholm, Arne Bartram.
3: Ihre Entdeckungen sind zum Beispiel beim Entwickeln von Medikamenten wichtig. Denn viele Wirkstoffe bestehen aus Molekülen, die es in 2 spiegelbildlichen Varianten gibt. Und obwohl diese beiden Varianten chemisch fast gleich aussehen, können sie im Körper von uns Menschen unterschiedliche Effekte haben. Cargan und Soai haben erforscht, wie man bei chemischen Reaktionen gezielt eine dieser beiden Formen entstehen lässt. Soai entdeckte außerdem eine Reaktion, bei der sich eine zunächst winzige Menge der gewünschten Form weiter vermehrt. Dadurch entsteht am Ende fast nur noch die gewünschte Variante. Das hilft Chemikern zum Beispiel dabei, Medikamente gezielter herzustellen.
2: Die Musikwissenschaftlerin Christina Siegfried ist in Dresden mit dem internationalen Heinrich-Schütz-Preis geehrt worden. Als langjährige Intendantin des Schütz-Musikfestes habe sie sich besondere Verdienste erworben, erklärte der Verein Mitteldeutsche Barockmusik. Siegfried habe die Vermittlung und Verbreitung des musikalischen Erbes des Frühbarock-Komponisten und seiner Zeit vorangebracht. Die undotierte Auszeichnung wurde im Rahmen eines Konzertes überreicht. Das waren Nachrichten von MDR Sachsen. 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
1: Und hier ist der MDR Sachsen Verkehrsservice. Im Erzgebirgskreis ist die Geiersche Straße nach wie vor zwischen Siebenhöfen und Tannenberg nach einem Unfall gesperrt. Und es wird geblitzt auf der A17 Richtung Prag zwischen Dresden-Gorbitz und Dresden-Südvorstadt, auf der B169 in Riesa Richtung Döbeln und in Rackwitz in der Leipziger Straße stadtauswärts. Und für mehr Tipps unsere kostenlose Verkehrshotline 0800 6375 637. Schnell und aktuell der MDR Sachsen Verkehrsservice. Gute Fahrt.
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1: Mit Imme Tröger heute in ihren Musikgeschichten am Mittwochabend. Willkommen zum angenehmen Teil des Tages.
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Der Mittwochabend bei MDR Sachsen mit Karat und Seelenschiffe. Sie hören die Musikgeschichten und da gratulieren wir heute noch einmal, denn es gibt ein zweites Geburtstagskind heute und das heißt Toni Braxton. Ihre musikalischen Anfänge finden sich wie bei vielen Künstlern im Kirchenchor, vermutlich auch, weil ihr Vater für die Kirche tätig war. Insgesamt waren es im Hause Braxton 6 Kinder. Toni Braxton hat noch einen Bruder und 4 Schwestern und sie alle waren musikalisch und traten auch bei Wettbewerben auf. Am Ende taten sich jedoch die 4 Schwestern zusammen und gründeten eine Band, The Braxtons. Der Erfolg, ja, war mäßig. Allerdings hatten die Plattenproduzenten Interesse an Toni Braxton als Solokünstlerin bekommen und so nahmen sie ein Solo-Debütalbum auf. Toni Braxton erzielte im Laufe ihrer Karriere doch so einige Erfolge, doch ihr größter Hit blieb Unbreak My Heart. Geschrieben wurde der wiederum von Dionne Warren und Toni Braxton hasste den Titel. Ja, gut, dass sie sich's anders überlegt hat irgendwann, denn es wurde immerhin ihr größter Erfolg. Heute nun ist sie 59 geworden und wir hören sie mit Unbreak My Heart. Hier ist Geburtstagskind Toni Braxton bei MDR Sachsen.

Glen Campbell und Gentle on My Mind. Hier ist Ihr Sachsenradio mit den Musikgeschichten am Mittwochabend. Und da ist es in diesem Jahr 35 Jahre her, dass P. Werner mit Kribbeln im Bauch einen Riesenhit landete. Sie selbst erzählte dazu einmal: Ich weiß noch genau, wie das damals war. Wir hatten eine kleine Wohnung in Stuttgart. Ich saß auf dem braunen Velourteppich mit meiner Gitarre, mit vielen Blättern und einer Tasse Tee. Und dann war das Ding in einer halben Stunde geschrieben. Und ich dachte so, jo, das hat jetzt gefloppt. Das ist in sich rund. Na, und ob. Denn nach dem Lied Weibsbilder, mit dem sie 1989 schon auf sich hatte aufmerksam machen können, wurde Kribbeln im Bauch zum Durchbruch. Allerdings auch mal wieder so, wie man das des Öfteren hört, die Plattenfirma fand das Lied gar nicht gut. Nicht so toll, es wäre nur für das Nachtprogramm geeignet, meinten die Herren Produzenten. Und dann passiert das, was immer passiert, wenn die Experten mal schweigen. Die Hörer, die Menschen, die liebten das Lied und entschieden. Und sie wünschten sich immer und immer und immer wieder genau das. Kribbeln im Bauch. Und aus diesem Nachtlied wurde dann eines der bekanntesten und im Grunde genommen auch langlebigsten deutschen Balladen. P. Werner und Kribbeln im Bauch natürlich auch in den Musikgeschichten bei MDR Sachsen.

Modern Talking mit Brother Louis hier bei MDR Sachsen und wir müssen auf die Straßen schauen. Vorsicht bitte auf der A17 Richtung Prag. In der Abfahrt Dresden-Prohlis sind Wildschweine im Kurvenbereich. Bitte fahren Sie äußerst vorsichtig auf der A17 Richtung Prag. In der Abfahrt Dresden-Prohlis sind Wildschweine im Kurvenbereich. Bitte fahren Sie äußerst vorsichtig. Wir wollen, dass Sie gut ans Ziel kommen, jetzt auch zusammen mit Exile und Kiss You All Over.

Silly und so eine kleine Frau. MDR Sachsen ist hier mit den Musikgeschichten am Mittwochabend und mit denen schicke ich sie jetzt nach San Francisco. Eine Rivalität, ein Festival, ein Lied, das eigentlich nur eine Werbung sein soll und ein Happy End. So in etwa geht die Geschichte von Scott McKenzie. In den 60ern konkurrieren San Francisco und Los Angeles in der Musikszene. San Francisco veranstaltet daraufhin ein großes Festival und kann viele Musikgrößen für das Event gewinnen. Jimi Hendrix, Janis Joplin, The Mamas and the Papas, sie alle werden da sein. Und es soll auch ein Werbelied für das Festival geben. Eine musikalische Einladung, wenn man so will. Und das Festival soll also eine Hymne haben. Den Auftrag erhält John Phillips von The Mamas and the Papas. Er schreibt das Werbelied. Und er will auch, dass die Hymne vom friedlichen Miteinander erzählt. In der Welt und auch auf dem Festival. Bei Olympischen Spielen, da stecken sich ja die Menschen Lorbeerkränze ins Haar. John Phillips dagegen will, dass die Festivalteilnehmer sich Blumen ins Haar stecken. Für Frieden und Liebe. Die Mamas and the Papas allerdings, die klingen mit diesem Lied eher so nach Los Angeles mit ihrer Musik. Und das wiederum wird in San Francisco nicht so gern gesehen. Die beiden konkurrieren ja. Und Sie merken schon, ist recht eigenwillig die Geschichte. Die Band bekommt also die Idee, dass sie nicht unbedingt in Frage kommt. Das Lied allerdings, das will man haben. Und John Phillips erinnert sich an einen alten Kumpel, mit dem er mal Musik gemacht hat. Sein Name Scott McKenzie. Der Rest ist Geschichte. Es gibt jetzt auch noch eine andere Version, wie Scott McKenzie zu dem Lied kam. Da wird erzählt, dass John Phillips bei den Aufnahmen für das Lied im Studio vor Müdigkeit, ob der langen Nächte mit Komponieren, so fest eingeschlafen war, dass er nicht geweckt werden konnte, demzufolge nicht singen konnte und sein Kumpel Scott für ihn eingesprungen ist und das Lied gesungen hat. Am Ende, egal auch wie, wird San Francisco zum Zentrum der Hippie-Bewegung und If You Go Into San Francisco zu ihrer für immer Hymne. Hier ist Scott McKenzie in den Musikgeschichten bei MDR Sachsen. Schön, dass Sie heute Abend mit dabei sind.

Das Sachsenradio mit den Musikgeschichten und mit Jason Donovan und Sealed with a Kiss. So klingt's hier, wenn sie mit uns Feierabend machen. Und beim nächsten Lied, da weiß man gar nicht so richtig, was man sagen soll. Gilbert O'Sullivan, bekannt für seine Hits wie Alone Again, Claire oder auch Get Down, schreibt einen Hit über die Ehe, beziehungsweise über eine Eheschließung. Die will er nicht in einer Kirche vollziehen, sondern ganz pragmatisch auf dem Standesamt. Ich weiß, wie sehr du davon geträumt hast, zum Altar geführt zu werden. Doch denk nur an all das Geld, das wir sparen, wenn wir standesamtlich heiraten. So im Lied seine Botschaft an seine zukünftige Gattin. Er selbst sagt dabei, ich hätte nie ohne Kirche geheiratet. Es ist also nur ein Lied, denn der irische Sänger ist ein guter Katholik. So sagt er von sich selbst. Mit seiner Frau wiederum lebt er auf einer der Kanalinseln und zeitweise auch in Österreich. Hören wir uns mal an, den geldsparenden Gilbert O'Sullivan mit Matrimony. Damit verabschiede ich mich für heute und wünsche Ihnen einen angenehmen Mittwochabend mit dem ARD-Abend heute aus Erfurt. Ich bin Imme Tröger und ich freue mich nächste Woche wieder in Exquisit auf Sie.

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1: Um 20 Uhr mit Ulrike Pommerin. Mit einem symbolischen Spatenstich haben in Bautzen die Bauarbeiten für das Sorbische Wissensforum begonnen. In den Komplex sollen einmal das Sorbische Institut und das Sorbische Museum einziehen. Für den Bau fließen 50 Millionen Euro Strukturmittel. Sachsens Ministerpräsident Kretschmer war heute auf der Baustelle und sagte MDR Sachsen:
2: Das Wissensforum hier in Bautzen sorgt ja dafür, dass mehr Strahlkraft zur sorbischen Kultur, zur Sprache, zu unserer Volksgruppe der Sorben in Deutschland entsteht. Und deswegen ist das eine tolle Geschichte. Moderne Architektur, faszinierende Ausstellungstechnik. Und das Ganze ist entstanden, weil die Menschen es in der Region wollten und weil sie darum gekämpft haben und weil sie andere dafür begeistert haben im Bund, Land. Ganz toll, dass sowas gelingt.
1: Das Sorbische Wissensforum ist das bisher größte Projekt der Stiftung für das sorbische Volk. China ist nicht mehr wichtigster Exportpartner für Sachsens Wirtschaft. Laut Statistischem Landesamt führte der Freistaat in den ersten 6 Monaten dieses Jahres Waren im Gesamtwert von 1,9 Milliarden Euro nach China aus, 31% weniger als im Vorjahreszeitraum. Damit fiel der ostasiatische Staat als Exportland für Sachsen auf den 3. Platz nach den USA und dem Vereinigten Königreich. Grund für den deutlichen Rückgang seien Exporteinbrüche bei Autos und anderen Erzeugnissen des Kraftfahrzeugbaus. Die Jugendherberge Altenberg-Zinnwald schließt nach mehr als 70 Jahren noch in diesem Monat ihre Türen. Damit ende ein Stück Jugendherbergsgeschichte im Erzgebirge, teilte das Jugendherbergswerk Sachsen mit. Die Gründe seien ein hoher Investitionsbedarf für mehr Komfort, aber auch rückläufige Gästezahlen. In diesem Jahr verzeichnete die Einrichtung in Altenberg-Zinnwald bisher knapp 3.600 Übernachtungen. Vor diesem Hintergrund sei eine Fortführung des Betriebs aus wirtschaftlicher Sicht nicht mehr möglich, hieß es. Die traditionsreiche Porzellanmanufaktur Kahler in Thüringen stellt ihren Betrieb zum Jahresende ein. Laut Insolvenzverwalter konnte trotz monatelanger Kontakte zu potenziellen Investoren keine tragfähige Lösung gefunden werden. Kahler hatte im Februar dieses Jahres erneut Insolvenz angemeldet. Der Betrieb war bereits während der Corona-Pandemie in finanzielle Schieflage geraten. Aktuell sind noch rund 120 Mitarbeiter beschäftigt. Das Wetter in Sachsen. In der Nacht ist es zunächst gering bewölkt oder klar bei 13 bis 7 Grad. Gegen morgen breiten sich dichte Wolken aus, es bleibt aber noch weitgehend trocken. Morgen gibt es örtlich noch ein paar Auflockerungen, sonst ist es wechselnd bis stark bewölkt. Gebietsweise zieht schauerartiger Regen durch bei 17 bis 21 Grad. Es weht ein böig auffrischender Nordwestwind. Die Zeit, es wird 20.03 Uhr.
3: Und hier ist der Verkehrsservice für den ARD-Abend. Eine einzige Störungsmeldung von der A2 Richtung Hannover. Zwischen Lehrte und Lehrte Ost 3 Kilometer Stau wegen der Nachbaustelle. Sie brauchen da 20 Minuten länger. Das war's. Ihnen eine gute und eine sichere Fahrt durch den Abend.
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3: Der ARD-Abend heute für Sie wieder anders mit mir. Ich bin Romy Anders. Ein ganz liebes Hallo und ein herzliches Willkommen bei uns.

Willkommen, die Lieblingshits beim ARD-Abend. Und Sie hören jetzt einen Song von einer Frau, die war unglaublich. Eine ganz außergewöhnliche Stimme, wie mühelos sie die höchsten Töne getroffen hat. Die konnte ja alles, Pop, Soul, klassisch, einfach wirklich alles. Tolle Ausstrahlung auf der Bühne in ihren guten Zeiten. Und sie wurde von einigen ganz ehrfürchtig The Voice genannt, Whitney Houston. Umso tragischer ihr viel zu früher Tod, Drogensucht, Tablettensucht. Am 11. Februar 2012 starb Whitney Houston mit gerade mal 48 Jahren. Was uns hier bleibt, das sind ihre tollen Lieder. Step by Step. Unvergessen. Whitney Houston beim ARD-Abend. Well,

Liebe ARD-Abendgemeinde, einen schönen Tagesausklang wünschen wir. Heute war es ja vielerorts nochmal richtig schön, mit Herbstsonne und Wärme auch, Werten von über 20 Grad. Vielleicht sagen Sie uns, warum war dieser Tag heute ein besonders guter Tag, abgesehen vom Wetter? Was ist gut gelaufen? Was war heute am Mittwoch besonders cool? Sie schreiben an ard-abend@mdr.de oder Sie rufen an, es geht schneller. 0800 80 80 110. Warum war dieser Mittwoch heute besonders gut? Ich fange mal bei mir an. Also ich fand, heute lag wieder so eine Freundlichkeit in der Luft. Ich hatte zumindest heute ausnahmslos nette Begegnungen mit Menschen. Ich war heute Vormittag viel draußen unterwegs, hatte zu tun. Lächelnde Gesichter, irgendwie hatten heute viele gute Laune. Und es wurde auch Rücksicht genommen. Also zum Beispiel der Fahrer vom Müllauto, der hat mich extra vorbeigelassen. Wir machen die auch nicht immer, ne? Sonst hätte ich lange hinter dem her tuckeln müssen. Das dauert ja auch, bis die Tonnen entladen sind und wieder hingestellt worden. Aber nee, da hat sich gedacht, die lasse ich mal vorbei. Und es dauert hier noch ewig. Also heute war ein freundlicher Tag, ein Tag der Rücksicht, ein Tag des Lächelns bei mir. Und bei Ihnen? Schreiben Sie gern oder Sie rufen an. Ich freue mich.

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9: 20.30 Uhr, es ist 8:30. Hier ist der Verkehrsservice für den ARD-Abend. A2 Richtung Berlin zwischen Kreuz Hannover Ost und Hemmelerwald, Stau an einer Nachbaustelle. Und die A100 Wedding Richtung Wilmersdorf ist in Höhe Hohenzollern-Damm gesperrt. Da gab es einen LKW-Unfall, zurzeit auch dort Stau. Das war's von unserer Seite. Kommen Sie gut und sicher an.
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9: Der ARD-Abend, heute wieder gesendet aus Thüringen, aus dem schönen Erfurt, von MDR Thüringen. Ich bin Rumi Anders und grüße ganz herzlich. Hi, guten Abend Deutschland.

0: Wunderschöner Song. Lionel Richie, Lieblingshits bei uns. Sie hören den ARD Abend. Willkommen. Warum war dieser Tag heute ein guter Tag? Also, was hat diesen Mittwoch heute besonders schön gemacht? Bei mir, ich hatte es vorhin schon erzählt, bei mir waren es die Menschen, denen ich heute begegnet bin, wirklich allesamt rücksichtsvoll, nett, lächelnd, ob Autofahrer, ob Fußgänger, Fahrradfahrer. Es war richtig schön, heute draußen unterwegs gewesen zu sein. In meiner Welt. Und bei Ihnen? Was war los? Lena aus Halle, hi.
1: Ja, hallo. Also mein Tag war tatsächlich ein bisschen chaotisch. Es ging irgendwie alles drunter und drüber. Hat nicht geklappt, wie sollte. So ist es ja manchmal einfach. Aber ich hatte ja trotzdem einen ganz schönen Tag eigentlich. Die Sonne war da. Man konnte auch ein bisschen die letzten Sonnenstrahlen mitnehmen und das Wetter genießen. Das hat es dann doch nochmal rumgerissen.
0: Na klar, zumal es ja die nächsten Tage, also vielerorts, nicht überall, aber doch vielerorts am Morgen erstmal grau und nass werden soll. Dankeschön, Lena, für den Anruf. Grüße nach Halle. Und wie war es bei Ihnen? Enrico aus dem Harz, der schreibt kurz und bündig, es macht Spaß, Komma, danke Romy, Ausrufezeichen, Punkt, Punkt, Punkt. Grüße aus dem Südharz von Enrico. Okay, aber was genau macht denn Spaß, Enrico? Also wir wollen jetzt hier nicht indiskret werden, aber Sie dürfen schon schreiben, was Sie heute bewegt hat. ard-abend@mdr.de oder anrufen, es geht schneller. 0800 80 80 110, danke. Hast du

0: Immer um kurz nach 8:45 am Abend, da gucken wir zusammen mit drei Jungs, was die Welt wirklich bewegt. Wir gucken, wie die Welt tickt, warum es so ist, wie es ist. Im Mittelpunkt dabei der Thorsten, der Olaf und der Johann. Es ist genial, voilà.
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2: der Umgang mit dunklen Gelüsten.
3: Was sind denn die dunklen Gelüste?
4: Ich mache im Kühlschrank immer das Licht aus. Und wenn ich nachts zum Kühlschrank gehe, dann sehe ich gar nicht, wie viel ich esse.
3: Dunkle Gelüste. Man muss ja selber das kategorisieren als nicht akzeptables Gelüst.
4: Ich kenne das, dass Gelüste entstehen aus Aggressionen. Wenn ich also im Stau stehe, es geht nicht voran, dann werde ich aggressiv und denke, ich brauche jetzt einen Monster-Truck und will über euch alle drüber fahren.
3: Ja, das sogenannte Klettergelüst.
4: Das Klettergelüst. Man kann natürlich immer versuchen, das auch mal auszusprechen, ne? Dass man auch dem Partner das durchaus mal mitteilt. Also ich saß mit meiner Frau in der Sauna, wir haben eine Sauna im Keller und es war irgendwie klar, worauf das hinausläuft. Und dann bin ich aber wieder von ihr abgerückt und da hat sie gesagt, ja, was ist los? Und dann habe ich gesagt, naja, Appetit kann man sich holen, aber gegessen wird auswärts.
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0: Nachrichten um 21 Uhr mit Ulrike Pommerin. Sexismus ist offenbar auch bei der Polizei in Sachsen ein Thema. Das ist das Ergebnis einer nicht repräsentativen Studie der Universität Leipzig, für die Interviews mit Polizistinnen und Polizisten geführt wurden. Sexistische Sprüche, anzügliche Bemerkungen und frauenverachtende Äußerungen bis hin zu körperlichen Übergriffen gehören demnach zum beruflichen Polizeialltag in Sachsen. Die starken Abhängigkeiten von Vorgesetzten machten es den Betroffenen schwer, sich gegen diese Verhaltensweisen zu wehren. Auch Loyalitätskonflikte spielen laut Studie eine Rolle. Betroffene wollten ihrem Berufsstand nicht schaden. Anlaufstellen und Beratungsangebote seien nicht bekannt genug oder schlecht zugänglich. Mit einem symbolischen Spatenstich haben in Bautzen die Bauarbeiten für das Sorbische Wissensforum begonnen. In den Komplex sollen einmal das Sorbische Institut und das Sorbische Museum einziehen. Für den Bau stehen nach Angaben der Landesregierung 50 Millionen Euro Strukturmittel zur Verfügung. Sachsens Ministerpräsident Kretschmer sagte, mit dem Sorbischen Wissensforum werde ein einzigartiger Ort des Bewahrens und der Begegnung geschaffen. Der Spatenstich sei ein starkes Zeichen für die Zukunft der sorbischen Sprache und Kultur. Nach mehr als 70 Jahren schließt die Jugendherberge Altenberg-Zinnwald Mitte des Monats. Hauptgrund ist ein hoher Investitionsbedarf, unter anderem für moderne Räume mit eigenem Bad. Zudem gibt es rückläufige Gästezahlen, wie Susanne Graf vom Vorstand des Sächsischen Jugendherbergsverbands MDR Sachsen sagte.
1: Also es ist ein Haus, was wir schon seit vielen Jahren im Bestand haben, hat 75 Betten und diese 75 Betten verteilen sich halt in viele Mehrbettzimmer. Das ist in den Jahren der Gründung des Vereins unproblematisch gewesen. Da haben sich aber die Gästebedürfnisse deutlich verändert. Und gerade wenn Erwachsenengruppen die Jugendherberge nutzen wollen für Skifreizeiten oder ähnliches, dann wünschen die sich halt eigene sanitäre Einrichtungen und müssen aktuell in Gemeinschaftsbädern unterkommen. Bei den Neukunden, die wir auch gewinnen müssen und wollen, wird das nicht mehr akzeptiert.
0: Die Musikwissenschaftlerin Christina Siegfried ist in Dresden mit dem internationalen Heinrich-Schütz-Preis geehrt worden. Als langjährige Intendantin des Schütz-Musikfestes habe sie dieses zu einem international anerkannten Festival entwickelt, erklärte der Verein Mitteldeutsche Barockmusik. Damit habe Siegfried das musikalische Erbe des Frühbarock-Komponisten vorangebracht. Die undotierte Auszeichnung wurde im Rahmen eines Konzertes überreicht. Das Wetter in Sachsen: In der Nacht ist es zunächst gering bewölkt oder klar bei 13 bis 7 Grad. Gegen morgen breiten sich dichte Wolken aus. Es bleibt aber noch trocken. Morgen gibt es örtlich noch ein paar Auflockerungen. Sonst ist es wechselnd bis stark bewölkt. Gebietsweise zieht schauerartiger Regen durch bei 17 bis 21 Grad. Die Zeit 21.03 Uhr.
2: Und hier ist der Verkehrsservice für den ARD-Abend. A2 Richtung Berlin zwischen dem Kreuz Hannover Ost und Hemmeler Wald, Stau an einer Nachbaustelle. Sie brauchen da mindestens eine halbe Stunde länger. Und die A29 Wilhelmshaven Richtung Ahlhorner Heide ist zwischen Oldenburg, Ohmstede und dem Kreuz Oldenburg Ost wegen Bauarbeiten bis morgen früh um 5 gesperrt. Die empfohlene Umleitung, das ist die U26. Und A44 Dortmund Richtung Kassel zwischen Marsberg und Diemelstadt 2 Kilometer Stau. So viel von uns. Kommen Sie gut und sicher an.
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2: Aus Erfurt von MDR Thüringen hören Sie den ARD-Abend heute anders. Mit mir, ich bin Romy Anders. Hi. Hi.

0: rd-abend@mdr.de. Heute wollen wir wissen, warum war dieser Mittwoch ein schöner Tag bei Ihnen? War es die Herbstsonne, die die gute Laune gebracht hat? War es das leckere Mittagessen, das vielleicht ganz spontan mal der Chef spendiert hat? Oder war es die Urlaubsreise, die Sie heute gebucht haben? Warum war dieser Mittwoch schön? Schreibt Jörg, es war schön, weil meine beiden Ridgebacks heute bei mir waren, als ich am Schreibtisch saß. Viele Grüße von Jörg. Ridgebacks, das sind ja auch nicht die allerkleinsten Hunde, ne? Wenn es die Kollegen nicht stört und alles erlaubt ist, okay, danke schön, Jörg. Da ist noch jemand am Telefon, die Romy hier, hallo.
1: Hier ist die Silvia aus Berlin. Ich hatte heute einen wunderschönen Tag mit meiner 85-jährigen Mutti.
0: Aha.
1: Und alles zusammen, da haben wir uns ein wunderbares Stück Kuchen und einen Kaffee gegönnt im Eiscafé. Also, was will man mehr?
0: Absolut korrekt. Bei Kaffee und Kuchen, Eiscafé, Silke, da bin ich auch mal dabei. Wie war es denn bei Ihnen? Die Romy hier, hallo?
2: Hi, hier ist Dieter.
0: Hi.
2: Aus dem schönen Saarland.
0: Mhm.
2: Ich hatte heute einen sehr guten Tag gehabt. Ich habe sehr viel erledigt bekommen.
0: Sehr gut.
2: Und es war richtig toll, die Sonne noch zu genießen. Ciao.
0: Ciao. Die Sonne heute, die tat ja wirklich so gut. Ja, habe ich auch genossen heute. Vitamin D aufgetankt. Was hat denn Mittwoch bei Ihnen so schön gemacht? 0800 80 80 110. Rufen Sie gern an beim ARD-Abend. Wir freuen uns hier.

Einen schönen Tagesausklang wünschen wir. Mareike aus Braunschweig hat über ihren schönen Tag gerade geschrieben: Liebe Romy, heute war ein Glückstag bei mir. Ich hatte nämlich frei und das Wetter war warm und sonnig. Da konnte ich richtig schön die Seele baumeln lassen, einen ruhigen Waldspaziergang machen. Diese kleinen, unverhofften Geschenke, die muss man erkennen, schreibt Mareike. Es sind oft kleine Dinge, die glücklich machen und Kraft geben. Liebe Grüße. Dankeschön fürs Schreiben, Mareike. Wir grüßen Braunschweig. Und warum war denn Ihr Tag heute ein besonders schöner Tag? Das wollen wir wissen. ard-abend@mdr.de. Schlaf nicht ein. Steig nicht aus. Klaus Lage beim ARD-Abend. Lieblingshits.

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10: 21.30 Uhr, es ist 9:30. Hier ist der Verkehrsservice für den ARD-Abend. A2 Richtung Berlin zwischen dem Kreuz Hannover Ost und Hemmeler Wald, der Stau an der Nachbaustelle dort. Sie brauchen eine Stunde länger. Dann haben wir die A29 Wilhelmshaven Richtung Ahlhorner Heide. Die Strecke ist zwischen Oldenburg-Ohmstätte und dem Kreuz Oldenburg-Ost gesperrt wegen Bauarbeiten bis morgen früh um 5. Die empfohlene Umleitung ist die U26. Passen Sie schon auf, bleiben Sie wach, bleiben Sie achtsam. Eine sichere Fahrt wünschen wir.
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10: Mit Romy Anders. Guten Abend. Hi.

ARD-Abendgemeinde. Schön, dass Sie sich von uns noch etwas begleiten lassen zum Tagesausklang. Es ist stockdunkel, draußen siehst du nicht mehr viel, aber wir holen jetzt dafür die Sonne nochmal ins Radio mit Musik, die nach Sommer klingt, nach Wärme, nach viel guter Laune. Denn wir sind ja auch das Radio mit den Lieblingshits. Ja, nur für den Fall, jemand hat es noch nicht gehört. 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Yes.

0: ard-abend@mdr.de oder Sie rufen an Basta. 0800 Basta 0800 80 80 110. Warum war dieser Mittwoch heute ein besonders schöner Tag bei Ihnen? Die Romy hier, hallo.
1: Ja, hallo, ist Jörg aus Mainz.
0: Hallo.
1: Ich bin gerade auf meinem Campingplatz, die ganze Woche schon und ab frei die Woche. Es war heute ein wunderschöner Tag, die Sonne hat geschienen.
0: Stimmt.
1: Es ist trotzdem auch wenig Leute da, es ist einfach die Ruhe, das perfekte Dasein.
0: Mhm.
1: Und man kriegt was geschafft und macht mal langsam ein bisschen winterfest alles. Und es ist einfach herrlich.
0: Das klingt toll, danke schön fürs Anrufen.

0: Dieser Mittwoch heute, der war ja vom Wetter her fantastisch vielerorts. Wunderbare Herbstsonne, Temperaturen von über 20 Grad. Es war schön warm, die Luft war toll. Toller Mittwoch. Und das scheint auch bei Ihnen richtig gut gelaufen zu sein, der Tag. Wir fragen ja jetzt am Abend, was hat diesen Mittwoch für Sie besonders schön gemacht? Da kommen so viele Nachrichten und Anrufe rein. Ich verspreche, wir hören alles und wir lesen alles nach und nach. Margitta, was hat den Mittwoch bei Ihnen so gut gemacht?
1: Ich hatte heute mit meiner Freundin ein richtig gutes Telefonat.
0: Okay.
1: Über unsere diversen Wehwehchen. Das tat so gut.
0: Glaube ich.
1: Ich wünsche allen Hörern und Hörerinnen, dass sie auch solche Menschen in ihrem Umkreis haben.
0: Dankeschön, Margitta. Liebe Grüße. 0800 80 80 110. Die Romy hier.
2: Hallo, hier ist der André aus Gürzgeland, Brandenburg. Mhm. Also ich habe heute eine schöne Fahrradtour gemacht, 40 Kilometer. Ich habe die Toll. Sonne genossen, bin durch den Wald gefahren. Es war einfach nur traumhaft. Schöne Grüße an euch.
0: Schöne Grüße zurück. Und da ist noch jemand am Telefon.
3: Ja, hier ist Tobias aus Bedburg. Mhm. Mein Tag war heute fantastisch, weil ich hatte meinen 40. Geburtstag, wurde von meiner lieben Familie morgens mit Jetzt-Hörtchen und brennenden Kerzen in meinem Bett geweckt mit Konfetti und haben einen sonnigen, wunderschönen Tag verbracht. Viele liebe Grüße, macht's gut.
0: Na, das klingt doch alles super. Danke. Eine schöne Zeit weiterhin mit uns.

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1: Um 22 Uhr mit Ulrike Pommerin. Sexismus als gesamtgesellschaftliches Problem betrifft auch Sachsens Polizei. Das ist das Ergebnis einer Studie der Universität Leipzig, die qualitativ, aber nicht repräsentativ ist. Es wurden Interviews mit 23 Polizisten, darunter 15 Frauen, geführt und die Ergebnisse fasst MDR-Sachsen-Reporterin Beate Dietze zusammen.
2: Sexistische Sprüche, anzügliche Bemerkungen oder frauenverachtende Äußerungen bis hin zu körperlichen Übergriffen gehören für viele Polizistinnen wie für Frauen in anderen Männer.

0: minierten Branchen zum beruflichen Alltag. Die starken Abhängigkeiten von Vorgesetzten, beispielsweise bei Aufgabenverteilung, Dienstplänen, Beurteilungen und Beförderungen, begünstigen sexistische Diskriminierung und machen es den Betroffenen schwer, sich gegen sexistische Äußerungen oder Verhaltensweisen zu wehren. Auch Loyalitätskonflikte spielen eine Rolle. Betroffene Frauen wollen ihrem Berufsstand nicht schaden. Anlaufstellen und Beratungsangebote sind offenbar noch nicht bekannt genug oder schlecht zugänglich.
1: Wegen des Verdachts der jahrelangen Schwarzarbeit im Schiffbau haben Zollbeamte heute mehrere Werften sowie Wohn- und Geschäftsräume in Norddeutschland und im sächsischen Vogtland durchsucht. Wie das Hauptzollamt Erfurt und die Staatsanwaltschaft Chemnitz mitteilten, geht es um einen geschätzten Schaden von rund 5 Millionen Euro. Ermittelt werde gegen 6 Beschuldigte, 4 Männer und 2 Frauen. Sie sollen Arbeiter aus Rumänien illegal für den Ausbau von Schiffen beschäftigt haben. Bei dem Einsatz wurden Beweismittel sichergestellt und Zeugen vernommen. Der Billigflieger Ryanair bietet auch im Sommer 2027 keine Flüge von den Flughäfen Leipzig-Halle und Dresden an. Gespräche über eine Wiederaufnahme des Flugbetriebs seien ohne Einigung beendet worden, bestätigten sowohl die Fluggesellschaft als auch die Mitteldeutsche Flughafen AG. Für die gescheiterten Verhandlungen machten beide Seiten vor allem Standortkosten verantwortlich. Ryanair verwies auf die deutsche Luftverkehrssteuer und hohe Sicherheits- und Flughafenentgelte. Basketball-Bundesligist Neiners Chemnitz hat seinen ersten Sieg in dieser Eurocup-Saison verbucht. Das Team von Trainer Rodrigo Pastore bezwang Neptūnas Klaipėda aus Litauen vor heimischer Kulisse mit 93-84. Und in der Handball-Bundesliga der Frauen unterlag der HC Leipzig zu Hause TuS Metzingen mit 27-32. Das Wetter in Sachsen. In der Nacht ist es zunächst gering bewölkt oder klar bei 13 bis 7 Grad. Gegen morgen breiten sich dichte Wolken aus, es bleibt aber noch weitgehend trocken. Morgen gibt es örtlich noch ein paar Auflockerungen, sonst ist es wechselnd bis stark bewölkt. Gebietsweise zieht schauerartiger Regen durch bei 17 bis 21 Grad. Die Zeit 22:03 Uhr.
2: Hier ist der Verkehrsservice für den ARD-Abend. A2 Richtung Berlin zwischen dem Kreuz Hannover Ost und Hemmeler Wald. Stau an der Nachbaustelle dort. Sie brauchen jetzt eine Dreiviertelstunde länger. Und wir haben die A29 Wilhelmshaven Richtung Ahlhorner Heide. Die Strecke ist zwischen Oldenburg-Umstede und dem Kreuz Oldenburg-Ost gesperrt, wegen Bauarbeiten, bis morgen früh um 5. Die empfohlene Umleitung ist die U26.
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2: Guten Abend, Deutschland. Und einen erholsamen Tagesausklang. Den ARD-Abend hören Sie heute mal wieder etwas anders. Mit mir. Ich bin Romy Anders und grüße Sie ganz herzlich. Hi.

0: Musik von Jimmy Cliff, der ARD-Abend mit ihren Lieblingshits. Wir wollen doch heute Abend von Ihnen wissen, was hat diesen Mittwoch für Sie so besonders gemacht? War es die schöne Herbstsonne? War es der besonders nette Kollege? Was war es denn bei Ihnen? ARD-Abend@mdr.de. Hallo Romy, schreibt Andreas aus dem Erzgebirge. Heute war ein guter Tag, da wir mit der Feuerwehr einen Falken retten konnten, zusammen mit der Höhenrettung. Der Falke hatte sich mit dem Halteseil der Falknerin oben im Baum verfangen. Aber alles ging gut. Sehr cool. Wir grüßen ganz herzlich Wolkenstein im Erzgebirge und danken euch natürlich bei der Feuerwehr und bei der Höhenrettung. Ihr seid ja auch rund um die Uhr im Einsatz und habt da zu tun. Gut, dass wir euch haben. Und da ist noch jemand am Telefon. Hallo, hallo.
1: Hallo, ich bin der Eberhard aus Brandenburg an der Havel. Und ich war mit meiner Frau heute bei dem schönen Wetter in Potsdam. Wir haben einen wunderschönen Tag vollbracht und sind gut wieder nach Hause gekommen, haben schön gegessen, schön getrunken und ich freue mich, dass ich Ihre Sendung fast täglich hören darf. Okay. Danke und alles Gute für euch.
0: Na, danke schön. Wir danken für so nette, so tolle, so äußerst sympathische Hörer. Das macht den Mittwochabend für uns ja auch schon. Es ist kurz vor 10:45. Einen wunderbaren guten Abend mit dem ARD-Abend.

Engel, Marius Müller-Westernhagen beim ARD-Abend. Und jetzt bei uns ein Lied, also Leute, wenn wir das spielen, ich krieg da jedes Mal Gänsehaut. Weil es ist eine Mahnung an die Welt, es geht um Hiroshima und damit auch um Nagasaki und den Atombombenabwurf im August 1945. Es ist die Mahnung, dass so etwas nie wieder passieren darf. Nie wieder Menschen so entsetzlich leiden dürfen. Hiroshima, jetzt beim ARD-Abend.

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3: Kurz nach 11:30, hier ist der Verkehrsservice für den ARD-Abend. A2 Richtung Berlin zwischen dem Kreuz Hannover Ost und Hemmelerwald, Stau an der Nachbaustelle. Jetzt sind es nur noch 20 Minuten, die Sie da länger brauchen. Und wir haben die A29 Wilhelmshaven Richtung Ahlhorner Heide. Die Strecke ist zwischen Oldenburg-Umstede und dem Kreuz Oldenburg-Ost wegen Bauarbeiten gesperrt bis um 5 morgen früh. Die empfohlene Umleitung ist die U26. Und das war's schon. Passen Sie schon auf und kommen Sie gut und sicher und vor allem bald an.
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3: Wir lassen Sie nicht müde werden. Wir halten Sie wach, ob daheim oder noch auf Arbeit. Unterwegs, auf den Straßen oder auf den Schienen. Liebe Grüße aus dem ARD-Abend. Heute der Abend mal anders mit mir. Ich bin Romy Anders. Ja, und ich heiße Sie herzlich willkommen.

0: Jesse. Auch das ist ein Lieblingshit übrigens beim ARD-Abend. Auch wenn die Welt aus den Fugen gerät und wir oft gar nicht mehr hinterherkommen, alles zu verstehen, das ist egal, denn es gibt Gott sei Dank drei Jungs, die alles für uns verständlich erklären. Der Johann, der Olaf und der Thorsten, die geben Antworten, die so sonst keiner gibt. Gut, dass wir sie haben.
1: 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Heute zum Thema
2: die letzten Worte vor dem Tod.
3: Nimm das Kissen aus meinem Gesicht.
4: Ja, man sollte sich kurz fassen, finde ich auch.
3: Ja. Ich würde die zusammenrufen, die ganze Sippe, damit die denkt, die kriegt richtig Asche. Wenn die dann alle da sitzen, so tränennass und die Hand auf meine Hand gelegt haben, dann gebe ich denen mit so einer ersterbenden Grabstimme die Abholzeiten der Mülleimer durch. Mittwochs. Mittwochs muss die gelbe Tonne raus, vor 7 Uhr. Da musst du gucken und auf das Scharnier muss WD-40. Und dann sterbe ich. Dann habe ich richtig Bock drauf.
4: Schön.
3: Ich glaube, dass man keinen Wert drauf legt, was das letzte Wort ist.
5: Naja, wahrscheinlich sagt man sowas wie, das war's jetzt, ich bin gleich weg, mach's gut. Wir sehen uns, da wo ich gleich bin, kommt ihr auch noch hin. Und jetzt geht raus, sterben ist wie pinkeln. Wenn man mir dabei zuguckt, kann ich nicht.
3: Das ist ja mein Lieblingswitz. Ich möchte friedlich im Schlaf sterben wie mein Großvater, nicht schreiend und weinend wie seine Beifahrer.
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1: Es ist kurz vor 11, der ARD-Abend neigt sich allmählich dem Ende zu. Wir haben Sie ja heute gefragt, was war so besonders schön an diesem Mittwoch? Warum war das heute Ihr Tag? Und haben viele, viele angerufen. Wir danken nochmal an dieser Stelle für die netten Geschichten. Aber viele haben auch geschrieben. ard-abend@mdr.de. Auch Ulrike hat sich gemeldet. Sie schreibt, liebe Romy, ich hatte heute einen wunderschönen Tag, weil ich mit meiner Familie und Hund bei bestem Herbstwetter im Wald Pilze sammeln war. Wir haben viele Maronen gefunden, sodass wir neben dem tollen Spaziergang auch noch ein ganz leckeres Abendessen hatten. Hey, das klingt gut. Dankeschön, Ulrike. Gleich begrüßen Sie hier die Kollegen von der ARD Hitnacht ab 23 Uhr. Und ich wünsche Ihnen eine gute Nacht und morgen einen schönen Donnerstag. Alles Liebe, Ihre Romy Anders.

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1: Um 23 Uhr mit Milat Kupay. In der CDU spitzt sich der Streit um die Wahl des AfD-Politikers Rausch zum Landtagspräsidenten in Sachsen-Anhalt weiter zu. Rausch hat in der geheimen Wahl offenbar auch Stimmen aus der CDU-Fraktion erhalten. CDU-Chef Merz äußerte auf einer Veranstaltung in Berlin Unverständnis dafür.
2: Wer seine Stimme der AfD gibt, der spielt das Spiel der Extremisten und er zerstört Glaubwürdigkeit. Mit den Werten meiner Partei, der CDU, verträgt sich das jedenfalls nicht.
1: Bundeskanzler Merz. Um das Thema ging es Berichten zufolge auch beim Koalitionsausschuss, der am Abend im Kanzleramt getagt hat. Details wurden im Anschluss nicht mitgeteilt. Nach der Zwangsräumung ihrer Wohnung ist die 87-jährige Spanierin Mari Carmen Abascal gestorben. Das teilte die Mietergewerkschaft Madrid mit. Ihr Fall hatte Massenproteste gegen hohe Mieten und Wohnungsnot ausgelöst. Aus der Nachrichtenredaktion Johannes Zuber.
3: Vor 2 Wochen wurde Mari Carmen Abascal von der Polizei aus ihrer Wohnung getragen, in der sie über 70 Jahre lang gewohnt hatte. Der neue Eigentümer hatte die Miete um 275% erhöht. Nach der Zwangsräumung kam es zu landesweiten Protesten, bei denen gingen Hunderttausende Menschen auf die Straße. Sie forderten unter anderem besseren Mieterschutz. Die Regierung wollte auch entsprechende Regeln einführen. Das Parlament lehnte die Dekrete aber ab. Daraufhin setzte Ministerpräsident Sanchez Neuwahlen an.
1: Frankreichs Premierminister Le Cornu hat sich in einer Ansprache an die protestierenden Schülerinnen und Schüler gewandt. Darin versprach er, die Lernbedingungen an den Schulen zu verbessern, mehr Geld werde es aber nicht geben. Dafür solle es mehr Vertretungslehrer, überarbeitete Stundenpläne und Änderungen beim Zulassungsverfahren an den Universitäten geben. Die Bildungsgewerkschaften fordern dagegen zusätzliche Ausgaben in Höhe von 10 Milliarden Euro. Für morgen haben sie erneut zu einem Protesttag aufgerufen. Der ehemalige BND-Präsident Hanning muss in Untersuchungshaft. Das hat ein Ermittlungsrichter des Bundesgerichtshofs in Karlsruhe entschieden. Gegen Hanning besteht der Verdacht der Spionage und des versuchten Landesverrats. Nach seiner Tätigkeit beim Bundesnachrichtendienst soll er jahrelang geheime Dokumente von einem ehemaligen Mitarbeiter bekommen haben. Laut Bundesanwaltschaft hat Hanning die Informationen für seine private Beratertätigkeit genutzt. Das waren die Nachrichten. Und das Wetter in Deutschland. Nachts von Westen her teils kräftiger Regen, im Südosten meist trocken, Tiefstwerte 16 Grad am Oberrhein bis 6 Grad an der Oder. Morgen breitet sich Regen nach Osten aus, später von Nordwesten her wechselnd bewölkt mit Sonne. Die Temperaturen erreichen 12 bis maximal 20 Grad. Und die Zeit, es ist 23.03 Uhr.
4: Ja, und nach den Nachrichten wird es Zeit für den Blick auf die Straßen. Hallo, an alle unterwegs, ist der Verkehrsservice in der ARD-Hitnacht. Ich habe die A2 im Blick, Hannover Richtung Berlin. Zwischen Kreuz Hannover Ost und Hemeler Wald gibt es 5 Kilometer Stau wegen einer Nachtbaustelle. A5 Darmstadt Richtung Heidelberg ist zwischen Dreieck Darmstadt und Darmstädter Kreuz wegen einer Nachtbaustelle vorübergehend gesperrt. A8 München Richtung Salzburg ist zwischen Bernau und Felden wegen Bauarbeiten bis morgen früh gesperrt. Dadurch staut sich die Umleitung auch, die sie über die U79 führt. Da brauchen Sie ein bisschen Geduld, wenn Sie drumherum fahren. A57 Krefeld Richtung Köln ist zwischen Krefeld Zentrum und Krefeld Oppum wegen Bauarbeiten bis morgen 5 Uhr gesperrt. A100 Stadtring Berlin Wedding Richtung Treptow ist zwischen Jakob-Kaiser-Platz und Rudolf-Wissel-Brücke wegen Bauarbeiten bis 5 gesperrt. A111 Berlin stadteinwärts ist zwischen Heckerdamm und Rudolf-Wisselbrücke wegen Bauarbeiten bis 5 gesperrt. Und in München, da sind der Effner-Tunnel und der Richard-Strauss-Tunnel, der Altstadtring-Tunnel und der Boschett-Srieder-Tunnel ebenfalls wegen Wartungsarbeiten gesperrt. Da wird überall gewartet in der Stadt. Das waren die Verkehrsmeldungen. Wir wünschen Ihnen weiterhin eine gute Fahrt.
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4: Heute mit André Holst vom NDR aus Magdeburg. Willkommen zur Nachtschicht Deluxe. Eintritt frei, Müdigkeit inklusive ein bisschen Power. Huey Lewis mit The Power of Love. Schön, dass Sie dabei sind.

The Box Tops in der ARD Hitnacht für Sie. Schön, dass Sie da sind. Ich weiß ja nicht, wo Sie die Nacht gerade erwischt haben. Auf dem Sofa, hinterm Lenkrad, im Job oder vielleicht auf einem strengen geheimen Kontrollgang zum Kühlschrank. Na, wer weiß, was da drin ist. Wenn Sie Lust haben, können Sie es mir erzählen, können Sie es mir verraten. Schreiben Sie einfach an ard-hitnacht@mdr.de. Diese Mail, die landet hier direkt auf meinem PC. Dann kann ich Ihr Mailboy sein, sozusagen in der Nacht. Ich halte hier die Stellung, Sie liefern die Lageberichte und pack obendrauf noch einen schönen Soundtrack für Sie drauf. Da gibt's jetzt Imagination, Just an Illusion.

0: Michael Musik hat uns ein Leben lang begleitet, die Bee Gees und Secret Love in der ARD-Hitnacht. Wir haben es 18 Minuten nach 11 und jetzt machen wir ein bisschen Dschungelfeeling. Dschungelcamp ohne Kameras, dafür mit ordentlichem 80er-Sound. Baltimore und Tarzan Boy, das ist der wahre Dschungelkönig. Und falls Sie jetzt durchs Wohnzimmer schwingen, vorher prüfen, ob die Gardinenstange wirklich lianentauglich ist.
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0: eine schöne Stadt geworden, Cassandra Steen und Adeltafel hier in der ARD-Hitnacht. 5 Minuten vor halb mittlerweile und ein Gruß ist reingekommen über ard-hitnacht@mdr.de und das nutze ich doch gleich mal, um nach Stuttgart zu grüßen. Das ist nämlich der Roland, der mich angeschrieben hat. Roland, Stadtbetriebsausflug mit Blick über die Stadt, da heißt es heute leider Fieber und Bett. Ein grippaler Infekt hat ihn erwischt, nachdem ein erkälteter Kollege ihn angesteckt hat. Das passiert, kommt immer mal wieder vor. Langsam aber geht es wieder aufwärts. Dank guter Pflege durch seine Frau Hanne, gelernte Krankenschwester, und der passenden Hausapotheke. Da fühlt er sich schon viel besser. Roland wünscht allen Kranken ebenfalls hier in der ARD-Hitnacht schnelle Genesung und noch eine Bitte. Wer erkältet ist, bleibt am besten zu Hause und steckt nicht gleich die halbe Belegschaft an. Ja, Roland, das ist durchaus ein guter Tipp. Aber ganz ehrlich, wenn ich jetzt auch erkältet wäre, ich würde hier trotzdem sitzen, weil es mir unglaublich viel Spaß macht. Aber ein Vorteil hat es, ich sitze hier ja alleine in einem Raum mit ganz vielen Menschen, die es hören, aber ich kann nicht so schnell Menschen und Kollegen anstecken. Das ist ein Vorteil. Der Nachteil ist, wenn man dann doch dicht zusammenarbeitet. Also ganz herzliche Grüße nach Stuttgart an Roland. Gute Nacht und viele Grüße aus Magdeburg.
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muss ich leider mal rauf, denn wir haben hier einen Falschfahrer auf der B17 Augsburg-Landsberg zwischen Königsbrunn Nord und Kloster Lechfeld-Geltendorf. Da kommt Ihnen ein Falschfahrer entgegen. Fahren Sie äußerst rechts und überholen Sie nicht. Auf der B17 Augsburg-Landsberg zwischen Königsbrunn Nord und Kloster Lechfeld-Geltendorf, da ist ein Falschfahrer unterwegs. Vorsicht bitte in beiden Richtungen.

0: Remember Me von Cliff Richard hier in der ARD-Hitnacht. Zeit für den Blick auf die Straßen. Wir haben es 23.30 Uhr. Hallo an alle unterwegs. Hier ist der Verkehrsservice in der ARD-Hitnacht. Noch einmal die Warnung vor dem Falschfahrer. Auf der B17 Augsburg-Landsberg zwischen Königsbrunn Nord und Kloster Lechfeld-Geltendorf. Da kommt Ihnen ein Falschfahrer entgegen. Fahren Sie äußerst rechts und überholen Sie nicht. Wir melden, wenn die Gefahr vorüber ist. Weitere Meldungen. A2 Hannover Richtung Berlin zwischen Kreuz Hannover Ost und Hemeler Wald. 5 Kilometer Stau wegen einer Nachtbaustelle. A8 München Richtung Salzburg ist zwischen Bernau und Felden wegen Bauarbeiten bis 5 gesperrt. A57 Krefeld Richtung Köln ist zwischen Krefeld Zentrum und Krefeld Oppum wegen Bauarbeiten ebenfalls bis 5 gesperrt. Dann die A100 Stadtring Berlin-Wedding Richtung Treptow ist zwischen Jakob-Kaiser-Platz und Rudolf-Wissel-Brücke wegen Bauarbeiten bis 5 gesperrt. Und A111 Berlin-Stadt-Einwärts ist zwischen Heckerdamm und Rudolf-Wissel-Brücke ebenfalls wegen Bauarbeiten bis 5 gesperrt. Und hier meldet sich München. Da sind der Effner-Tunnel, der Richard-Strauss-Tunnel und der Altstadtring-Tunnel und der Boschetz-Rieder-Tunnel ebenfalls wegen Wartungsarbeiten bis 5 in beiden Richtungen gesperrt. Da geht durch die Tunnelei im Augenblick überhaupt nichts. Das waren die Verkehrsmeldungen. Wir wünschen Ihnen weiterhin eine gute und störungsfreie Fahrt.
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0: Der Tag geht. André Holst kommt und mit ihm von Boyzone richtig gute Musi, ein Cover, Father and Son.

Samantha Fox war das. ARD-Hit macht um 23.36 Uhr. Grüße gehen raus an Mike in Niedersachsen. Der hört nämlich die ARD-Hit nach dem Goslar. Hat gerade den Kühlschrank geplündert. Wollte noch ein bisschen was snacken. Ich hoffe, es ist gelungen. Außerdem möchte Mike seinen Kumpel Leon grüßen, der gerade mit dem Auto Richtung Kalberstadt unterwegs ist. Gute Fahrt und weiterhin einen richtig guten Appetit gewünscht. Das ist schon mal ein Plan. Ja, und einen weiteren Gruß kann ich ja auch noch zelebrieren.

Dieser Gruß geht nach Braunschweig an Mareike. Nach einem richtig schönen Tag, da hat sie es sich auf der Couch gemütlich gemacht mit einer Tasse Tee und natürlich der ARD-Hit-Nacht in den Ohren. Mehr Details zum gemütlichen Outfit gibt es allerdings nicht, weil es auch schon sehr spät ist, schreibt sie. Maike wünscht eine schöne Sendung und sagt, es muss nicht immer was Besonderes sein. Manchmal reicht auch einfach ein entspannter Abend. Vielen Dank für die lieben Grüße nach Magdeburg und eine angenehme Nacht nach Braunschweig. Und mit ganz viel Gefühl mache ich jetzt musikalisch weiter mit Musik von Dr. Hook.

you go. No mercy in der ARD-Hitnacht. Gute Nachrichten hier jetzt um 10 vor 12. Entwarnung von der B17 Augsburg-Landsberg. Kein Falschfahrer mehr. Zwischen Königsbrunn Nord und Kloster Lechfeld-Geltendorf, da haben sie wieder freie Fahrt. Ja, und Nachteulen, heimliche Kühlschrankanbeter. Wir hören uns morgen wieder in ungefähr 10 Minuten nach den Nachrichten, falls ich bis dahin nicht von meinem Bürostuhl adoptiert wurde. Ich erhöre jetzt so ein bisschen Soundtrack, eine super Dosis der 80er, Depeche Mode und Just Can't Get Enough. Also, bis morgen.

Und hier ist noch eine Warnmeldung reingekommen in die ARD-Hitnacht, hat sich dazwischen gemogelt. Vorsicht bitte in beiden Richtungen auf der A7 Hannover-Kassel. Zwischen Lutherberg und Kassel-Nord, da werden Gegenstände auf die Fahrbahn geworfen. Fahren Sie bitte besonders aufmerksam. Auf der A7 Hannover-Kassel zwischen Lutherberg und Kassel-Nord, da werden Gegenstände auf die Fahrbahn geworfen.

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1: Um 0 Uhr mit Wolfgang Berger. Die Spitzen von Union und SPD haben ihre Beratungen im Koalitionsausschuss beendet. Die Sitzung dauerte etwa 4 Stunden. Aus der Nachrichtenredaktion Karin Busche.
2: Bis tief in die Nacht ging es diesmal nicht. Kurz nach 22 Uhr war der Koalitionsausschuss zu Ende. Was besprochen wurde, ist bisher nicht bekannt. Aber aus Regierungskreisen hieß es, die Gespräche hätten in einer guten Atmosphäre stattgefunden. Man habe sich ausgesprochen, auch über die Ergebnisse der letzten Wahlen in Sachsen-Anhalt, Berlin und Mecklenburg-Vorpommern. Außerdem habe man darüber gesprochen, wie der Zeitplan ist bei den verabredeten Reformen. Die Regierungsfraktionen sollen heute informiert werden. Es hieß aber schon vorher, dass es keine neuen Beschlüsse geben würde.
1: Frankreichs Premierminister Le Cornu hat sich in einer Ansprache an die protestierenden Schülerinnen und Schüler gewandt. Darin versprach er, die Lernbedingungen an den Schulen zu verbessern. Mehr Geld werde es aber nicht geben. Dafür solle es mehr Vertretungslehrer, überarbeitete Stundenpläne und Änderungen beim Zulassungsverfahren an den Universitäten geben. Die Bildungsgewerkschaften fordern dagegen zusätzliche Ausgaben in Höhe von 10 Milliarden Euro. Für morgen haben sie erneut zu einem Protesttag aufgerufen. Bei russischen Angriffen auf die Ukraine sind innerhalb eines Tages mindestens 25 Menschen getötet worden. Das teilte der ukrainische Präsident Selenskyj mit. Aus Kiew Nils Buhler.
3: In Kiew wurde am späten Nachmittag Luftalarm wegen Drohnen ausgelöst. Nach Informationen von Bürgermeister Vitali Klitschko sind Trümmerteile einer abgeschossenen Drohne auf ein 5-stöckiges Wohnhaus gestürzt. Währenddessen stieg die Zahl der Opfer in Priloki weiter an. In der kleinen Stadt östlich von Kiew sind mindestens 18 Menschen gestorben, unter ihnen 4 Kinder. Am frühen Morgen hatte eine Rakete ein mehrstöckiges Wohnhaus getroffen und vollständig zerstört. Die Stadt hat eine 3-tägige Trauer ausgerufen.
1: Die US-Demokraten verklagen die Regierung von Präsident Trump wegen Werbespots auf Staatskosten. In ihrem Schriftsatz vor einem Bundesgericht in Washington bezeichnet die Partei die Werbung als rechtswidrige Propaganda. In den Werbeverträgen

0: Filmen werden Trump und seine Politik gelobt. Laut US-Medien haben sie bisher mehr als 12 Millionen Dollar Steuergeld gekostet. In knapp einem Monat sind in den USA Zwischenwahlen. Das waren die Nachrichten. Und hier noch das Wetter in Deutschland. Von Westen her teils kräftiger Regen, im Südosten meist trocken. Tiefstwerte 16 Grad am Oberrhein bis 6 Grad an der Oder. Tagsüber breitet sich Regen nach Osten aus, später von Nordwesten her wechselnd bewölkt mit Sonne, aber auch Schauern, Höchstwerte 12 bis 20 Grad. Am Freitag weiterhin wechselhaft, nur im Süden abseits der Alpen etwas Sonne, 10 bis 16 Grad. Sonnabend wechselnd bewölkt, teils etwas Sonne und Schauer bei 10 bis 17 Grad. Es ist 0:03 Uhr.
1: Und jetzt wird's Zeit für den Blick auf die Straßen. Hallo an alle unterwegs, hier ist der Verkehrsservice in der ARD Hitnacht. Vorsicht bitte in beiden Richtungen auf der A7 Hannover-Kassel in Höhe von Sandershausen. Da werden von einer Brücke Gegenstände auf die Fahrbahn geworfen. Fahren Sie da bitte besonders aufmerksam. Und nochmal die Entwarnung für die B17 Augsburg-Landsberg. Kein Falschfahrer mehr zwischen Königsbrunn, Nord und Klosterlechfeld-Geltendorf. Weitere Meldungen. A2 Hannover Richtung Berlin zwischen Kreuz Hannover Ost und Hemeler Wald 5 Kilometer Stau wegen einer Nachtbaustelle. A8 München Richtung Salzburg ist zwischen Bernau und Velden wegen Bauarbeiten bis 5 gesperrt. Dadurch haben wir Stau. Hier die A57 Krefeld Richtung Köln ist zwischen Krefeld Zentrum und Krefeld Oppum wegen Bauarbeiten bis 5 gesperrt. Aus Berlin von der 100 Stadtring Berlin Wedding Richtung Treptow. Da kommt diese Meldung. Die Strecke ist zwischen Jakob-Kaiserplatz und Rudolf-Wissell-Brücke wegen Bauarbeiten bis 5 gesperrt. Und in München, da sind der Effner-Tunnel, der Richard-Strauss-Tunnel, der Altstadtring-Tunnel und der Boschetz-Rieder-Tunnel ebenfalls wegen Wartungsarbeiten bis ca. 5 gesperrt. Das war's. Das waren die Verkehrsmeldungen in der ARD-Hitnacht. Wir wünschen Ihnen weiterhin eine gute und störungsfreie Fahrt.
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1: Der Tag geht, André Holst kommt und dies ist der Countdown, the final Countdown mit Europe. Und hier ist er, der neue Tag, Donnerstag, 8. Oktober 2026.

Das war ganz viel Liebe von Rosenstolz und vergessen schön. Hier in der ARD-Hitnacht um 12 nach 12. Ha, Schnapszahlenalarm. Wir haben heute den 8. Oktober und damit haben wir wieder Geburtstagskinder. Happy Birthday. Das Team der ARD-Hitnacht mit den besten Wünschen.

0: an die Geburtstagskinder des Tages. Und was kann ich sagen? Viel Glück, viel Liebe und was liegt vor Ihnen? 12 Monate Glück hoffentlich. 52 Wochen Erfolg, 365 Tage Liebe und das sind dann 8.760 Stunden zum Genießen oder 525.600 Minuten Zufriedenheit und 31.536.000 Sekunden mit Menschen, die man mag. Ja, zum Geburtstag alles erdenklich Gute. Und dazu gibt's ein Geburtstagsständchen mit einem wunderbaren Künstler, der Musikgeschichte geschrieben hat.
1: Israel Kamakawiwole.
0: Ja, das war meine Aussprachedatenbank. Ich kann den so schlecht aussprechen. Das ist ein bisschen dämlich. Also Israel Kamakawiwole. Habe ich das richtig gemacht?
1: Israel Kamakawiwole.
0: Ja, mit Over the Rainbow.

Das war also Balsam für die Seele, Climby Fischer hier in der ARD-Hitnacht. 0.21 Uhr haben wir es und jetzt wird es hier dringend. Keine Sorge, kein Notfall. Nur, wie ich finde, verdammt guter Rock. Aha, klingt nach Alarmstufe Rot. Das heißt, bei uns im Radio nur lauter machen. Und ich finde, dass auch ihre Nachbarn die ARD-Hitnacht hören sollten, ob sie wollen oder nicht, auftreten.

0: Oh, dumb Mr. Jesus loves you. Hier in da, die Hitnacht. Der Blick auf die Straßen. Hallo an alle unterwegs. Wir haben es 0.30 Uhr mittlerweile. A2 Hannover Richtung Berlin. Zwischen Kreuz Hannover Ost und Hemeler Wald gibt es 5 Kilometer Stau wegen einer Nachtbaustelle. A8 München Richtung Salzburg ist zwischen Bernau und Felden wegen Bauarbeiten bis 5 gesperrt. Die A57 Krefeld Richtung Köln ist zwischen Krefeld Zentrum und Krefeld Oppum wegen Bauarbeiten gesperrt. Dann A100 Stadtring Berlin-Wedding Richtung Treptow ist zwischen Jakob-Kaiser-Platz und Rudolf-Wissell-Brücke wegen Bauarbeiten bis 5 gesperrt. Hier die A111 Berlin-Stadteinwärts zwischen Heckerdamm und Rudolf-Wissell-Brücke. Da haben wir ebenfalls die Sperrung. Und aus München, da haben wir einige Sperrungen. Und zwar, da sind der Effner-Tunnel, der Richard-Strauss-Tunnel, der Altstadtring-Tunnel und der Boschetz-Rieder-Tunnel wegen Wartungsarbeiten. Noch bis 5 Uhr gesperrt, da wird überall kräftig gewartet. Das waren die Verkehrsmeldungen. Wir wünschen Ihnen weiterhin eine gute und störungsfreie Fahrt.
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0: Ich bin André Holst, die Sappelschnute oder auch nächtlicher Metaphernmagier. Die ARD-Hitnacht kommt aus Magdeburg vom Mitteldeutschen Rundfunk. Und ich habe The Miracle of Love mit Eurythmics. Schön, dass Sie dabei sind.

0: Train mit Angel in Blue Jeans hier in der ARD Hitnacht.
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Kylie Minogue, The Locomotion in der ARD-Hitnacht. Und jetzt machen wir einen kleinen Zeitsprung. Überfrequenzen, ja, da sind wir. Im Jahr 1976, ein Song. Stevie Wonder hat diesen Titel für seine neugeborene Tochter geschrieben damals. Und irgendwie schafft Isn't She Lovely es bis heute, ein mein Lächeln aufs Gesicht zu zaubern. Und das können wir auch um diese Uhrzeit, um 0:42 Uhr, immer gut gebrauchen.

Tja, 10 vor 1, die ARD Hit Nacht. Schön, dass Sie bei uns sind und es geht Richtung Nachrichten. Und ich kann an dieser Stelle schon ganz offiziell sagen, schönen Donnerstag gewünscht. Ne? So ein Spätsommertraum und Herbstgefühl, damit Sie so ein bisschen da durchkommen. Gibt es jetzt eine Stimme, die unter die Haut geht? Ich erkläre den Balladenladen für eröffnet. Hier ist Joe Cocker und Out of the Blue in der ARD Hit Nacht.

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1: Um 1 Uhr mit Wolfgang Berger. Die Spitzen von Union und SPD haben ihre Beratungen im Koalitionsausschuss am Abend nach etwa 4 Stunden beendet. Über die Ergebnisse will die Regierung erst am Morgen informieren und das voraussichtlich in schriftlicher Form. Aus der Nachrichtenredaktion Christiane Rüther.
2: Hauptthema der Sitzung war der Zeitplan für die weitere Umsetzung der Reformvorhaben. Außerdem wurde über die Ergebnisse der letzten Wahlen in Sachsen-Anhalt, Mecklenburg-Vorpommern und Berlin gesprochen. Teilnehmer beschrieben die Sitzung nach dem Ende des Treffens als gut und sehr konstruktiv. Vor dem Hintergrund der Wahlergebnisse hatte Bundeskanzler Merz vor der Sitzung ein neues Bekenntnis zum vereinbarten Reformkurs verlangt. Er gehe davon aus, dass der Koalitionsvertrag und das im Juli beschlossene Reformpaket unverändert die Geschäftsgrundlage für die Arbeit der Koalition bleibe. So Merz.
1: 2 Wochen nach der Zwangsräumung ihrer Wohnung ist eine 87-jährige Spanierin im Krankenhaus gestorben. Der Fall von Mari Carmen Abascal hatte landesweite Proteste ausgelöst. Aus Madrid Hans-Günther Kellner.
3: Die 87-jährige Rentnerin wurde zum Symbol für die Bewegung gegen die Spekulation mit Wohnungen und gegen Mieterhöhungen in Spanien, seit ihre Mietwohnung in der Madrider Innenstadt vor 2 Wochen zwangsgeräumt wurde. Seither lag die von den Anstrengungen stark geschwächte 87-Jährige im Krankenhaus. Die Räumung löste landesweite Empörung über die rechtliche Situation von Mieterinnen und Mietern und die Auswüchse auf dem spanischen Wohnungsmarkt aus. Die Gewerkschaften haben für den 11. November zu einem Generalstreik gegen die Situation auf dem spanischen Wohnungsmarkt aufgerufen.
1: In Berlin-Mitte haben mehr als 1000 Menschen an die Opfer des Terrorangriffs der Hamas auf Israel vor 3 Jahren erinnert. Auf der zentralen Gedenkveranstaltung sprachen unter anderem Bundesinnenminister Dobrindt und der israelische Botschafter Prosor. Man dürfe nicht nur Reden über tote Juden halten, es brauche eine Offensive für lebendige Juden, sagte Prosor. Dobrindt mahnte, Antisemiten dürften nie wieder an die Macht kommen. Wer Vergewaltigungsvideos herstellt, verbreitet oder auch nur besitzt, muss künftig grundsätzlich mit einer Strafe rechnen. Das sieht ein Gesetzentwurf vor, den das Kabinett heute auf den Weg gebracht hat. Bislang ist der Besitz solcher Videos nicht pauschal verboten und auch nicht jede Weitergabe automatisch strafbar. Das soll sich durch das Gesetz ändern. Das waren die Nachrichten. Und hier noch das Wetter in Deutschland. Von Westen her teils kräftiger Regen, im Südosten meist trocken, Tiefstwerte 16 Grad am Oberrhein bis 6 Grad an der Oder. Tagsüber breitet sich Regen nach Osten aus, später von Nordwesten her wechselnd bewölkt mit Sonne, aber auch Schauern, Höchstwerte 12 bis 20 Grad. Am Freitag weiterhin wechselhaft, nur im Süden, abseits der Alpen etwas Sonne, 10 bis 16 Grad. Am Sonnabend dann wechselnd bewölkt.

0: teils etwas Sonne und Schauer bei 10 bis 17 Grad. Es ist 1.03 Uhr.
1: Und nach den Nachrichten wird Zeit für den Blick auf die Straßen. Hier ist der Verkehrsservice in der ARD-Hitnacht. Hallo an alle unterwegs. Die A8 habe ich im Blick. München Richtung Salzburg ist zwischen Bernau und Felden wegen Bauarbeiten bis 5 gesperrt. Dadurch staut es sich und die Umleitung führt sie über die U79. A57 Krefeld Richtung Köln ist zwischen Krefeld Zentrum und Krefeld Oppum wegen Bauarbeiten bis 5 gesperrt. Und hier A100 Stadtring Berlin-Wedding Richtung Treptow ist zwischen Jakob-Kaiser-Platz und Rudolf-Wissell-Brücke wegen Bauarbeiten bis 5 gesperrt. A111 Berlin-Stadt einwärts ist zwischen Heckerdamm und Rudolf-Wissell-Brücke wegen Bauarbeiten bis 5 gesperrt. Und in München, oh, da sind einige Tunnel dicht, und zwar der Effner-Tunnel, der Richard-Strauss-Tunnel, der Altstadtring-Tunnel und der Boschetz-Rieder-Tunnel wegen Wartungsarbeiten bis 5 in beiden Richtungen jeweils gesperrt. Das war's. Wenn Sie noch was haben, kommen Sie gut durch, fahren Sie vorsichtig und kommen Sie gut in den neuen Tag, in diesen 8. Oktober.
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1: Mit André Holst.

0: Ein echter Hammond-Orgel-Sound bei den Animals mit House of the Rising Sun. Ah, die Hitnacht haben wir hier. 13 Minuten nach 1. Na? Ha, da ist er ja. Ich wollte nämlich noch was zu unseren Geburtstagskindern sagen. Heute am 8. Oktober, das sind ja die Wagen, ne? Die Waage, ja, sie wird klassisch mit Charme, Harmonie und Sinn für Schönheit verbunden. Also perfekt für einen kleinen Schnack sozusagen hier in der ARD-Hitnacht. Heute haben die Waagen Geburtstag, ausgeglichen, charmant und entscheidungsfreudig. Naja gut, 2 von 3 reichen dabei, ja. Opus, erinnern Sie sich noch? Life is life.
1: Die

Ryan Ferry. Don't Stop the Dance in der ARD-Hitnacht. Schön, dass Sie da sind. Herbstzeit in Deutschland und die Natur draußen, die scheint gerade so eine Art Farbkasten so zu spielen, ne? Also komplett auszukippen. Die ganzen Farben liegen überall durcheinander rum. Und wenn Sie diesen Tag malen müssten, welche Farben kämen auf Ihre Leinwand so jetzt? Ne? Sonnengelb, Nebelgrau, Regenblau oder vielleicht doch ein hoffnungsvolles Himmelblau? Wenn Sie Lust haben, rufen Sie doch mal an. 0800 80 80 110. Dann habe ich Sie am Telefon. 0800 80 80 110.

0: Angel Eyes mit ABBA hier in der ARD-Nacht. Hallo an alle unterwegs, hier ist der Verkehrsservice in der ARD-Hitnacht um 1.30 Uhr. Ich habe eine Meldung von der A8 München Richtung Salzburg zwischen Bernau und Felden. Da ist die Strecke wegen Bauarbeiten bis 5 gesperrt und da staut es sich. Die A57 Krefeld Richtung Köln ist zwischen Krefeld Zentrum und Krefeld Oppum wegen Bauarbeiten gesperrt. Und die A100 Stadtring Berlin-Wedding Richtung Treptow ist zwischen Jakob-Kaiser-Platz und Rudolf-Wissell-Brücke wegen Bauarbeiten bis 5 gesperrt. Und die A111 Berlin-Stadt einwärts ist zwischen Heckerdamm und Rudolf-Wissell-Brücke wegen Bauarbeiten auch bis 5 gesperrt. Und hier habe ich noch München im Blick. Da sind der Effner-Tunnel, der Richard-Strauss-Tunnel, der Altstadtring-Tunnel und der Boschetz-Rieder-Tunnel wegen Wartungsarbeiten bis 5 gesperrt in beiden Richtungen. Und das war's schon. Weiterhin eine gute und störungsfreie Fahrt für Sie.
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0: Und wenn Sie unterwegs sind, kommen Sie gut an Ihr Ziel. Ich habe dazu den Soundtrack The Road to Hell. Hier ist Chris Rea. Und ich bin André Holst.

Ja, während Deutschland schläft, da halten andere den Laden am Laufen. Ne? Pflegekräfte, Polizei, Feuerwehr, Lkw-Fahrer, Bäcker, Produktion und viele, viele andere Nachtschichtler. Und heute Nacht denken wir ganz besonders an Sie und liefern dazu die richtig gute Musik. James Blunt in der ARD-Hitnacht.

0: Gute Hitnacht. Schön, dass Sie da sind.
1: Ja, also hier ist Katja aus Leipzig und ich würde alle Farben verwenden für den goldenen Herbst, der uns mittlerweile beschert ist. Okay, alles klar. Danke. Tschüss.
2: Da ist der Leo aus Unterhain. Du hast gerade gesagt, also ich höre deine Sendung, magst sehr gute Musik, vorher Haus auf Reising sind was, super. Ich sitze da mit einem Balkon, habe ich Öllampen an und hier drin eine Kerze. Also ganz romantisch sitze ich da und dann hast du gefragt, was ich jetzt für Farben oder was die Menschen für Farben jetzt malen würden. Also jetzt, zum jetzigen Zeitpunkt würde ich schwarz nehmen, wie die Nacht. Genau, das war's und danke für euer, ich höre so oft eure Sendung, saugute Musik und einfach super. Macht's weiter, bleibt gesund miteinander und die da zuhören, auch, das ist das Wichtigste, Gesundheit. Servus, der Leo aus Unterhaching. Für dich.

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1: Um 2 Uhr mit Wolfgang Berger. Die Spitzen von Union und SPD haben ihre Beratungen im Koalitionsausschuss beendet. Die Sitzung dauerte etwa 4 Stunden. Aus der Nachrichtenredaktion Karin Busche.
2: Bis tief in die Nacht ging es diesmal nicht. Kurz nach 22 Uhr war der Koalitionsausschuss zu Ende. Was besprochen wurde, ist bisher nicht bekannt. Aber aus Regierungskreisen hieß es, die Gespräche hätten in einer guten Atmosphäre stattgefunden. Man habe sich ausgesprochen, auch über die Ergebnisse der letzten Wahlen in Sachsen-Anhalt, Berlin und Mecklenburg-Vorpommern. Außerdem habe man darüber gesprochen, wie der Zeitplan ist bei den verabredeten Reformen. Die Regierungsfraktionen sollen heute informiert werden. Es hieß aber schon vorher, dass es keine neuen Beschlüsse geben würde.
1: Frankreichs Premierminister Le Cornu hat sich in einer Ansprache an die protestierenden Schülerinnen und Schüler gewandt. Darin versprach er, die Lernbedingungen an den Schulen zu verbessern. Mehr Geld werde es aber nicht geben. Dafür solle es mehr Vertretungslehrer, überarbeitete Stundenpläne und Änderungen beim Zulassungsverfahren an den Universitäten geben. Die Bildungsgewerkschaften fordern dagegen zusätzliche Ausgaben in Höhe von 10 Milliarden Euro. Für heute haben sie erneut zu einem Protesttag aufgerufen. Bei russischen Angriffen auf die Ukraine sind innerhalb eines Tages mindestens 25 Menschen getötet worden. Das teilte der ukrainische Präsident Selenskyj mit. Aus Kiew Nils Bula.
3: In Kiew wurde am späten Nachmittag Luftalarm wegen Drohnen ausgelöst. Nach Informationen von Bürgermeister Vitali Klitschko sind Trümmerteile einer abgeschossenen Drohne auf ein 5-stöckiges Wohnhaus gestürzt. Währenddessen stieg die Zahl der Opfer in Priloki weiter an. In der kleinen Stadt östlich von Kiew sind mindestens 18 Menschen gestorben, unter ihnen 4 Kinder. Am frühen Morgen hatte eine Rakete ein mehrstöckiges Wohnhaus getroffen und vollständig zerstört. Die Stadt hat eine 3-tägige Trauer ausgerufen.
1: Der ehemalige Chef des Bundesnachrichtendienstes Hanning muss unter anderem wegen Spionageverdacht in Untersuchungshaft. Ein Ermittlungsrichter des Bundesgerichtshofs hat den Haftbefehl gegen den 80-Jährigen in Vollzug gesetzt, so eine Sprecherin der Bundesanwaltschaft. Hanning wird unter anderem geheimdienstliche Agententätigkeit und Auskundschaften von Staatsgeheimnissen vorgeworfen. Der Ex-BND-Chef war vorgestern festgenommen worden. Das waren die Nachrichten. Und das Wetter in Deutschland. Von Westen her teils kräftiger Regen, im Südosten meist trocken. Tiefstwerte 16 Grad am Oberrhein bis 6 Grad an der Oder. Tagsüber breitet sich Regen nach Osten aus, später von Nordwesten her wechselnd bewölkt mit Sonne, aber auch Schauern, Höchstwerte 12 bis 20 Grad. Am Freitag weiterhin wechselhaft, nur im Süden abseits der Alpen etwas Sonne, 10 bis 16 Grad. Sonnabend wechselnd bewölkt, teils etwas Sonne und Schauer bei 10 bis 17 Grad. 0 Uhr, 2 Uhr, 3.
4: Nach den Nachrichten wird Zeit für den Blick auf die Straßen. Hier ist der Verkehrsservice in der ARD-Hitnacht. Hallo an alle unterwegs. A8 München Richtung Salzburg ist zwischen Bernau und Felden wegen Bauarbeiten bis 5 gesperrt. A57 Krefeld Richtung Köln ist zwischen Krefeld Zentrum und Krefeld Oppum wegen Bauarbeiten gesperrt. Und die A100 Stadtring Berlin Wedding Richtung Treptow ist zwischen Jakob-Kaiser-Platz und Rudolf-Wissell-Brücke wegen Bauarbeiten bis 5 gesperrt. Und in München sind der Effner-Tunnel, der Richard-Strauss-Tunnel, der Altstadtring-Tunnel und der Boschertsrieder-Tunnel